Ja, da bin ich wieder, Jule, niedergesäßt mit der Musikschleife, wie jeden Freitag um 14 Uhr. Und heute haben wir etwas fröhlichere Musik als sonst manchmal. Und zwar hatte ich ja schon eine internationale Disco-Playlist-Sendung gemacht am 27. Dezember. Und da hatte ich drei Lieder aus Afrika und dann habe ich gemerkt, es gibt so viel gute, funkige, disco-mäßige Musik aus Afrika, auch aus verschiedensten Ländern. Das meiste ist jetzt aus Nigeria irgendwie aus Versehen geworden und ich glaube auch in Lagos war einfach eine sehr große Szene. Der erste Song aber ist aus Kamerun, von Pasteur Lap oder Lappe. Und der war so in diese Funk-Richtung, hat Anfang der 60er angefangen, war befreundet mit Tyler A.M. und Jay Mobul und Fela Kuti. Ist dann nach Paris gezogen irgendwann, hat drei Alben veröffentlicht zwischen 79 und 81 und war einfach so ein bisschen der Begründer auch von diesem Sekele Groove Movement. Und der Song, den wir jetzt hören, heißt Nariel Sekele Foya von Pasteur Lap.

Das ist Pastor Lab mit Naria Cicada Foyer. Und wir machen weiter mit einem Lied von, ein Lied, das eigentlich so der Anfang dieser Playlist war, weil ich es einfach sehr, sehr gut fand. Boncana oder Bonsana Maiga, der nicht nur Sänger ist, sondern auch Flöter und Arranger und Saxophon hat er auch gespielt. Der kommt aus Mali und hat in den 60ern in vielen Bands gespielt und die gegründet. Dann ist er nach Havanna und hat da angefangen, halt Querflöte zu spielen. 74 wieder nach Mali und dann Ende der 70er an die Elfenbeinküste und hat sehr viel gemacht, war mit den Fania Allstars auf Tour einer amerikanischen Gruppe, hat da Salsa-Projekte gemacht und ist witzigerweise auch 2010 Präsident für das malisische Kinderparlament geworden. Also wir haben auch mehrere Leute heute, die auch politisch dann aktiv waren noch. Und wir hören von ihm den Song Koima Hondo. Und ja, der ist sehr, einfach sehr, sehr schön.

Das ist, aber wir hören es doch ein bisschen leise im Hintergrund. Oremi von Tobi Foyer. Der ist sehr erfolgreich auf jeden Fall gewesen und hat sehr viel gemacht. Der ist nigerianisch und amerikanisch bzw. auch britisch. Der wurde in London geboren und ist auch gerade noch in Washington wohnt er. Aber hat trotzdem, das irritiert mich doch noch ein bisschen, hat studiert im Berklee College of Music, Howard University und hat sogar einen Abschluss in Filmregie. Und ja, hat einfach sehr, sehr viel gemacht, also wirklich sehr, sehr viel gemacht und hat halt trotzdem im nigerianischen TV ganz viel gemacht und ist um die ganze Welt gekommen. Und das war, wie gesagt, der Song Oremi. Der ist jetzt auf einer Compilation drauf gewesen, Doing It in Lagos, wo auch so ganz viel Boogie und funkige Musik drauf ist. Genau, und der Song war aber auch auf dem Album Here I Come von 1980, was so sein erstes Album war. Der nächste Song ist von Chrissy Essien Igbokwe, glaube ich. Take Life Easy heißt der. Sie ist auch aus Nigeria, auch Schauspielerin und witzigerweise war sie Teil der Geschäftsführung von Soul Train Entertainment und die erste weibliche Präsidentin der Performing Musicians Association of Nigeria und auch Feministin, die in einigen Filmen mitgespielt hat, in denen es um Kindesmisshandlung und weibliche Genitalverstümmelung ging. Themen, die nicht so oft, vor allem in Mainstream-Medien, angesprochen werden. Leider ist sie 2011 verstorben. Und der Song, den wir jetzt hören, Take Life Easy, kam 1979 raus.

Das ist Colorful Environment von, es ist ein G und ein B und ich weiß nicht genau, wie man das ausspricht, aber Boyega Adelaja. Und der ist mit diesem Song relativ erfolgreich gewesen. Also wenn man auch nach ihm sucht, dann ist es der Song, der dann auch aufpoppt, genauso wie die meisten Songs heute. Das sind alles nicht so die Deep Finds und meistens auch die erfolgreichsten Songs dieser Menschen. Der kommt auch aus Lagos, hat zwei Solo-Alben veröffentlicht und war sonst in vielen Bands, zum Beispiel in Sheena Williams and His African Percussionists und ist auch immer noch auf Instagram aktiv und tritt noch auf. Auf Instagram ist das sehr interessant, ich konnte es alles nicht so ganz einordnen. Und der Song Colorful Environment war auch auf dem Album Colorful Environment von 79. Wir sind schon bei der Hälfte. Wir müssen uns ein bisschen beeilen, da die Lieder alle ein bisschen lange gehen. Dafür haben wir heute nur 10 Lieder in der Musikschleife. Heute mit Songs aus Afrika, aus den 70ern und 80ern. Funkig, soulig und disco-mäßig. Und der nächste Song ist von einer Sängerin, die heißt Ita oder Wita. Auf jeden Fall ist es ein Y vorne. Jurias. Und sie ist aus Togo. Ich hoffe, sie lebt noch. Und ein Album von ihr, was sehr erfolgreich oder zumindest jetzt auch wiederentdeckt wurde von vielen Menschen und als toll empfunden wurde, ist Air Afrique. Und genau von diesem Song ist auch der Song Adome Nieto. Das kam in den 70ern raus. Ich weiß nicht, wann genau, war auch auf der Compilation Togo Soul. Und der ist auch sehr, sehr schön. Und sonst konnte ich leider nichts zu ihr rausfinden.

Das war Sergio von Julie Cocker. Die ist tatsächlich auch aus Nigeria und hat auch sehr viel an Misswahlen mitgemacht, war zum Beispiel im Finale der Miss Western Nigeria und war aber auch auf dem College, ist leider auch, ich weiß gar nicht, ob sie schon verstorben ist, aber sie war auf jeden Fall, sie lebt noch und sie war TV-Moderatorin, Produzentin, Nachrichtensprecherin, macht diesen Job jetzt aber nicht mehr, weil sie einfach auch schon älter ist und hat auch eine eigene Fernsehshow mit dem Titel Julie's World und ist auch heute immer noch in der Musik vertreten, war auch als Frau im Fernsehbereich Pionierin, aber heute wird sie noch gesampled von zum Beispiel Anderson Park und ist noch oft in neuerer Musik einfach gesampelt zu hören. Der nächste Künstler ist Errol de la Fuente. Der kommt aus Suriname und über den habe ich auch nicht wirklich was rausgefunden, außer dass auch der Song Happiness sehr beliebt ist. Der kam so 1980 raus und kam mit dem Song Amoro Beauty When raus. Und der ist einfach sehr fröhlich und sehr schön, so wie alles heute. Und genau, wir hören jetzt Happiness von Errol de la Fuente.

Das war Nasser Nasser von Uta Bella und es gibt auch noch eine Version, da heißt der Titel Cha Cha Akumba. Ich weiß nicht, welcher der richtige ist. Ich glaube eher Nasser Nasser. Uta Bella ist eine Sängerin aus Kamerun. Die ist aber leider schon 2021 in Frankreich verstorben und hatte in den 60ern ihr Debüt wie die, na, die allermeisten heute, manche auch erst in den 80ern. Ja, und Nasser Nasser ist ein sehr beliebter Song von ihr. Und wir sind so ziemlich am Ende, wir haben nur noch ein Lied, aber wir haben sogar noch 5 Minuten. Und was machen wir in diesen 5 Minuten? Mal schauen. Der nächste Song, auf jeden Fall der letzte Song, der ist von der ebenfalls, also sie ist aus Senegal und Kamerun, Jeannette Ndiaye Lukamba. Auf jeden Fall ist da ein N und ein D und ja, da weiß ich wieder nicht, wie man das ausspricht. Ist auch in dieser Pariser Szene ein bisschen mit drin und ja, hat auch sehr viel verschiedene Musik gemacht. Ich sehe aber jetzt nur 3 Alben von ihr. Und der Song, den wir gleich am Ende noch hören, Makom Mabobe, ist auf dem Album Muta Mbamba. Es ist ein M und ein B, aber ich glaube, es ist einfach nur Mamba. Das kam 1981 raus und ich mag das Cover sehr gern, weil sie steht da einfach in so einem Kleid auf einem Feld und irgendwie ist da noch so ein Haus im Hintergrund und der Schriftzug ist so auf diesen Dreieck praktisch von diesem Haus angepasst. Sehr cool. Deswegen habe ich das auch gehört. Die meisten Songs heute habe ich noch nie gehört, bis ich diese Sendungsplaylist erstellt habe. Und deswegen mache ich die Musikschleife so gern mit Songs, die ich selber sonst vielleicht nicht entdecken und hören würde und mich weniger damit beschäftigen würde, weil ich dann einfach auch meinen eigenen Musikgeschmack erweitern kann. Und das ist das, was ich auch möchte, was ihr machen könnt, ihr lieben Zuhörer. Und genau, ein bisschen passiert es auch im Nerd Talk, der gleich danach kommt, wenn ihr das live am Freitag hört. Beim Nerd Talk sind wieder ich, Dennis und Pauline, man nennt sich natürlich immer als erstes, dabei. Und diesmal Richard leider nicht. Und man merkt wirklich, das Jahr hat angefangen. Wir haben sehr, sehr viele Mails mehr jetzt, also viel mehr Mails bekommen als zwischen den Feiertagen und auch letzte, also vor 2 Wochen. Und da gab es wieder sehr viel Auswahl. Trotzdem hatte ich klare Favoriten aus den Promo-Mails, die wir dann hören. Und natürlich auch unsere aktuellen Lieblingssongs oder Songs, die wir gerade entdeckt haben. Genau, und das kommt dann danach, wie immer, alle 2 Wochen. Und nächste Woche gibt es dann eine Musikschleife. Entweder ich mache mal die, die ich schon lange vor mir her schiebe, mit ein bisschen funkigeren, lo-fi-mäßigeren Indie. Aber ich arbeite auch noch gerade an einer Playlist mit anstrengender Musik. Da sind dann Lieder drauf, die halt auch mal 6 Minuten gehen oder auch 8 und eventuell werden einfach nur Geräusche gemacht teils, aber das muss man sich mal antun. Vor allem, wenn ich es ja sowieso schon anstrengende Musik nenne, dann wissen ja alle, was sie erwartet und das ist dann absolut legitim. Aber mal gucken, vielleicht regnet es auch und dann gibt es die Regen-Playlist, die ich auch noch nicht ganz fertig habe, aber es gibt auch eine, die bald kommen wird mit größtenteils 80er-Indie oder Songs, die sich anhören wie 80er-Indie. Und genau, da geht es dann um Regen. Wer hätte es gedacht? Der Himmel ist ja leider noch sehr grau. Die Sonne hat zwar die letzten Tage geschienen, aber heute ist es bedeckt. Ich hoffe, der Sommer kommt auch bald, beziehungsweise der Frühling erstmal. Und ich hoffe, ihr hattet ganz viel Spaß mit der Sendung, die heute mal, wie gesagt, ein bisschen fröhlicher war. Ich finde,
Wenn so viele Rhythmen vorkommen und vor allem so funkige Musik, das ist immer sehr schöne Beschäftigung für mein Gehirn, da zuzuhören und da immer hin und her zu springen bei den Tönen und da mitzukommen. Und das macht mir irgendwie so ein ausgeglichenes Gefühl. Definitiv mehr als viele andere Musik. Und ich finde, man kann es im Vordergrund hören, man kann das im Hintergrund hören. Genau. Und wenn ihr das noch nicht wusstet, wenn ihr die Musik nochmal hören wollt, ohne mein nerviges Gerede dazwischen, dann könnt ihr auch auf meinen Spotify-Account gehen, der heißt Forever Waiting, für immer wartend, übersetzt. Forever Waiting, und da sind all meine Playlisten mit Datum benannt tatsächlich. Auch für die anderen Sendungen, auch für den Nerd Talk gibt es eine ganz große, lange Playlist, wo man erstmal suchen muss, aber ich glaube, das ist auch noch machbar. Aber ja, für die Musikschleifen gibt es jedes Mal eine eigene Playlist. Genau, und das war die Musikschleife mit und von Jule Niedergesäß. Und wir hören jetzt noch den allerletzten Song, den wir hier haben. Und zwar ist das Makom Mabobe von Jeanette Ndiaye. Ich weiß nicht, ob ich das richtig ausgesprochen habe. Für alle Sachen, die ich heute nicht richtig ausgesprochen habe, tut es mir leid. Genau, und den hören wir jetzt noch. Tschüss und schönes Wochenende. Und wenn ihr die Wiederholung am Montag gerade gehört habt, dann eine schöne Woche.

0: So,
1: Ich weiß gar nicht.
0: meins müsste laufen. Zeig mal deins.
1: Ja,
0: Jetzt
1: jetzt.
0: ist an.
1: Okay, dann ist gut.
0: Knöpfchen. Treppe,
1: Ja.
0: Stufe.
1: Nach oben. Ah ja, stimmt.
0: Jetzt stehen wir nämlich draußen und besuchen jetzt die ACC-Galerie. Aaron, bist du bereit?
2: Ich bin sehr bereit. Ich bin sehr gespannt, was uns jetzt hier gleich erwarten wird in den nächsten Minuten.
0: Dann lass uns mal durch die Tür gehen.
1: Ja, du öffnest sie.
0: Und hier stellen wir schon fest, rechts ist eigentlich Gastronomie, aber die Tür ist verschlossen. Da
1: Also.
0: müssen wir noch mal fragen, warum es das ACC Café nicht mehr gibt.
1: Ja, habe nämlich gerade ein bisschen Durst bekommen, aber
0: Hier
1: naja.
0: unten stehen mehrere Tische mit Büchern drauf als Ausstellungsraum. Die nächste Treppenstufe und wir sind hier jetzt im Flur und hören schon Gemurmel, ne?
1: Genau.
0: So, jetzt sind wir da. Und wen haben wir denn
3: Hallo.
0: hier? Ich halte mal das Mikrofon hier durch.
3: Ich bin die Frau Schmidt. Ich sitze am Einlass in der ACC-Galerie.
2: Ja, wunderbar.
0: Frau Schmidt, was kostet es denn Eintritt?
3: Also Eintritt kostet 3 € normal und 2 € ermäßigt für Schüler, Studenten und auch Rentner.
0: Super,
2: super, ne?
3: Sehr gut.
4: Dann kann man gar nichts mehr verstehen, aber für Sondergäste und Führungen geben wir natürlich auch gerne kostenlos. Dann willkommen in der ACC-Galerie.
5: Hallo Leute, willkommen bei uns in der ACC-Galerie in Goethes erster Weimarer Wohnung von 1776 bis 77 und in der Ausstellung Die Sammlung Weimar, die basiert als Idee auf Stefan Zweigs Novelle Die unsichtbare Sammlung.
0: Welche Ausstellung, was sieht man hier auch in der Ausstellung?
5: Man sieht 133 Kunstwerke von insgesamt 79 Künstlern und die alle zum Thema Weimar gearbeitet haben aus den letzten 50 Jahren. Und zwar querbeet: Fotografie, Installation, Skulptur, Zeichnung, Malerei, Konzeptkunst, Soundkunst. Es geht quer durch den Gemüsegarten wie fast immer in der ACC-Galerie Weimar.
0: Dann lass uns mal losmarschieren, Ehren,
2: Ich
0: oder?
2: bin sehr gespannt drauf.
0: Das sehen wir auch schon, auch ein Buch. Da kommen wir aber nachher drauf zurück, ne?
5: Wann auch immer ihr darauf zurückkommen wollt, kommen wir darauf zurück. Wir können auch gleich kurz was erzählen. Lass uns mal näher zum Buch herangehen, oder?
6: Ja, dann hört man es vielleicht auch ein bisschen klappern. Ein Faustband, Faust 1 und 2 von Goethe. Ein Faustbuch, das atmet auf all seinen Seiten. Da ist also ein spezieller Maschinismus, also eine pneumatische Einrichtung eingebaut, die das Buch atmen lässt. Und das Ganze kommt von einer Berliner Künstlerin, die in Weimar auch studiert hat oder ihren Kunstdoktor gemacht hat, die heißt Edith Collard. Und das Ding nennt sich Thinking I Would Last Forever. Ich dachte, ich würde für immer leben oder es würde mich
0: Ja.
6: für immer geben. Ne? Also sie haucht dem alten Faust, dem alten Drama, dem alten Theaterdrama von Goethe, neues Leben ein, pustet ihm neues Leben ein. Wichtig zu wissen ist, dass das Buch aus einem Privathaushalt stammt, einer Familie, die immer schon, besonders die Frauen aus dem Haushalt, großen Wert auf Bildung legten, aber einem Haushalt, keinem unbedingt sehr betuchten Haushalt. Das heißt, die Buchserie, die das eigentlich ist, sind also Bücher von verschiedensten Autoren aus der ganzen Welt. Rekrutieren sie oder speisen sich immer aus Büchern, die in irgendeiner Form antiquarisch oder aus Privathaushalten in die Sammlung der Edith Collard übergegangen sind. Und dann werden diese Bücher zum Leben erweckt. Wenn man intensiver reinschaut, sieht man vielleicht auch Privateintragungen, Eselsohren, Exlibris, Stempel oder irgendwas. Also die Gebrauchtspuren der ja schon teilweise zerlesenen Lektüren kann man dann sehen. Also eine sehr schöne Arbeit, die zum ersten Mal im Übrigen im Faustjahr 2025, der Klassikstück von Weimar, hier in einer Ausstellung, die hieß Mephisto Revisited, ausgestellt war, wo es um das Böse in der Kunst und das Böse im Leben ging. Eben Mephisto, Mephisto 2.0 könnte man sagen. Genau.
0: Spannend, dann gehen wir mal zum nächsten Raum, ne?
6: Auf jeden Fall.
0: So, hier haben wir es noch ein Stückchen breit, aber jetzt wird es ganz schmal. Dafür ist die ACC-Galerie bekannt.
6: Aber vielen gelingt das nicht. Es gibt auch Menschen, die innerhalb der Galerie um Hilfe schreien und wir denken dann, also Karin oder ich, je nachdem, wer Galeriedienst gemacht hat, hat da jemand um Hilfe geschrien. Und meistens sind es alte Damen, die nicht mehr den Weg nach draußen finden, weil es so viele verschiedene verrückte Einflugschneisen in der Galerie gibt. Und die nehmen wir dann am Händchen und holen sie wieder aus der Galerie raus, weil sie sonst selber den Ausgang nicht gefunden hätten. Oder am Abend, 18 Uhr oder 20 Uhr, kehren wir sie dann mit den letzten kleinen Staubfuseln raus aus der Galerie, die den Ausgang nicht mehr finden.
2: Sehr schönes Bild.
0: Und hinter dir sehe ich einen zermatschten Goethe.
6: Naja, zermatschten Goethe, ein Goethe, der ruht, eine Arbeit, die...
0: Den kann er mal anfassen.
6: Ja, den kann man anfassen, so. Genau. Na dann. Und man kann sich den Goethe erfühlen, also eine Goethe-Büste, ja, eine Skulptur aus Bronze. Und die stellt so ein bisschen den schlafenden Goethe dar, der ein bisschen zu lange auf der rechten Seite seines Kopfes auf dem Kopfkissen gelegen hat wahrscheinlich. Und deswegen ist diese rechte Seite so ein bisschen eingedellt.
0: Mhm. Eingedetscht.
6: Eingedetscht, ein zerschmolzen, genau.
0: Eingedetscht.
6: Das hat aber nichts mit der kritischen Sichtweise des Künstlers Kornel Wachter aus Köln, der ehemals Mitglied der zweiköpfigen dadaistischen Künstlergruppe des Unterbezirks Dada war, die nicht mehr existiert, sondern etwas mit der Tatsache zu tun, dass Goethe sehr gerne auch, naja, Siesta abgehalten hat, geschlafen hat bis zu 10, 12 Stunden am Tag. Und er hat doch irgendwann mal, da steht's ja auch geschrieben, lieber Aaron, irgendwann mal hat er gesagt, ich lese dir mal vor, dass der Schlaf, der süße Schlaf wäre das reinste Glück. Und er hat irgendwann mal an seine Geliebte, tja, war es denn die Geliebte, wissen wir nicht genau, Charlotte von Stein, deren Haus ja jetzt demnächst wieder mit Leben erfüllt wird und gerade zum Verkauf steht. Ich kenne nur zwei Götter, den Schlaf und sie, schrieb er an Charlotte von Goethe. Also es geht um Goethes Schlafkultur, wo er dann wahrscheinlich neue Kräfte gezehrt hat, naja, als, nachdem er sich abends um 1 Uhr dann mit 2 Weinflaschen Intus, das war meistens Niersteiner Rheinhessenwein, dann zu Bett gelegt hat. Also es geht um den schlafenden Goethe und dass wir uns alle vielleicht etwas eher zu Bett begeben sollten abends und nicht bis in die Puppen zocken.
0: Zu Bett legen. So, und wir müssen es jetzt ein bisschen straffen. Wir haben noch 5 Bildschirme im Raum, schicken mal den Frank in den nächsten Raum, aber wir haben hier nämlich noch andere Personen. Wen haben wir hier vor uns?
7: Jetzt steht hier der Co-Kurator der Ausstellung, Klaus Bach. Eigentlich fotografiere ich seit 30 Jahren immer diese regelmäßig alle Shows der ACC-Galerie. Diesmal ist es wie so oft im Leben mein erstes Mal. Ich genieße das sehr oder habe es sehr genossen, auch wenn es natürlich nicht unanstrengend war. Kurzum, ich werde jetzt zumindest einen Bildschirm von 5 aus der Videoinstallation Sexual Harassment des bulgarischen Videokünstlers Netko Solakov beschreiben. Vielleicht zum besseren Verständnis, wir stehen in einem durchweg pink angepinselten Raum im sogenannten Renaissance-Raum des Burgplatzes 1 der ACC-Galerie. Vor uns frontal befinden sich auf einem entsprechenden Sockel 5 TV-Geräte, an denen 5 verschiedene Frauen und Männer zu sehen sind, die sich bei Lesen des Begleittextes, den man an der Wand mit blauer Schrift nachverfolgen kann, als Kuratoren und Kuratorinnen aus Bulgarien entpuppen. Der Künstler Netko Solakov hat unter diesem besagten Titel nichts anderes gemacht, als diese 5 aufgefordert, sich den Klassikern Weimars aus entsprechenden bekannten Zeitepochen der Vergangenheit zu nähern, und zwar nicht auf normaler Weise, sagen wir mal, kunstkuratorische, historisierende Art und Weise, sondern auf eine sehr erotisierend intime Art und Weise. Das heißt, man sieht auf diesen 5 auf diesen 5 Monitoren, die besagte 5 Gesichter, Porträts, die eigentlich versuchen, die Klassiker zu verführen mittels Gestik. Die Texte sind Gestik und Mimik. Vielen Dank für die Verbesserung. Genau, Gestik ist mittels Gesichtsmimik. Jeder und jede so gut, wie sie halt können. Und darunter ist auf dem Sockel jeweils kurz der Zusammenhang beschrieben. Ich nehme jetzt mal einen Bildschirm raus. Zum Beispiel die Kuratorin Maria Vassiljeva hat im Jahr 1983 die Klassikerstadt besucht und nach dem Besuch von Goethe, des Goethehauses, einen Kaffee aufgesucht. Und da gab es eine wunderbare Kirschtorte, die ihr wesentlich stärker und markanter in Erinnerung geblieben ist als das eigentliche Goethehaus, weswegen sie gekommen ist. Jetzt leiten wir über zur Cornelia, zu Leila, die weiter erzählen wird.
8: Genau, ich beschreibe euch mal den zweiten Monitor. Da ist zu sehen Boris Danailov. Und zwar hat er sich inspirieren lassen von den Nacktbildern von Lukas Cranach. Und der Künstler selber, Netko Solakov, hat gemeint, eigentlich nach meinem Geschmack sind die nicht wirklich sexy, diese Bilder. Die sind ja also alt und spröde. Aber der Boris meinte, nee, die wären perfekt. Sogar so ein bisschen pervers anmutend, behauptet er. Und jetzt sieht man da so einen gediegenen Herrn im Anzug und Schlips mit langen, zurückgegelten Haaren zum Pferdeschwanz. Und er guckt uns hier so neckisch in die Augen, hebt ab und zu mal so seine Augenbraue. schürzt die Lippen und versucht uns hier so irgendwie die Nacktbilder näher zu bringen. Oder wahrscheinlich denkt er gerade an die Nacktbilder und erst mit seinem Blick wandert er da über die Körper und verschlingt die so ein bisschen. Und so wie er das macht, ist das halt bei allen fünf Darstellungen alle sehr anders und ähnlich und sehr lustig anzuschauen, wenn man das so nachverfolgt und vor allem dann auch noch so ein bisschen die Geschichten darunter liest, was sie sich da eigentlich gedacht haben oder auch nicht gedacht haben. Und ja, und es ist eigentlich eine interessante Art, sich Weimarers Menschen oder Persönlichkeiten zu nähern auf so eine Art und Weise. So eine menschliche Ebene wie eben den Goethe, den wir hatten, ne? Der schläft. Jetzt geht es hier um Verführung oder auch Belästigung. Also in einem Fall finde ich ihr, Philipp Sidarow, der verführt Lotte in Weimar und den finde ich schon eher eine Belästigung als eine Verführung zum Beispiel, was er da macht.
0: Vielleicht noch zu erwähnen, dass es alte Bildschirme sind.
8: Ja, das ist halt so die Zeit, ne? Also auch die Arbeit ist aus Mitte der 90er Jahre oder 1997 und die Bildschirme, die wir hier stehen haben, sind halt auch keine Flachbildschirme, sondern so Röhrenbildschirme aus der Zeit. Auch die Farben, ja, man sieht halt einfach, dass es ein Kind der Zeit ist.
0: Schön schwer. Lass uns mal in den nächsten Raum gehen, weil Frank hat ja schon genug erzählt. Der kommt
6: Ich bin wohl gar nicht mehr dran, indem ich den dritten Monitor beschreibe. So steht es doch eigentlich im Drehbuch.
0: Gut, dann halten wir uns mal lieber ans Drehbuch und lassen auch den Frank zu Wort kommen. Wir können es dann, wenn es zu lang ist, rausschneiden.
6: Also ich wollte nur sagen, mein Lieblingsmotor, Monitor, Motor ist vielleicht ein freudscher Versprecher, könnte ganz gut sein, ist Sexual Harassment Nummer 5. Sexual Harassment Nummer 5, Sexual Harassment ist ja so ein spannender Begriff, so ein Schlagwort aus den 90er Jahren noch gewesen, wie jetzt die MeToo-Debatte und so weiter. Nummer 5 beschreibt Ilina Koralova, eine nicht mehr ganz unbekannte Kuratorin aus Bulgarien, die auch lange in der Galerie für zeitgenössische Kunst in Leipzig gearbeitet hat, die hier über 7,5 Minuten, Franz Liszt anmacht eigentlich, könnte man sagen. Beziehungsweise, wie da geschrieben steht, übrigens, die Schrift stammt von unserem Co-Kurator Klaus Bach, nicht vom Original Nipko Solakow, eine ganz große Ausnahme. Sie dachte also an Franz Liszt, wenn auch auf eine sehr ungewöhnliche Art und Weise, nämlich ein paar Monate bevor sie sich hier vor die Kamera begeben hat, um da eine Weimarer historische Größe anzumachen mit mimischen und gestischen Mitteln, hatte sie einen Spielfilm gesehen, der Frédéric Chopins Leben in Paris gewidmet war. Hugh Grant hat damals in dem Spielfilm den Chopin gespielt. Das Ganze kam im bulgarischen Fernsehen. Jean Sand und Liszt waren auch dabei. So hat sie genau genommen diesen Herrn Sand, den Schauspieler, der eigentlich Liszt gespielt hat, vor ihrem geistigen Auge, also nicht Liszt, die Originalperson, sondern den schauspielenden Franz Liszt, der auch ein paar Jahre vorher schon in einem anderen Film namens Boxing Helena eine große Rolle spielte, steht da geschrieben. Ich habe einen besonderen Bezug zu dieser Elina Koralova, also nicht zu ihr persönlich, sondern zu diesem Teil der Installation von Nipko Solakow, weil vor geraumer Zeit, genau genommen vor 30 Jahren, im Jahre 1997, als wir die Installation das letzte Mal zeigten, gerade auf diesem Monitor immer ein älterer Herr mit Bart aus Weimar, ein Bürger Weimars, ich glaube aus Oberweimar, zuschritt und die Ilina Koralova nach allen Regeln der Kunst abgeknutscht und abgeküsst hat, sodass der Monitor dann vor lauter Knutschflecken und Schleim und Spucke nur so strotzte und ich dann immer hinterherrennen musste mit dem Glasreiniger und das Ganze wieder abwischen musste. Ich musste also den Monitor abwischen. Das ist meine persönliche, man könnte fast sagen, intime Privatbeziehung zur medialisierten Ilina Koralova.
0: Gut, dann lass uns mal in den nächsten Raum gehen.
1: Eine Beziehung auf Augenhöhe.
0: Ja, eine Beziehung auf Augenhöhe. So, Aaron, hier stehen wir im Webicht.
1: Oh, im Webicht?
0: Ja, um uns herum sind große Bilder.
1: Ja.
0: Es sieht wie Öl aus. Klaus, Frank, ist das Öl, liebe Kuratoren? Oder die Farbe?
1: Ja, es ist Öl on Canvas, Öl auf Leinwand. Man riecht es eigentlich auch. Das heißt eigentlich, man riecht Öl auf Segeltuch.
0: Daher auch der Begriff Vernissage. Also man steht hier mitten im Webicht. So, und jetzt gehen wir mal weiter in den nächsten Raum, wo uns die Cornelia erwartet.
8: Quasi der Zwischenraum zwischen Burgplatz 1 und 2. Und hier sind vor allem Arbeiten, die sich mit Goethe und Schiller, dem unserem wunderbaren Denkmal auf dem Theaterplatz auseinandersetzen. Zum Beispiel einer meiner Lieblingsarbeiten hier in der Ausstellung ist von Charlotte Seidel. Die hat damals, die hat in Weimar studiert und dann wollte sie sich von Goethe und Schiller persönlich verabschieden und hat eine Performance da am Theaterplatz gemacht, hat eine lange Holzleiter an die Statue angelehnt und man sieht jetzt hier die Dokumentation der Performance und sie gibt einen leidenschaftlichen Kuss an Goethe, sowohl auch als an Schiller. Und unten um das Denkmal rum sind ganz viele Leute, die da gucken, was passiert da eigentlich. Ich finde die Arbeit sehr, sehr schön. Und auch mit demselben Denkmal beschäftigt sich, wenn ihr euch jetzt einmal rumdreht, die Arbeit von Andrea Theis. Die hat sich an einem Pfingstwochenende für ein Wochenende lang von morgens bis abends auf die Stufen des Denkmals gesetzt. Das war ihre Aktion. Einfach so den Fluss sozusagen zu stören. Also sie ist halt auch nicht aufgestanden oder weggegangen, wenn Leute sie gefragt haben, ach, wir wollen jetzt aber das Denkmal mal fotografieren, ohne sie können sie mal weggehen. Und dann hat sie sich geweigert und ist da hartnäckig sitzen geblieben. Und hier, was wir hier sehen, ist halt auch eine Fotodokumentation von ihrer Aktion, was sie da gemacht hat. Das mag ich sehr gerne. Oder auch hier, das ist auch noch, was sich mit dem Denkmal beschäftigt. Und zwar sehen wir einen Nachbau von einem Baumstamm, der steht irgendwo auf dem Theaterplatz vor dem, was jetzt heute das Haus der Weimarer Republik ist oder da vor den Sitzbänken, vor den Blumenrabatten in verschiedenen Positionen. Man sieht Leute, die sich da dran lehnen, den anfassen, drauf gucken, sich dahinter verstecken, Kinder. Und zwar hat da der Künstler Nicolas Vionnet, hat den Baumstumpf, der hinten an dem Denkmal dran ist oder der an Goethe oder zwischen Goethe und Schiller auch steht, um diese ganze Statue zu stabilisieren, hat er nachgebaut und hier im Stadtraum verteilt. Und vielen Menschen ist es halt gar nicht bewusst, dass das Teil dieser Skulptur ist und hat damit sozusagen aufmerksam gemacht. Und die Menschen konnten halt selber mal probieren, was man damit so anstellen kann. Und das ist hier zu sehen.
0: Auf der linken Seite das atmende Buch, was uns die ganze Zeit begleiten wird.
2: Man hört's.
0: Und Cornelia, in welchen Raum gehen wir jetzt?
4: Da, das ist ein bisschen euch eigentlich überlassen.
0: Nee, ich habe mich darauf bezogen, dass wir jetzt den Wechsel machen vom Burgplatz.
8: Genau, darauf wäre ich jetzt hingekommen, dass jetzt erstmal die Schwelle kommt vom Burgplatz 1. Da gibt es einen Höhenversprung, wenn man durch die dicke Mauerwand in den Burgplatz 2 geht. Und in welchen Raum ihr jetzt geht, ist euch überlassen. Es gibt zwei Möglichkeiten. Es geht links rum oder rechts rum durch unsere Gänge.
0: Wir bevorzugen die...
2: Links.
0: Nee, die, also wir bevorzugen links, aber wir gehen jetzt rechts rum. Hier sind wir an den Wänden, wo wir uns... Ach, hier ist... ich nehme mal das Mikrofon. Ja. Und nimm mal deine rechte Hand. Hier ist... Ja, und da hast du eine schöne Auswuchtung. Geh mal noch weiter links mit der Hand. Und spürst du, hier sind mindestens... Ja, 10 Farbschichten, die zum Teil abgeschliffen sind. Das ist ein wunderschönes Bild und auch haptisch sehr schön auch zu fühlen. Ist eine Dauerausstellung. Ich gebe dir dein Mikrofon wieder.
7: Ja, genau. Im Grunde genommen eine Art Dauerausschabung, eine Zeitschichtenausschabung.
0: Eine Zeitschichtenausschabung. Und hier, ich mach mal ein Geräusch. Klaus, was haben wir denn hier?
7: Also hier sehen wir eine Ansammlung diverser älterer Straßenschilder Weimars, die im Zuge der, wenn man so will, Vereinigung beider deutscher Staaten irgendwann als Relikt der Vergangenheit entsorgt bzw. gegen diese neuen anonymen, in jeder Stadt in Deutschland befindlichen mittelblauen Straßenschilder mit weißer Schrift ausgetauscht worden sind. Das Schöne an diesen alten Schildern ist ja, dass man für eine Art der Nostalgie, wenn man die vergleicht mit den jetzigen Schildern, um Längen sinnlicher und eigentlich auch wirkungsvoller sind. Das kommt noch dazu. Du kannst ja mal drüber fassen über die Schriften. Jetzt, die Typo ist meistens dieselbe. Ich weiß jetzt die Schrifttype nicht genau. Auf alle Fälle ist da Untergrund, auf dem die weiße Emailschrift und die weiße Schrift zu lesen ist, immer durchweg dunkles Ultramarinblau. Und hier finden wir eine Wand von ungefähr 3 Meter Höhe, mal etwa 8 Metern, die vollständig mit diesen Schildern zugetackert worden ist. So kann man es am besten ausdrücken. Man läuft also quasi an einer komprimierten Weimarer Straßenschilderinstallation den Gang entlang.
0: Klaus, geh mal einen Schritt zurück.
7: Ja.
0: Nee, in die andere Richtung.
7: In die andere Richtung, jetzt gehe ich. Wir gehen jetzt in den Klaus-Raum.
0: So, genau, der Klaus. Ja, weil man hört, wo du bist. Wir kommen nämlich nicht mit rein. Es ist nämlich nur ein ganz, ganz, ganz, ganz kleiner Raum. Und bleib mal ruhig da hinten stehen, Klaus. Dann haben wir nämlich...
7: Da haben wir insgesamt 4 Fotografien, die sehr, sehr bunt aussehen. Und vor allen Dingen als dominante Farben, immer die Farben Rot, Gelb und Blau zum Bildinhalt haben. Angefangen von dem berühmten Märzgefangenen-Denkmal von Walter Gropius auf dem historischen Friedhof, über den Arkadengang des Gauforums Weimar, der halt auch in den Farben Gelb, Rot und Blau leuchtet, bis hin zu dem Treppenauge der Bauhaus-Universität, des Hauptgebäudes und dem alten Turm des

0: an dem Projekt. Mit diesen in diesen Grundfarben des Bauhauses, schonungslos rot, gelb, blau in der Dämmerung einzufärben und zu fotografieren. Macht sehr viel Spaß, vor allem, weil ich mittlerweile von klassischen Motiven, die ich eingangs beschrieben habe, auf Zeitübersee gekommen bin. Die hätten genauso gut in Bochum, Schneeberg, Zwickau oder Kastrop-Rauxel stehen können. Das wird eine spannende Arbeit, die sich jetzt schon über Jahre hinzieht. Und was wir hier sehen, sind quasi so die ersten Anfangsbewegungen und die grundsätzliche Ausrichtung des Projektes in die entsprechende Bahn.
1: Ich glaube, Klaus Nietzsche ruft. Nietzsche ruft. Ich unterbreche dich mal hier einfach und wir gehen mal zu Nietzsche, weil da geht nämlich gerade eine Performance ab. So. Ja, wir gehen mal hier so und jetzt kannst du vorgehen. So. Ja. Und jetzt sind wir nämlich im Nietzsche-Raum. Und drehen uns aber noch mal rum. Sehr kleiner Raum und vor uns ist ein Bildschirm mit Nietzsche und ist jetzt gerade zu Ende, wird höchstwahrscheinlich noch mal geladen.
2: Genau. Also der Klang hier ist auch sehr klein vom Raum, hat ein bisschen Ähnlichkeit von einem Fahrstuhl. Das ist hier auch der Raum, wo der Wasserhahn war, oder?
1: Ja, das ist auch der Raum, wo der Wasserhahn war. Mhm. Da bleiben wir doch noch mal drin, weil du kannst den Wasserhahn mal... Genau. Ich nehme mal dein Mikrofon.
2: Ja.
1: Und hier vorne ist der Wasserhahn. So, weiter links.
2: Ach so, weiter links.
1: Weiter links, da. Ja. So, ein schöner, alter Messing-Wasserhahn, der nicht angeschlossen ist.
2: Geht trotzdem mal auf.
1: Ja. Das ist jetzt das, was steht da? Es steht nämlich auf der rechten Seite böse und auf der, oder bös und auf der linken Seite gut.
2: Also, was kann das bedeuten?
1: Naja, jetzt kannst du das Böse zudrehen und links kann man das Gute wieder aufdrehen. Das
2: warme oder kalte Wasser wahrscheinlich.
1: Und die Installation ist von Norbert Hinterberger. Gut, böse, Nietzsche, Badewanne. Objekt 1998.
2: Ah ja, so, wir wollen ja Wasser sparen.
1: So, jetzt ist das Gute und das Böse zugedreht. Ich gebe dir wieder dein Mikrofon in die Hand.
2: Was macht der Nietzsche?
1: Jetzt taucht er wieder auf. Das ist das letzte Bild von Nietzsche. Mit Bart, wie er im Bett liegt und wie die Augenbrauen, die sind animiert, der Bart wackelt. Und ich vermute mal, er fängt gleich an zu lachen und im Grunde sehr abartig. Kommt gleich nochmal, das steigert sich jetzt.

0: Also Nietzsche hat Humor, jedenfalls hier in diesem Raum. Und wir gehen aber mal weiter.
1: Genau.
0: Ich dränge mich mal so ein Stückchen nach vorne.
1: Wie wird's dann nochmal?
0: Also ein sehr kleiner Raum. Jetzt wird es auch ein bisschen kleiner Absatz, der hier kommt. Ein bisschen größer und weitläufiger. Ja, stimmt. Wollte ich auch. Deswegen auch dieser natürliche Hall, den ich ja eigentlich zeigen wollte, auch mit Klaus. Und hier auf der rechten Seite betreten wir jetzt einen Raum und da erwartet uns schon der Klaus, der uns gleich darüber berichtet, was wir hier sehen.
2: Wir befinden uns jetzt, beziehungsweise sehen natürlich, den berühmt-berüchtigten Projektraum Weimar 1999. Projektraum deshalb, weil er in sehr komprimierter und sehr illustrer Form, also auch farbig illustrer Form, gescheiterte und realisierte, spontane und sehr genau ausgedachte Projekte vorstellt, Arbeiten vorstellt. Ich komme mal zu einem, was am fühlbarsten ist und eigentlich auch am, wenn man so will, radikalsten ist. Und zwar sehen wir hier am Raum zwei Lederjacken

0: an die Wand gepinnt. Du kannst ja mal fühlen.
1: Mikrofon.
0: Achtung, ein bisschen höher mit der Hand, genau. Und da fühlst du, wenn du das sind schwarze Lederjacken, wenn du weiter fühlst, fühlst du da Metall. Das sind Metallnieten. Ja. Die Lederjacken sind so angepinnt, so ein bisschen in halbstarker Attitüde, weil es auch so klassische Rocker-Lederjacken sind. Könnten auch die von den Hells Angels oder von Motorhead sein. Allerdings liest man dann nicht den Namen der Band, sondern hier steht ganz selbstbewusst Kulturstadt Weimar 1999 drauf. Die ganze Idee war gedacht, dass man sich als Kulturstadt Rocker durch die Stadt bewegt. Wir haben uns dann an verschiedenen Weimarer Plätzen, dem Tiefurter Park, dem Theaterplatz, dem Schloss Belvedere und ähnlichen fotografieren lassen, immer ganz stur mit dem Rücken zur Kamera, dass man vor allen Dingen bei sehr, sehr schöner Beleuchtung, es war Sonnenschein, es war ein Tag im Mai, Juni, wenn ich mich noch richtig erinnere, und man sieht uns, wie gesagt, immer mit dem Rücken in Richtung Motiv blicken, als ob eine Rockband gerade in Weimar Station macht und überlegt, wo sie als nächstes auftritt, mit allem, was dazugehört. Es war eine sehr, wie sagt man dazu, lustige und vor allen Dingen auch gelöste Aktion, die einen Teil der Atmosphäre in seiner ganz eigenen Art während des Kulturstadtjahres so ein bisschen mit wiedergegeben hat und eigentlich auch ein bisschen konterkariert hat, so kann man es ja auch sagen. Fehlt nur noch, dass jeder noch eine Gitarre oder ein Schlagzeug dabei gehabt hat, aber das kann man sich dabei denken. Schön sind diese schwarzen Figuren, weil wir sind auch dann passend zu den schwarzen Lederjacken zu viert. Frank Botz, der Galerist, damals die Kuratorin Andrea Dittrich, die Künstlerin Naomi Theresa Salmon und ich, quasi alle in schwarz einheitlich gekleideten Hosen und Schuhen durch die Gegend gelaufen und haben uns da knipsen lassen.
2: Also im Grunde genommen ABBA in Rockerform.
0: ABBA ist, glaube ich, never ever mit solchen Lederjacken irgendwie aufgetreten.
2: Eben, deswegen die Rockerform, aber von der Besetzung her.
0: Das kann man sich auch so vorstellen.
2: Oder die Stones kann man sich auch vorstellen.
0: Eigentlich denke ich dabei mehr, ja, wie auch immer, von ABBA bis Rolling Stones oder Frank Zappa kann man da alles reininterpretieren. Super schönes Ding.
2: So, was haben wir denn hier auf der rechten Seite?
0: Da wäre es normalerweise üblich, dass Aaron jetzt auch wieder mit seiner Hand, gib sie mal her, oder du kannst theoretisch hier drauf fassen, da wirst du auf was Kaltes, Glattes stoßen, jetzt kannst du wieder wegnehmen. Das ist nämlich eine Glasscheibe, die ein Kinderbillard, ein Mini-Billard bedeckt. Eigentlich war das immer so gedacht, dass man damit spielen kann. Das heißt, auf dem Billard gibt es die berühmten 15 Kugeln. Die Kugeln sind halt nicht normal schwarz bzw. weiß, sondern sind Tischtennisball groß. Auf jeder Kugel ist per photochemischem Vorgang einer der Weimarer Stadtkulturdirektionsköpfe oder verschiedene Weimarer Stadtkulturdirektionsköpfe des Jahres 1996 abgebildet als Mannschaft, die sogenannten Kulturköpfe, sieben für Weimar, und die spielen gegen sieben Weltköpfe, die damals die Geschicke des Erdballs bisweilen, leider Gottes, muss man sagen, gelenkt haben, als da wären halt Radovan Karadzic, zum Beispiel Bill Clinton, auch positive Figuren wie zum Beispiel Nelson Mandela und ähnliche sind zu sehen. Und die beiden Mannschaften kann man quasi per Billard gegeneinander antreten lassen und richtig auch spielen. Das Problem war immer nur deshalb die Glasscheibe, dass die Kugeln dann aufgrund der Prominenz ab und an geklaut worden sind. Und es war immer sehr schwierig, die Dinger wieder nachzubereiten. Und so ist das interaktive Projekt mit dem Titel Wenn Köpfe rollen halt zu einem Ausstellungsobjekt geworden. Aber es ist immer ein angenehmer Zeitvertreib für die Techniker der Ausstellung zumindest gewesen, wenn wieder mal Frust angesagt war, hier ein bisschen zu spielen und sich zu entspannen. So ähnliche Projekte finden wir in dem Raum noch weiter. Ganz kurz nur umrissen auch eine Installation, wo man sieht, dass der Zahn der Zeit dran genagt hat. Im Jahr 1996 hatte das Kunstkombinat Saar und Paar, bestehend aus Walter Sachs, dem Maler und Grafiker Weimars, und Ulrich Pandorf, auch ein Grafiker. Die beiden hatten sich per filigraner Arbeit verschiedene Abgüsse, Paraffinabgüsse von Früchten hergestellt, die in entsprechenden farbigen Gläsern, farbigen Flüssigkeiten eingeweckt worden sind als sieben Weimarer Kulturfrüchtchen und haben denen halt quasi spezielle lateinische erfundene und aber auch richtige Namen gegeben und haben die Angelegenheit als Schmoren im eigenen Kultursaft oder Gären im eigenen Kultursaft beschrieben. Auch eine sehr witzige Installation. 30 Jahre später sind die Gläser und die Flüssigkeit nicht mehr da, aber dafür kann man die Reste dieser Paraffinfrüchte, insgesamt sind es 8 Stück, auf einem Glasboard aufgereiht nebeneinander sehen. Jetzt könnte ich noch sehr, sehr lange weiterreden, weil es gibt noch ähnliche skurrile Projekte und Produkte, muss man fast sagen, die mit dem Kulturstadtjahr zu tun haben, als da werden Geheimratsecken von einem Künstlerduo aus Gera, die extra von einer Schokoladenmanufaktur kreiert worden sind. Es gibt eine Praliné-Schachtel der amerikanischen Künstlerin Barbara Blum, die halt die Weimarer Geschichte unter Pralinen versenkt hat und Ähnliches. Ja, vielen Dank.
2: Dann gehen wir mal weiter. Was wir vorhin noch erwähnt haben, wenn man hier die Namen der Bösen liest, was wir für damals für böse gehalten haben, dann darf man über heute gar nicht mehr nachdenken, ne, Klaus?
0: Wir haben heute irgendwie so kleine Störenfriede, so ein bisschen ein paar kleine launische Giftzwerge, die eigentlich so viel Schaden, wenn man so will, nicht angerichtet hatten, bis auf negative oder damals sehr umstrittene Presseauftritte, wenn man an Jelzin denkt, der ständig unter Schnapsdroge litt. Aber die haben ja niemals, sind ja an das Niveau der heutigen, wenn man so will, naiv gesprochen, Bösewichter nicht mal im Ansatz rangekommen.
2: Erschreckend.
0: Leider die Zeiten geändert, ja.
1: Ja, ja.
2: Wir gehen trotzdem in den nächsten Raum. Ehren, du wolltest noch was dazu sagen?
3: Ja, so kommt mir das, die Formulierung mit den rollenden Köpfen eine ganz, ganz neue Bedeutung.
0: Das ist richtig. Ich habe in der Projektbeschreibung, die Arbeit ist okay, von Klaus Bach. Es hat mir damals viel Spaß gemacht, weil die Idee war ja auch dann die, dass mittels dieser Köpfe, die man rollen lassen kann, natürlich jeder mit entsprechendem Geschick wie im richtigen Leben sozusagen den Schicksalsrichter spielen kann und seine Köpfe und die Köpfe, die man nicht mag, ins Auskicken kann, wenn man es denn schafft, weil dieses Kinderbillard hat ja nicht so edle Materialien. Das war sehr schwierig, stellten alle fest, auch nur ein oder zwei von diesen Köpfen in die entsprechenden Körper rollen zu lassen. Und die schöne Doppelsinnigkeit, wenn Köpfe rollen, hat natürlich die Angelegenheit noch mal ein bisschen befördert. Das heißt, es hat auch Spaß gemacht, sich die Leute so ein bisschen auszusuchen, wen man denn dann eigentlich gegen wen antreten lässt. Es gibt übrigens zwei Köpfe, die keine Politiker sind, die damals aber medial ungemein präsent waren. Einmal dieses berühmt-berüchtigte Model Claudia Schiffer, ich glaube, die gibt es heute noch, und zum anderen der Rennfahrer Michael Schumacher, der ja damals für die entsprechende Firma einen spektakulären Sieg nach dem anderen eingefahren hat und fast manchmal wichtiger oder oft, wie das heute auch manchmal so ist, wichtiger wurde als meinetwegen das Statement oder auch die Depesche oder die Taktik eines entsprechenden Politikers jetzt. Ja, das war's.
2: Super. Dann zum nächsten Raum. So, jetzt befinden wir uns hier nochmal im Flur, wo auch sehr schöne Werke hängen. Wir gehen trotzdem jetzt, schwenken mal hier ein, wo wir schon von der Cornelia erwartet werden.
4: DDR-Raum oder Weimar und DDR haben wir hier verschiedene Arbeiten zu sehen. Da sind unter anderem eine riesen Fotowand eines Projekts, die sogenannte Akte Weimar, eines Stipendiaten unseres internationalen Ateliersprogramms. Dann geht es weiter mit Fotografien von Thomas Höpke, der eigentlich ein westdeutscher Fotograf, der aber viel in DDR-Zeiten fotografiert hat. Hier diese Bilder aus dieser Zeit der ominösen 1000-Jahr-Feier von Weimar 1975, die hier stattgefunden hat. Aber wie wir alle wissen, war das ja damals gar nicht 1000-Jahr-Feier. Dann gibt es hier einen Film zu sehen auf dem Hantarex-Fernseher, Brüder und Schwestern, auch ein wichtiger Dokumentarfilm von Pavel Schnabel. Aber
2: ich wollte noch was zu dem Bild hier sagen, weil hier sieht man deutlich, wir befinden uns in der DDR, ja. Weil es sind nur jede zweite Dachziegel irgendwie ganz. Auf dem Dachfirst liegt eine junge Frau im Sonnenstuhl und sonnt sich. Und es sieht alles aus so ein bisschen wie Grau und Abriss, aber ja, man hat damals so gelebt.
4: Sie hat ihr Paradies da oben auf dem Dachfirst gefunden. Ja, das ist halt das Schöne an dieser Fotografie, die so ein bisschen diese Dystopie oder Utopie in diesem sonderbaren Zustand, das ist doch nicht alles, war nicht alles schlecht. Ne?
2: Es ist auf jeden Fall nicht gestellt. Ja, und
4: ganz kurz, bevor es weitergeht, muss ich mal kurz hier das Fohlen hochpumpen. Das vergessen nämlich hier ab und zu. Oder das ist unsere Arbeit, ne, dass wir hier immer schön pumpen. Und zwar hängt hier eine fast halbe Tonne wiegende Bronzeskulptur eines springenden Fohlen an dieser hydraulischen Kran. Das ist eine Skulptur von dem Thüringer Künstler Wolfgang Rommel. Und zwar stand die im Weimar Hallenpark, ist dort aber irgendwann mal wohl kaputt gegangen und abgebaut worden. Und der zeitgenössische Künstler Konstantin Beyer, der hat über diese verschiedenen Skulpturen und Sachen, die es im Weimar Hallenpark recherchiert im Stadtarchiv und hat irgendwie es hinbekommen, dass er diese kaputte Bronzeskulptur bekommt und hat daraus diese neue Installation gemacht und hat quasi sein ganzes Rechercheobjekt über diesen, was im Weimar Hallenpark war, als Installation gemacht. Also wir sehen hier zum Beispiel auch das sogenannte Westtor. Das war der Eingang in den Park der Sowjetarmee. Also man sieht hier so ein monumentales Tor mit russisch-kyrillischen Schriftzeichen oben drüber. Gibt es auch nicht mehr.
1: Genau. Und, Offizierer.
4: Genau, der Park der Offiziere.
1: Du kannst es auch lesen, oder?
4: Nee, ich kann es raten sozusagen. Also ich kann nicht wirklich kyrillisch, aber man, also
2: echt?
4: Ein paar Buchstaben kann ich schon.
2: Eins der wenigen, was ich kann.
4: Nee, ich bin ja geborene Wessi sozusagen. Naja gut, aber das ist hier die Installation und Konstantin Beyer hat halt auch die Skulpturen, die es gab, in 3D-Druck in orangenen Plastik nachgeformt. Also hier hinter uns neben den kaputten springenden Fohlen Bronze sehen wir eine Replika in Kleinformat aus Plastik 3D gedruckt und ein Foto aus der Originalzustandes und wie gesagt, dieses Tor, dieses russische Parktor sozusagen steht hier auch als 3D-Druck.
2: Danke.
3: Dankeschön.
2: Dann gehen wir mal in den nächsten Raum. Also auf jeden Fall gibt es auch eine komplette Bilderwand. Da würden wir nächste Woche noch dastehen, wenn wir jedes einzelne Bild beschreiben wollten. Es ist, ein Besuch lohnt sich auf jeden Fall. Ne?
3: Ich habe noch ausreichend Speicher am Mikrofon. Also.
2: Das müssen wir dann extra noch mal machen.
3: Genau.
2: So, wir kommen jetzt hier in den Buchenwald. Buchenwaldraum.
3: Ja, wir hören es ja auch schon im Hintergrund immer ein bisschen. Ne?
2: Das ist im Nebenraum die Buchenwaldglocke und in diesem Raum, wir waren auch zusammen in Buchenwald, ne? Also zu Besuch anlässlich Brundibar.
3: Genau, die Kinderoper, da haben wir letztes Jahr im April, glaube ich war das, haben wir eine Probe besucht mit der Schola Cantorum, dem erfolgreichsten Kinder- und Jugendchor Thüringens. Und ja, ich habe auch jetzt in Buchenwald bin ich gerade mit einer Fokusgruppe dabei, eine neue Ausstellung zu kuratieren, dass die barrierefrei ist. Da geht es um die Speziallager, also nach der Konzentrationslagerzeit.
2: Und Brundibar war auch unsere erste eigentlich gemeinsame Arbeit, gell?
3: Ja, das stimmt. Das markierte den Grundstein zu dem, was heute ist. Ne?
2: Ja. Wir gehen mal weiter in den nächsten Raum. Da ist nämlich eine große Eisenplatte steht da drinne. Du musst den Kopf nicht einziehen. Es ist hier nur sehr schmal. Ich ecke mal ein bisschen mit meiner Tasche an. Wir gehen mal hier in diesen kleinen Raum. Der ist sehr dunkel. Und in der Mitte eine große Eisenplatte und jetzt schweig mal einfach mal.

0: Also man könnte hier wirklich meditieren, ne?
1: Ja.
0: Wir gehen jetzt trotzdem mal weiter, aber der Raum ist sehr empfehlenswert, weil es ist ein ganz angenehmer Klang, ne?
1: Ja, dunkel aber auch ein bisschen.
0: Ja, natürlich auch mit dem Hintergrund.
1: Ja.
0: Aber ein sehr respektvoller Umgang, ne?
1: Das stimmt.
0: Und wir kommen hier auf den Flur raus und dann rufen wir mal nach dem Klaus und Frank. Und wir stehen hier vor 4 T-Shirts und auf diesen T-Shirts ist der Aufdruck nach dem Dritten reicht's. Und Klaus, was hat's denn damit auf sich?
2: Das ist eine Edition des zeitgenössischen Objekt- und Installations- und Konzeptkünstlers Benedikt Braun. Er hat sich quasi der Phänomenologie dieses Spruches Drittes Reich entsprechend bedient, indem er das halt, wenn man so will, zeitgenössisch und entsprechend satirisch überhöht so umformuliert hat. Also nach dem Dritten Reich, nach dem Dritten Reichs, das ist natürlich klarer und pointierter nicht mehr zu überbieten, was damit gemeint ist. Keine Frage, der aufkommende Neonazismus mit entsprechenden Parteien, die sich dem verschrieben haben, ohne es wirklich aussprechen zu wollen. Und er hat eigentlich diese, wenn man so will, doppelbödige, durchtriebene Lüge, Propagandalüge, entsprechend überhöht und beim Wort genommen und ist dann auf diese Idee gekommen, T-Shirts zu bedrucken. Die sind sehr, sehr gut verkauft worden. Interessanterweise, es gab auch eine richtige große Plakataktion in Erfurt allerdings. Hier haben wir uns auf quasi jetzt diese 4 T-Shirts konzentriert, weil die entsprechend markant und klarer nicht sein können. Der ganze Gang, in dem wir uns hier befinden, arbeitet sich weiter an dem Phänomen des Nationalsozialismus in Weimar, im Weimar der Vergangenheit ab, das natürlich bis in die Gegenwart reicht. Das heißt, wir haben eine Installation zum Beispiel von der Künstlerin Sophia Donna, die den berühmten Führerbalkon am Hotel Elefant quasi dupliziert hat und für einen oder zwei Tage an der Fassade des Hotels Elefant räumlich versetzt einen zweiten Balkon angebracht hat. Und man sieht in der Dokumentation, wie sie das gemacht hat. Und man sieht, der Balkon ist, wie gesagt, 1:1 aus Kunststoff entsprechend modelliert worden. Und man merkt auch, dass die Leute eigentlich fast keine Notiz davon nehmen. Das ist halt eine sehr durchtriebene Anspielung an die Art von Gewöhnung, an die Vergangenheit. Und meinetwegen, die einen sagen Negierens und Weglügen oder, wenn man so will, Leugnens der Vergangenheit. Die anderen sagen, das ist bei weitem nicht so. Es gibt genügend Projekte und genügend Gruppen, die sich an der NS-Zeit Weimars und deren Verdrängung bis heute abarbeiten. Wenn man salopp formulieren will, sagt man, die einen sagen so, die anderen sagen so. Das heißt, es gibt sehr wohl Projekte, wie zum Beispiel das von Sophia Donna oder gegenüber. Wir stehen hier an einer Wand, die erstmal sehr poppig bunt daherkommt, wie eine Plakatwand mit so Pop-Art-Motiven. Das könnte so 70er Jahre sein oder heute wieder Retro, 90er, Nuller Jahre, wie auch immer. Wenn man genauer hinschaut, sieht man schwarze Schriftschatten und beim noch genauer hinschauen sieht man, dass diese schwarze Schrift, diese Schatten schwarzer Schrift, die ist sehr unscharf zu lesen, nichts anderes sind als eine Fotografie des berühmten Eingangstores, des Lagertores, des KZ Buchenwald. Der berühmte Spruch, jedem das Seine, wurde quasi fotografiert und absichtlich mit Tapete konterkariert. Das heißt, man hat, der Künstler David Manstein hat im Jahr 1994 aus diesen zwei verschiedenen mehreren Montagen, eine Plakataktion im öffentlichen Raum installiert, wo man die Schrift besser, natürlich klarer lesen konnte. Und spielt damit halt auch, wie so viele andere, auf dieses Negieren bzw. Verleugnen der Vergangenheit und der Abschottung der Weimarer, die angeblich vom KZ Weimar Buchenwald alle nichts gewusst haben wollen, was definitiv historisch natürlich entsprechend als Gegenteil belegt worden ist. Ich habe jetzt, bleib mal bei diesen zwei Projekten, weil die so markant, dass diese Phänomenologie in Anführungsstrichen der Nazizeit Weimars in der Vergangenheit, die eben halt auch, wie eingangs die T-Shirt-Aktion von Benedikt Braun, bis in die unmittelbare Gegenwart hineinreichen.
0: Am Eingang liegt auch ein Blatt aus, wo es eine Beschreibung gibt, also dass man, und man kann auch hier immer fragen, also so die, man kriegt Antworten. Jetzt stehen wir vor einer Installation einer Spieluhr. Und ja, Aaron, magst du mal, ich führe dich ein bisschen, dass du an die Kurbel kommst.
1: Das mache ich mal so hier.
0: Ja, lieber mit der rechten Hand. Mal sehen, wie du die Kurbel drehst als Pianist.
1: Ja, weil ja Klavierspielen so viel mit Kurbeln zu tun
0: hat. Wir haben hier eine Lochkarte von Rodrigo Ateca, eine Objektinstallation, ein Lochband, was über eine Spieluhr läuft und dadurch die Klänge produziert. Und wir haben es dir schon verraten, Aaron, um was handelt es sich? Also List und?
1: Liebestraum. Wenn ich das jetzt hier richtig entziffere, obwohl es sich für mich ein bisschen...
0: Also
1: ich kenne den ein bisschen anders.
0: Da musst du den nochmal vorspielen und einspielen.
2: Du musst schneller drehen.
0: Warte mal, Aaron, als Gitarrist mit der rechten Hand, vielleicht kann ich schneller drehen, als du Klavier spielen.
1: Ah, jetzt macht's Sinn. Deshalb glaube ich.
2: Man hätte wahrscheinlich schreiben sollen, bitte schnell drehen, dann kommt man nämlich auf die Melodie.
0: So, trotzdem gehen wir mal weiter.
1: Ja.
0: Hier ist mein Arm. Und hier stehen wir erstmal vor. Du kannst mal den Arm ausstrecken und fühlen, die Hand. Und hier sind ganz viele verschiedene Stelen, eine Objektinstallation, alles Denkmalsockel, die früher mal im Weimar rumgestanden haben. Alle in Weiß.
1: Gibt ja große und kleinere, ne?
0: Ja, und es ist hier auch sehr schön geordnet. Und im Hintergrund hören wir schon ein Stimmengemurmel, eine Lesung. Und ich gebe dir mal wieder das Mikrofon in die Hand. Und wir gehen mal dahin. Wir gehen der Sache auf den Grund.
3: Die neuen Reichen haben plötzlich ein Herz entdeckt für gotische Madonnen und Inkunabeln und alte Stiche und Bilder. Man kann ihnen gar nicht genug herzaubern. Ja, wehren muss man sich sogar, dass einem nicht Haus und Stube kahl ausgeräumt wird. Am liebsten kauften sie einen noch den Manschettenknopf vom Ärmel weg und die Lampe vom Schreibtisch. Da wird es nun eine immer härtere Not, stets neue Ware herbeizuschaffen. Verzeihen Sie, dass ich für diese Dinge, die unser einem sonst etwas Ehrfürchtiges bedeuteten, plötzlich Ware sage. Aber diese üble Rasse hat einem selbst daran gewöhnt, einen wunderbaren Venezianer Wiegendruck nur als Überzug von so und so viel Dollars zu betrachten und eine Handzeichnung des Giacchino als Inkarnation von ein paar hundert Frankenscheinen. Gegen die penetrante Eindringlichkeit dieser plötzlich Kaufwütigen hilft kein Widerstand. Und so war ich über Nacht wieder einmal ganz ausgepowert und hätte am liebsten den Rollladen heruntergelassen. So schämte ich mich in unserem alten Geschäft, das schon mein Vater vom Großvater übernommen, nur noch erbärmlichen Schund herumkrümeln zu sehen, den früher kein Straßentrödler im Norden sich auf die Karren gelegt hätte.
4: In dieser Verlegenheit kam ich auf den Gedanken, unsere alten Geschäftsbücher durchzusehen, um einstige Kunden aufzustöbern, denen ich vielleicht ein paar Dubletten wieder abluchsen könnte. Eine solch alte Kundenliste ist immer eine Art Leichenfeld, besonders in jetziger Zeit, und sie lehrte mich eigentlich nicht viel. Die meisten unserer früheren Käufer hatten längst ihren Besitz in Auktion abgeben müssen oder waren gestorben, und von den wenigen Aufrechten war nichts zu erhoffen. Aber da stieß ich plötzlich auf ein ganzes Bündel Briefe von unserem wohl ältesten Kunden, der mir nur darum aus dem Gedächtnis gekommen war, weil er seit Anbruch des Weltkrieges, seit 1914, sich nie mehr mit irgendeiner Bestellung oder Anfrage an uns gewandt hatte. Die Korrespondenz reichte, wahrhaftig keine Übertreibung, auf beinahe 60 Jahre zurück. Er hatte schon von meinem Vater und Großvater gekauft, dennoch konnte ich mich nicht entsinnen, dass er in den 37 Jahren meiner persönlichen Tätigkeit jemals unser Geschäft betreten hätte. Alles deutete darauf hin, dass er ein sonderbarer, altväterischer, skurriler Mensch gewesen sein musste, einer jener verschollenen Menzel- oder Spitzwegdeutschen, wie sie sich noch knapp bis in unsere Zeit hinein in kleinen Provinzstädten als seltene Unika hier und da erhalten haben. Seine Schriftstücke waren Kalligraphika, säuberlich geschrieben, die Beträge mit dem Lineal und roter Tinte unterstrichen. Auch wiederholte er immer zweimal die Ziffer, um ja kein Irrtum zu erwecken. Dies sowie die ausschließliche Verwendung von abgelösten Respektblättern und Sparkuverts deuteten auf die Kleinlichkeit und fanatische Sparwut eines rettungslosen Provinzlers. Unterzeichnet waren diese sonderbaren Dokumente, außer mit seinem Namen, stets noch mit dem umständlichen Titel Forst- und Ökonomierat AD, Leutnant AD, Inhaber des Eisernen Kreuzes erster Klasse. Als Veteran aus den 70er Jahren muss er also, wenn er noch lebte, zumindest seine guten 80.
0: Stefan Zweig? Und wir gehen jetzt mal weiter, Aaron. Und wir haben hier auf der rechten Seite die nächste Installation. Ein großes Gebüsch. Das kannst du mal anfassen. Und erkennst du es wieder? Ja.
1: Also ganz früher.
0: Tonbänder? Naja, ist schon früher. Und lass mich mal reingreifen. Ich habe nämlich hier, hatten wir vorhin auch, ein Wehrdienstausweis. Und ich klappe den auf und er ist von Herrn Herbst.
1: Dem ehemaligen Superintendenten.
0: Genau.
1: Heinrich Herbst. Spannend.
0: Geburtsort Eisenach. Von 83.
1: Hui.
0: So, wir tun den Ausweis mal wieder zurück. Sind also so DDR-Relikte. Eine Bibel liegt hier auch im Gestrüpp. Und Mann und Frau intim. Und jetzt gucken wir noch mal ganz kurz zurück, immer rausgehen.
5: Und als ich so vom kleinen Bahnhof durch die Hauptstraße schlenderte, schien es mir fast unmöglich, dass da inmitten dieser banalen Kitschhäuser mit ihren kleinen Bürgerplunder in irgendeiner dieser Stuben...
0: Ja, das ganze Buch schaffen wir nicht. Da müssen wir Cornelia und Milan einfach noch mal einladen für eine Lesung bei Radio Lotte. So, und jetzt gehen wir nämlich wieder von Burgplatz 2, jetzt kommt auch gleich wieder auch eine Stufe, zu Burgplatz 1, haben hier vor uns das Buch, das atmende Buch, gehen durch den Webicht, Kopf einziehen, stimmt, an den Fernsehern vorbei,
1: die momentan nicht so viel machen.
0: Rechts rum, an der Kasse vorbei. Karin ist gerade höchstwahrscheinlich unterwegs. So, wir gehen jetzt wieder eine Treppe hoch und kommen oben in die Geheimräume. Jetzt stehen wir nämlich wo?
5: Wir sind im zweiten Obergeschoss und hier ist eine Installation von Anke Helemann mit ihrer Fotothek, beziehungsweise hat sie eine Variante davon gemacht, das sogenannte Album Mit Weimar. Und in der Überschrift ist schon verborgen, was sich dahinter verbirgt. Und zwar Anke Helemann, die Fotothek, sie sammelt jetzt seit 20 Jahren sogenannte vergessene Fotografien, also was Menschen irgendwie aussortieren, was sie auf der Straße gefunden hat, was man irgendwie von Tante Hilde, kein Mensch weiß mehr, was das ist, kann man bei ihr abgeben. Und sie hat jetzt hier mitgebracht eine Auswahl an Fotos, die hier so in so Karteikästen nachprints sind, aus den letzten Jahrzehnten, 40, 50 Jahren nämlich, oder sogar noch älter, dann geht es zurück. Und dann sind hier, wir haben einen großen schwarzen Tisch, der mit Kreidefarbe bemalt ist. Und dann dürfen Menschen sich ein neues Fotoalbum mit Weimar zusammenstellen.
0: Also auf jeden Fall ein toller Raum, wo man sich eine ganze Zeit aufhalten kann. Und nicht nach dem Durchgang von unten. Ich glaube, das wird zu viel. Ne?
5: Also ich empfehle das immer allen Besuchenden, vielleicht zweimal vorbeikommen, weil hier einfach so viele Arbeiten zu sehen sind, dass man da, und vor allem viele Videos auch, wo man ein bisschen Zeit mitbringen muss, um sich die nochmal anzuschauen. Und Gäste, ich lade sie auch alle mal ein, wenn sie einmal Eintritt bezahlt haben und dann nochmal ein zweites Mal kommen, muss man nicht nochmal zahlen, dann kann man nochmal...
0: Ja, bei 3 Euro kann man das auch machen. Und ihr habt aber auch eine Spendenbox
5: wir haben auch
0: unten.
5: Eine Spendenbox,
0: ne?
5: Selbstverständlich. Da freuen wir uns natürlich auch immer drüber.
0: Dann vielen Dank.
1: Genau, wir bedanken uns recht herzlich. Und
3: vielen Dank für euren Besuch in der ACC-Galerie.
0: Und dann gehen wir jetzt nochmal für ein gemeinsames Foto unten runter vor die Tür.
3: Auf jeden Fall.
1: Damit wir auch etwas Optisches haben.
0: Ja.
1: Für eine gewisse Mediathek.
3: Sammeln wir mal alle ein.
0: Und jetzt...
2: Stefan, ihr seid wohl schon durch, oder wie seid ihr?
0: Ja, wir haben hier den Frank und dann können wir den Frank einfach mal befragen zur Situation mit der Gastronomie.
2: Das können wir natürlich machen. Und dann gehen wir einfach mal raus. Und ihr werdet quasi Zeugen.
0: Oder Zeugen. Treppe, ja. Stufe, eine Stufe.
1: Also eine Stufe.
0: Ich gehe vor.
2: Der neue Boss des ACC-Café-Restaurants hier gerade mit uns gemeinsam den Pachtvertrag. Das ist ein Pachtvertrag. Hier gleich hier aus der Außenfreiflächenbewirtschaftung des ACCs unterschreiben wird.
0: Und war auch früher mal Engel. Engel sind die Typen, die Menschen sozusagen 1 Euro pro Tag an die ACC-Galerie spenden, 365 Euro im Jahr. Und deswegen sind sie sogar 365 Jahre. Tage, nicht Jahre, 350 Tage, Engel heißen die. Und der Christian Zerran, da kann sich das gut merken, in der Gastronomie gibt es die Zerran-Platte. Ja. Gibt es da sowas?
2: Ja, Zerran-Platte.
0: Ja, ja, ja. Wie wird die geschrieben, Aaron? Keine Ahnung. Jedenfalls, der Herr Zerran schreibt sich Z-E-R-R-A-H-N, wird ab 1.6. Das Café, ACC-Café-Restaurant in unserem Namen praktisch betreiben. Und freut sich schon sehr darauf und hatte schon gute Kontakte zum Grünflächen und zum Feuerwehrsamt. Das Feuerwehramt heißt nicht Feuerwehramt, sondern, wie heißt das Amt hier? Der Feuerwehr, der Weimarer Feuerwehr. Und das sind wir gerade am...
1: Berufsfeuerwehr.
0: Die Berufsfeuerwehr, nein, nicht die Freiwillige Feuerwehr aus Kromsdorf. Was ihr für einen Riecher heute hatte, der kam genau recht.
2: Da wollen wir aber mal hier so den Neuen begrüßen.
0: Ja, begrüßen wir den Neuen hier.
6: Hallo, hier ist Hussein. Al Mohamedawi.
2: Ja. Und Hussein wird der Geschäftsführer.
0: Du wirst der Geschäftsführer, Hussein?
6: Genau.
0: Da erübrigt sich ja die Frage, warum du hier bist.
6: Weil wir hier die Gastronomie machen.
0: Ja. Wen haben wir hier an deiner Seite?
6: Zerran, Christian, hallo. Genau, Gastronom.
2: Du bist der Gastronom. Mhm.
6: Aber wir machen das zu zweit, also wir dürfen nicht vergessen.
0: Dann freuen wir uns, weil das hat echt gefehlt.
6: Wenn wir
0: das nächste Mal kommen, wollen wir was essen und trinken.
6: Gerne, absolut. Und den richtigen Koch haben wir ja schon. Also er wird auch hier kochen.
0: Okay. Das ist eine gute Kombi.
2: Wir freuen uns auch sehr, weil es natürlich auch die Besucherzahlen und Besucherinnenzahlen in der Galerie wieder abrupt nach oben beamen wird. Klaus Bach, der ja auch bei Radio Lotte immer die Kolumne macht. Freust du dich auch, wenn das ACC-Café-Restaurant wieder eröffnet haben wird? Wahrscheinlich
7: absolut.
2: Am 1.6.
7: Ja, natürlich.
2: Warum? Weil es einfach dazu
7: Zeit gehört? Es gehört dazu. Es ist ein Teil, wenn man so will, der Ikonografie, der gastronomischen Ikonografie der Stadt Weimar. Fertig.
0: Dann vielen Dank.
1: Vielen Dank.
0: Liebe ACC-Galerie. Foto müssen wir noch machen, aber wir machen. Wir gehen noch mal
8: hoch, mit Kampfgruppen terrassieren Helmen Karkuten 1.
0: Ja,
8: Mai. Über nächsten Leibschaltung spricht zu uns der Genosse Egon Grenz.
9: Das war die erste von insgesamt 12 Hörgeschichten. In den Geschichten geht es um Menschen, die dem Nationalsozialismus Widerstand entgegensetzten. Sie beruhen auf Begebenheiten, die sich während des Zweiten Weltkriegs an verschiedenen Orten in Thüringen abgespielt haben. Hunderttausende Menschen aus ganz Europa wurden damals nach Thüringen verschleppt und mussten Zwangsarbeit leisten. Strenge Regeln trennten ihre Lebenswelten von denen der Deutschen. Wer gegen diese Regeln verstieß, musste mit harten Strafen rechnen. Und doch gab es Menschen, die sich der nationalsozialistischen Gewalt widersetzten. Spontan oder aufgrund fester Überzeugungen. Von solchen Akten handeln diese 12 Geschichten. Es geht um Mitmenschlichkeit, Selbsthilfe, Gegenwehr und den bloßen Willen zu überleben. Die Geschichten erzählen von einem Widerstehen, das Mut erforderte und mit Risiken verbunden war. Jede der 12 Geschichten ist in sich abgeschlossen. Sie werden automatisch in kuratierter Reihenfolge abgespielt, können jedoch auch einzeln angewählt werden. Am Ende der Playlist gibt es einen weiteren Track. In diesem kommen die KuratorInnen des Projekts zu Wort, sprechen über Hintergründe und geben eine wissenschaftliche Einordnung der gehörten Geschichten. Weitere Informationen zum Projekt gibt es unter museum-zwangsarbeit.de/widerstand. Schmölln. Und alle schauen zu.
10: Schmölln, Thüringen im Jahr 1940. In der Dampfziegelei Mehlhorn und Sohn arbeiten deutsche Frauen gemeinsam mit polnischen Zwangsarbeitern. Die Männer sind unterernährt und entkräftet und müssen notdürftig auf den Dachboden der Fabrik schlafen. Eine der deutschen Arbeiterinnen ist Elli Hofbauer. Sie ist verheiratet und Mutter von 3 Kindern. Regelmäßig bringt sie den polnischen Zwangsarbeitern Suppe auf den Dachboden. 2 weitere Frauen aus der Ziegelei, Martha Barth und Adelheid Winkler, schließen sich ihr an. Die Frauen sind vorsichtig. Elli Hofbauer bespricht sich mit ihrem Mann, der sich bei der Polizei erkundigt, ob eine solche Hilfe erlaubt sei. Dort erhält dieser lediglich die Auskunft, dass es seine Sache sei. Nach der Einführung der sogenannten Polenerlasse im März 1940, die den privaten Kontakt zwischen deutschen und polnischen Zwangsarbeitern verbieten, verschärft sich die Situation. Die 3 Frauen erhalten mehrere Warnungen, auch von der Polizei. Daraufhin ändert Elli Hofbauer ihr Vorgehen. Sie schickt nun ihre kleine Tochter, um die Suppe zu den polnischen Arbeitern zu bringen. Am 18. November 1940 werden Elli Hofbauer, Martha Barth und Adelheid Winkler verhaftet. Zeitgleich werden die polnischen Zwangsarbeiter Johann Sladek, Franciszek Owczarek und Antoni Lutzki festgenommen. Schmöllner Tageblatt vom 19. November 1940.
11: Zu einem Skandal sondergleichen kam es gestern Vormittag, als das Polizeiauto auf dem Markte vorfuhr und 3 Schmöllner Frauen und 3 Zivilpolen abförderte. In unglaublich kurzer Zeit war eine große Zahl von Menschen zusammengeströmt, die ihrem Herzen in lauten Pfui-Rufen und weiteren treffenden Ausdrücken Luft machte, sodass bald jedermann wusste, worum es sich handelte. 6 Polen sind in der Mehlhornschen Ziegelei beschäftigt und wohnen dort. Wiederholt ist der Kriminalpolizei der Verdacht aufgestiegen, bis sie jetzt plötzlich zugegriffen hat und das schmähliche Vergehen der gerechten Sühne entgegenführt. Eine der 3 Frauen ist Mutter von 5 Kindern, eine andere von 4. Alle 3 sind verheiratet. Der Mann der einen dient in der Wehrmacht und hat keine Ahnung von dem schändlichen Treiben seiner Ehefrau. Nun hat sich ihrer die Staatspolizei angenommen und wird ihnen die Strafe zumessen, die für solche Fälle gar nicht hart genug sein kann. Wir bringen diese Nachricht nur, um dieses würdelose Verhalten, das die 3 Frauen aus der deutschen Volksgemeinschaft ausschließt, gebührend zu brandmarken und als Warnung hinzustellen.
10: Die 3 Frauen werden ins Gefängnis eingeliefert. Bei den Verhören durch die Gestapo erfahren sie, dass ihnen Ehebruch vorgeworfen wird. Die Gestapo beschuldigt sie, regelmäßig sexuellen Kontakt mit den polnischen Männern gehabt zu haben. Vermutlich unter Zwang unterschreiben die 3 Frauen ein Schuldeingeständnis. Am 11. Dezember 1940 zieht ein Mann mit einer Glocke durch die Straßen Schmöllens. Er ruft die Bevölkerung auf den Marktplatz und kündigt an, dort gebe es etwas zu sehen. Dem Ruf folgt auch Rudolf Seifert, Rektor einer Schule in Schmölln. Er hält das Geschehen später in seinem Tagebuch fest.
12: Heute wurden die 3 ehrvergessenen und würdelosen Frauen, die kürzlich wegen ihres Verkehrs mit Polen verhaftet worden waren, öffentlich von der Volksgemeinschaft ausgeschlossen. Mit einem Schild vor der Brust, »Ich bin aus der Volksgemeinschaft ausgeschlossen«, mussten sie an ihren ehemaligen Wohnungen vorbeimarschieren. Auf dem Marktplatz wurde ihnen auf einem Podium unter den Augen von Tausenden von Zuschauern das Haupthaar, der Stolz jeder deutschen Frau, geschoren.
10: Nach der öffentlichen Demütigung werden Elli Hofbauer, Martha Barth und Adelheid Winkler in das Konzentrationslager Ravensbrück deportiert. Eine von ihnen ist zu diesem Zeitpunkt hochschwanger. Ihr Kind wird ihr nach der Geburt weggenommen. Den älteren Kindern auch der anderen Frauen teilt man mit, ihre Mütter seien gestorben. Die polnischen Zwangsarbeiter Johannes Ladek, Franciszek Owczarek und Antoni Lutzki werden in das Konzentrationslager Buchenwald deportiert. Etwa ein Jahr später, im Dezember 1941, werden sie gemeinsam mit 9 weiteren Polen in Bechstedt öffentlich hingerichtet. Polnische Zwangsarbeiterinnen und Zwangsarbeiter aus der Umgebung müssen zur Abschreckung dabei zuschauen. Elli Hofbauer überlebt 5 Jahre im Konzentrationslager Ravensbrück. Nach ihrer Befreiung 1945 kehrt sie nach Schmölln zurück. Zu diesem Zeitpunkt ist ihr Mann bereits gestorben. Die 3 Kinder leben bei der Stiefmutter. Sie erhält das Sorgerecht zurück und lebt mit ihren Kindern zusammen. Zeitweise arbeitet sie sogar wieder in der Ziegelei. Heute erinnert in Schmölln eine Tafel am Marktbrunnen an die öffentliche Demütigung der 3 Frauen. Die Hinrichtung der polnischen Zwangsarbeiter wird nicht erwähnt.
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9: Apolda, der Unangepasste.
10: 6 Jahre nach der Machtübergabe an die Nationalsozialisten, im Februar 1939, wird Johann Ollig zum ersten Mal von der Gestapo verhaftet. Gemeinsam mit 3 Kollegen hatte er an seiner Arbeitsstelle, der Dampfziegelei Tilgner in Apolda, zum Streik aufgerufen. Er muss 4 Tage in Schutzhaft. Es ist die erste von mehreren Verhaftungen. Der gelernte Schlosser Johann Ollig ist überzeugter Kommunist. Von 1927 bis zum Ende der Weimarer Republik war er Mitglied der KPD. Auch nach 1933 blieb er politisch. Wegen des Streiks in der Dampfziegelei muss Ollig den Arbeitsplatz wechseln. Er wird verpflichtet, als Maschineneinrichter im örtlichen Werk der Rheinmetall Borsig AG zu arbeiten. Die Rheinmetall Borsig AG ist damals bereits in die Reichswerke Hermann Göring integriert und vollständig unter staatlicher Kontrolle. Im Laufe des Krieges entwickelt sich der Konzern zum wichtigsten Waffenproduzenten des NS-Regimes. In den Werken kommen neben KZ-Häftlingen auch Tausende von Zwangsarbeiterinnen und Zwangsarbeitern zum Einsatz, größtenteils aus der besetzten Sowjetunion. Die meisten von ihnen sind Frauen. Aufgrund der stetigen Luftangriffe in den letzten Kriegsjahren verlagert der Konzern seine Produktion zunehmend. Auch das Werk in Apolda gewinnt dadurch an Bedeutung. Mehrere Lager werden eingerichtet und mit Stacheldraht umzäunt. Bis zu 500 Männer, Frauen und Kinder aus dem östlichen Europa und der Sowjetunion leben dort während des Krieges unter katastrophalen Zuständen. Im Werk der Rheinmetall Borsig AG in Apolda müssen Deutsche und Zwangsarbeiterinnen und Zwangsarbeiter eng zusammenarbeiten, wobei die Deutschen als Taktgeber, als Kontrolleure fungieren. Auch Johann Ollig hat regelmäßig mit Zwangsarbeiterinnen und Zwangsarbeitern zu tun. Er jedoch begegnet ihnen anders und sieht es als seine Pflicht an, ihnen zu helfen. Im August 1943 wird Ollig zum zweiten Mal verhaftet. Er kommt nach Weimar ins Gestapo-Gefängnis. Ihm wird vorgeworfen, Kontakt mit einem, Zitat, Ostmädel gehabt zu haben. Vermutlich will die Gestapo ihm eine Liebesbeziehung zu einer Zwangsarbeiterin unterstellen. Ollig wird ins Konzentrationslager Buchenwald eingewiesen. Kurz darauf folgt seine Verlegung nach Sachsenhausen. Im Juli 1944 wird Ollig, möglicherweise aufgrund mangelnder Beweise, entlassen. Er muss seine Arbeit bei Rheinmetall Borsig wieder antreten. Wenig später erfolgt die dritte Verhaftung. Diesmal wird Ollig angezeigt. Grund ist ein Vorfall aus dem März 1943. Damals erfährt Johann Ollig durch Zufall, dass sein Bekannter und Parteimitglied der SPD, Reinhold Runge, während eines Fronturlaubs ein Gewehr aus Wehrmachtsbeständen zu Hause liegen gelassen hat. Runge ist zu diesem Zeitpunkt bereits wieder an der Front. Ollig wendet sich an Runges Frau. Diese überlässt ihm das Gewehr. Reinhold Runge sagt dazu nach dem Krieg gegenüber der Polizei:
14: Johannes Ollig, der bei mir zu Hause verkehrte und mir seit 4 Jahren als Mitglied der in Apolda illegal bestehenden KPD bekannt war, fragte meine Frau, ob er das Gewehr erhalten könne. Meine Frau händigte ihm den Karabiner aus und wurde dabei von Biewald beobachtet.
10: Der Mann, der die Übergabe beobachtet, Erich Biewald, ist ein Nachbar der Runges. Biewald ist NSDAP-Mitglied. Kurz darauf kommt es zwischen Frau Runge und dem Nachbarn Biewald zum Streit. Vermutlich aus Missgunst geht Biewald anschließend zu einem ihm bekannten Polizeimeister und berichtet von der Sache. Als die Polizei zunächst nichts tut, fragt Biewald erneut nach. Dazu Reinhold Runge nach dem Krieg gegenüber der Polizei.
14: Dass er uns damit vernichtete, war ihm vollkommen klar. Denn er hat dann während meiner Abwesenheit gegenüber anderen Hausbewohnern geäußert, dass das uns den Kopf kosten würde.
10: Auf Nachdruck Biewalds durchsucht die Polizei die Wohnung der Eheleute Runge und die Wohnung von Johann Ollig. Das Gewehr wird nicht gefunden, steht jedoch am nächsten Tag in der Toreinfahrt der Kriminalpolizei. Runge wird daraufhin in Norwegen verhaftet, wo er in der Wehrmacht dient. Er bleibt 11 Wochen in Haft und wird dort gefoltert.
14: Während der Untersuchungshaft wurde ich infolge zahlreicher Misshandlungen während der Verhöre durch Essensentzug und andere Schikanen schwer krank, was sich zu einem schweren Herzleiden erweiterte und eine längere Lazarettbehandlung erforderlich machte, die jedoch ohne Erfolg auf Heilung war.
10: Anschließend wird Runge zur Strafkompanie versetzt. Seine Ehefrau wird ebenfalls verhaftet und kommt für 1 Jahr ins Gefängnis. Johann Ollig wird im September 1944 verhaftet. Er kommt zunächst in das Gestapo-Gefängnis im Weimarer Marstall, wo katastrophale Zustände herrschen. Später wird er ins Polizeigefängnis an der heutigen Karl-August-Allee verlegt. Im Januar 1945 wird er mit einem Schädelbruch ins Krankenhaus eingeliefert, laut Polizei die Folge eines missglückten Fluchtversuchs. Berücksichtigt man die Zustände in den Weimarer Gefängnissen, erscheint Misshandlung jedoch wahrscheinlicher. Johann Ollig stirbt am 10. Januar 1945 an den Folgen seiner Verletzungen. Bereits kurz nach Kriegsende treffen sich regelmäßig ehemalige Genossinnen und Genossen an Johann Olligs Grab. Später benennt die Stadt Apolda eine Straße nach ihm und lässt an seinem ehemaligen Wohnhaus eine Gedenktafel anbringen. Im Jahr 2009 stiftet ein Bürger aus Apolda einen Stolperstein, der vor dem ehemaligen Wohnhaus an Johann Olligs Schicksal erinnert. Auf dem Weimarer Hauptfriedhof liegt, etwas versteckt, ein kleiner, unscheinbarer Grabstein mit folgender Inschrift: In ehrendem Gedenken an den antifaschistischen Widerstandskämpfer Johann Ollig.
9: Eisenach. Wegen ein paar Kaninchen.
10: Der folgende Fall handelt von 8 französischen Zwangsarbeitern, die während des Krieges nach Eisenach verschleppt werden. Die meisten von ihnen müssen bei den städtischen Gaswerken und bei den Metallwerken Max Müller arbeiten. Mindestens einer wird bei BMW eingesetzt. Das bayerische Unternehmen ist damals der größte Industriebetrieb in Eisenach. Der Großteil der Franzosen ist gemeinsam in einem Zwangsarbeiterlager im Eichroter Weg untergebracht. Im März 1944 erlässt das Amtsgericht Haftbefehle gegen die Männer. Ihnen wird vorgeworfen, in Gartengrundstücke eingebrochen zu sein, um Lebensmittel und Kaninchen zu stehlen. Diese Waren hätten sie anschließend zum Teil auf dem Schwarzmarkt verkauft. 2 der Franzosen sind zu diesem Zeitpunkt nicht mehr auffindbar: Joseph Ibard und Achille Hébrard. Die anderen 6 werden verhaftet. Ihre Spinde im Lager werden von der Polizei durchsucht. Diebesgut wird dabei nicht gefunden. Im Oktober werden 5 der festgenommenen Franzosen wegen Bandendiebstahls angeklagt. Ihre Namen sind René Boilem, René Bouchard, Michel Gomez, Raymond Guano und Marcel Montgondry. Außerdem angeklagt wird der Zwangsarbeiter Alexandre Irachabal. Er soll das Diebesgut auf dem Schwarzmarkt verkauft haben. Die Anklageschrift stützt sich fast vollständig auf die Aussagen der Beschuldigten.
11: Im Juli 1943 sind Bouchard und Boilem durch ein offenes Fenster in die Kantine des DAF-Gemeinschaftslagers eingestiegen und haben dort aus einem Regal 4 bis 5 Stück Butter, 2 Pfund Zucker und 4 Pfund Brot entwendet.
12: Im September 1943 haben Bouchard und Ibard wieder einen Einbruch in den Lagerraum des DAF-Lagers ausgeführt und entwendeten dort 2 Eimer Marmelade und 1 Karton Nudeln.
11: Im Oktober sind Bouchard und Ibard wieder gegen Mitternacht in den Vorratsraum des DAF-Lagers eingestiegen. In dieser Nacht entwenden sie 3 Eimer Marmelade, 1 Karton Nudeln und verschiedene Päckchen Puddingpulver.
12: In der Nacht vom 7. zum 8. Dezember 1943 gingen Bouchard, Guagnon und Montgondry gegen 21.30 Uhr aus dem Lager und suchten den Schrebergarten des Invaliden Hermann am Wiedengrund heim. Alle 3 stiegen über die Umzäunung. Montgondry entfernte das Schloss an dem Kaninchenstall und entwendete daraus 2 große, je 8 Pfund schwere Kaninchen.
11: In der Nacht vom 23. zum 24.12.43 sind Bouchard und Guagnon gegen 21 Uhr aus dem Lager weggegangen. Aus dem Stall haben sie 2 große, schlachtreife Chinchilla-Kaninchen entwendet. In der Stube wurden die Kaninchen zurechtgemacht und anschließend verzehrt.

0: Der Staatsanwalt stützt seine Anklage auf die sogenannte Verordnung gegen Volksschädlinge, die bereits kurz nach Kriegsbeginn erlassen wurde. Sie erlaubt, selbst geringfügige Taten, wie den Diebstahl von Lebensmitteln, mit äußerster Härte zu bestrafen. Unter die Verordnung fallen Taten, die sich die außergewöhnlichen Verhältnisse während des Krieges zunutze machen.
1: Bei der Begehung der Kleintier- und Lebensmitteldiebstähle haben die Angeschuldigten Bouchard, Gournion, Montgondry, Gomez und Bourlem die zur Abwehr von Fliegergefahr getroffenen Verdunklungsmaßnahmen ausgenutzt. Außerdem ist ihnen auch zugute gekommen, dass sehr viele Gehöfte und Grundstücke heute infolge der starken Einziehung zur Wehrmacht ohne männlichen Schutz sind und infolgedessen sich leichter und dreister in die Grundstücke hineinwagen konnten. Die Angeschuldigten sind Volksschädlinge.
0: Bis zum Gerichtsprozess sind die sechs Männer in Untersuchungshaft. Am 15. Oktober verstirbt der Beschuldigte Marcel Montgondry aus unbekannten Gründen. Es ist davon auszugehen, dass er gesundheitliche Probleme hatte und dringend in ein Krankenhaus gemusst hätte. Eine Verlegung wurde von der Gefängnisleitung beantragt, aber von der Staatsanwaltschaft nicht bearbeitet. Die anderen fünf Franzosen werden im November vor Gericht geführt. Drei von ihnen werden als Mittäter zu Haftstrafen von jeweils einem Jahr und sechs Monaten verurteilt. Ira Chabal bekommt für Hehlerei eine Strafe von 2 Jahren. Der fünfte, Marcel Bouchard, gilt vor Gericht als Haupttäter.
2: Bouchard, der zahlenmäßig die meisten Einbrüche ausgeführt hat, musste die schwerste Strafe treffen. Er hat auch, wenn er nicht gar einen Teil der Mitangeklagten zu den Straftaten verführte, zumindest durch sein schlechtes Beispiel die anderen zu den Straftaten angereizt.
0: Marcel Bouchard wird als Volksschädling zu 6 Jahren Haft verurteilt. Wenige Wochen später, im Januar 1945, erhebt das Reichsministerium der Justiz Einspruch gegen das Urteil.
3: Der verurteilte Bouchard hat, wie das Urteil des Sondergerichts feststellt, in mindestens 8 Fällen mittels Einbruchs Kleintiere und Lebensmittel gestohlen. Da er neben freier Kost und Wohnung monatlich 120 bis 130 100

0: Das Reichsgericht bestätigt den Antrag des Reichsministeriums und fordert das Sondergericht dazu auf, Marcel Bouchard mit dem Tod zu bestrafen. Die Todesstrafe wird jedoch nicht mehr vollstreckt. Die Verurteilten kommen ins Zuchthaus Untermaßfeld. Einer von ihnen, René Boislem, verstirbt dort. Die anderen vier kehren nach dem Ende des Krieges nach Hause zurück.
1: Buchenwald, Volksfront im Malermagazin.
0: In seinem Buch »Gegen den Strom« schreibt der Sozialdemokrat Hermann Brill über die wichtigste Entscheidung seines Lebens.
2: Am 14. März 1932 fasste ich den Entschluss, mich diesem Manne zu widersetzen. Zu jeder Zeit, überall, unter allen Umständen und mit allen mir zur Verfügung stehenden Mitteln. Ich habe diesen Entschluss verwirklicht.
0: Der Mann, von dem Brill schreibt, ist kein anderer als Adolf Hitler. Hitler muss sich damals vor einem Untersuchungsausschuss im Thüringer Landtag befragen lassen. Es geht um einen gescheiterten Versuch der Thüringer NSDAP, ihn durch Verbeamtung zum Bürger des Deutschen Reiches zu machen. Brill, der damals für die SPD im Landtag sitzt, leitet den Untersuchungsausschuss.
2: Für mich war der 14. März 1932 einer der entscheidendsten Tage meines Lebens. Ich hatte Hitler gehört und gesehen. Länger als 30 Minuten hatte er mir gegenübergestanden und auf meine Fragen antworten müssen. Ich besaß ein aus eigener Anschauung geschöpftes, wohlbegründetes Urteil über ihn. Er erschien mir damals als ein hysterischer Brutalist, ungebildet, zynisch, durch und durch unwahrhaftig, arrogant, unbeherrscht, bereit, jeden anderen physisch oder moralisch niederzuschlagen.
0: Brills Versuch, Hitler auf parlamentarischem Weg aufzuhalten, scheitert. Ein Jahr nach dem Ausschuss wird Hitler zum Reichskanzler ernannt. Brill wird aus dem Staatsdienst entlassen und arbeitet fortan illegal im Widerstand. In Berlin schließt er sich der Gruppe Deutsche Volksfront an. 1938 wird er verhaftet. Ein Jahr später verurteilt ihn der Volksgerichtshof wegen Vorbereitung zum Hochverrat zu 12 Jahren Zuchthaus. Ende 1943 wird er in das Konzentrationslager Buchenwald überstellt. In Buchenwald setzt Brill seine Arbeit im Widerstand fort. Zusammen mit 3 anderen Mitgefangenen gründet er 1944 das illegale Volksfrontkomitee. Die politisch breit aufgestellte Gruppe macht sich Gedanken über einen Neuanfang nach dem Ende des Nationalsozialismus. Das Komiteemitglied Johannes Brumme beschreibt seine Arbeit in der gesonderten Kommission für Erziehungsfragen.
3: Es ist nunmehr an der Zeit, von einer Tätigkeit der Buchenwalder Antifaschisten zu berichten, die dem täglichen Existenzkampf um unser Leben und dem unmittelbaren Widerstand gegen die SS-Mörder ziemlich fernzustehen scheint, die aber unseren optimistischen, unbändigen, unzerstörbaren Lebenswillen und unsere Siegeszuversicht deutlich ausdrückt.
0: Ziel des politisch breit aufgestellten Volksfrontkomitees ist die gedankliche Vorbereitung eines Neubeginns nach dem erwarteten Zusammenbruch des Nationalsozialismus. Dabei stellen sich die Beteiligten grundlegende Fragen zu einer demokratischen und sozialistischen Neuordnung Deutschlands.
3: Unsere Sitzungen fanden heimlich abends im Malermagazin im Keller der Gerätekammer statt. Außerdem besprachen wir uns oft einzeln.
0: Bereits nach einigen Monaten stellt das Komitee aus Angst vor Enttarnung durch die SS seine Arbeit ein. Am 11. April 1945 wird das Konzentrationslager Buchenwald schließlich durch amerikanische Truppen befreit. Das Komiteemitglied Ernst Tape schreibt in seinem Tagebuch über die Tage nach der Befreiung:
4: Das Leben wird täglich friedlicher. Der Drahtzaun ist an vielen Stellen durchbrochen. Die Lagerinsassen gehen ungeniert im Walde spazieren. Ich aber weiß jetzt schon, dieser Spaziergang der amerikanischen Jungen hier am deutschen Waldrand wird einmal eine sehr frühe außenpolitische Realität für uns Deutsche werden, die wir im Augenblick noch hinter dem Stacheldraht stehen,

0: die wir aber morgen und übermorgen die Verantwortung für die Zukunft des hungernden und elenden Deutschlands zu übernehmen haben.
1: Zwei Tage nach der Befreiung halten internationale Sozialisten eine Versammlung ab, an der auch Mitglieder des Volksfrontkomitees beteiligt sind.
0: Wir hatten eben unsere erste Parteiversammlung. Anwesend waren etwa 20 deutsche und einige österreichische Genossen, außerdem als Gäste ein Franzose, ein Holländer und ein Belgier. Hermann Brill berichtete ausführlich über die Vorarbeiten, die gemacht wurden, um sich Klarheit zu schaffen über die zukünftige Arbeit.
1: Ein Ausschuss arbeitet anschließend daran, aus Brills Vortrag ein Manifest zu schreiben, darunter Hermann Brill selbst, sowie Ernst Tape und Benedikt Kautsky. Das Manifest wird später als das Buchenwald-Manifest berühmt werden.
2: Wir haben Gefängnis, Zuchthaus und Konzentrationslager ertragen, weil wir glaubten, auch unter der Diktatur für die Gedanken und Ziele des Sozialismus und für die Erhaltung des Friedens arbeiten zu müssen.
1: Das Manifest will keine Rückkehr zur bürgerlichen nationalstaatlichen Vorkriegsordnung der Weimarer Republik. Stattdessen wird eine neue sozialistische Demokratie entworfen, die auf internationale Solidarität und Zusammenarbeit aufbaut.
2: Wir wollten keine Freiheit für Diktatoren, auch nicht für solche, die im Namen des Sozialismus auftreten. Die Erfahrung des Faschismus hatte uns gelehrt, dass jede Diktatur, gleich welchen Vorzeichens, die Würde des Menschen zerstört.
1: Gleich nach Kriegsende wird Hermann Brill von den Amerikanern als Regierungspräsident von Thüringen eingesetzt. Kurz darauf wird Thüringen zum Teil der sowjetischen Besatzungszone. Brills Einsatz für einen demokratischen Sozialismus gerät nun immer wieder in Konflikt mit dem Führungsanspruch der KPD. Brill wird abgesetzt. Er gilt nun als Störenfried und wird mehrmals verhaftet. Ende 1945 verlässt Brill die sowjetische Besatzungszone und setzt seine politische Arbeit als Sozialdemokrat in Westdeutschland fort.
3: Gotha, katholische Aktion.
4: Kameraden, am Sonntag, dem 25. Juli um 8.30 Uhr findet eine Messe statt, die ausschließlich für Franzosen bestimmt ist. Wir zählen auf eure Anwesenheit und bitten euch, möglichst viele Kameraden mitzubringen, da der Erfolg dieser Messe von den Bemühungen jedes Einzelnen abhängt. Wenn genug Leute kommen, können wir jeden Monat eine organisieren. Also, Treffen der Franzosen am Sonntag, dem 25. Juli um 8.30 Uhr hier. Schmalkaldener Sektion der Christlichen Arbeiterjugend.

0: Fast jedes Wochenende in der zweiten Hälfte des Jahres 1943 treffen sich französische Zwangsarbeiter an verschiedenen Orten in Thüringen. Zu Gottesdiensten, Einkehrtagen und Gesprächsrunden. Sie sehen sich als Teil der katholischen Aktion, einer Laienbewegung mit dem Ziel, den Glauben im Alltag zu leben, die Gemeinschaft der Gläubigen zu stärken und einander unter schwierigen Bedingungen geistigen Halt zu geben. In zahlreichen Thüringer Städten gibt es damals kleine lokale Gruppen der katholischen Aktion. Einer der beteiligten Zwangsarbeiter ist Marcel Callot, der im März 1943 nach Deutschland verschleppt wurde. November 1943. Brief von Marcel Callot an seine Verlobte.
1: Die ersten beiden Monate nach meiner Ankunft waren mühsam und hart. Ich hatte keine Lust zu irgendwas mehr. Ich war gefühllos geworden. Ich fühlte mich, als würde ich langsam zugrunde gehen. Doch plötzlich ließ Christus mich reagieren. Er machte mir klar, dass mein Handeln nicht richtig war. Er sagte mir, ich solle mich um meine Kameraden kümmern, und daraufhin kehrte die Freude am Leben zurück.
0: Marcel Callot ist zu diesem Zeitpunkt Zwangsarbeiter in Zella Melis. Er beginnt, geheime Treffen zu organisieren und Gottesdienste zu leiten. Er schreibt:
1: Ich habe es geschafft, zwei Franzosen aus dem Lager zum Glauben zu bewegen. Etwa 10 gehen zur Messe. Das ist schon eine schöne Zahl. Ich hoffe, dass sie noch wächst. Wenn ich abends in meine Baracke zurückkehre, geht es mir gut. Denn indem ich anderen Gutes getan habe, habe ich auch mir selbst Gutes getan. Wie glücklich bin ich, ein christlicher Aktivist zu sein. Ich spüre Christus jederzeit an meiner Seite. Er ist meine Stütze und mein Trost. Ohne ihn weiß ich nicht, was aus mir geworden wäre.
0: Die Aktivitäten der katholischen Aktion werden von der Gestapo bespitzelt. Viele Briefe, mit denen sich die Ortsgruppen untereinander absprechen, werden abgefangen. Am 3. Dezember 1943 erlässt das NS-Reichssicherheitshauptamt eine Anordnung. Die katholische Aktion soll aufgelöst werden. Im Frühjahr 1944 werden in Thüringen 12 französische Zwangsarbeiter festgenommen. Sie arbeiten in Waffenfabriken, Werkstätten und Gärtnereien. In Gotha, Zella Melis, Suhl, Eisenach, Erfurt, Schmalkalden und Sondershausen. Ihnen wird vorgeworfen, die führenden Organisatoren der katholischen Aktion in Thüringen zu sein. Der Zwangsarbeiter Joël Jouas-Potrel erinnert sich später an die Verhaftung von Marcel Callot.
2: Ich arbeitete in der Nachtschicht und befand mich in der Baracke, als Marcel gegen 11 Uhr hereinkam. Was ist los? Fragte ich ihn. Bist du krank? Achtung, antwortete er, ich bin verhaftet worden. Ein Gestapo-Beamter, der ihm gefolgt war, begann, seinen gesamten Schrank zu durchsuchen, insbesondere seine Bücher. Warum verhaften Sie meinen Kameraden? Fragte ich den Beamten. Er antwortete barsch, der Herr ist viel zu katholisch. Nimm so viel Proviant wie möglich mit, sagte ich zu ihm. Es hat keinen Sinn, antwortete er mir. Er nahm seinen Rosenkranz, drückte mir die Hand und fügte hinzu, auf Wiedersehen und hoffentlich bis bald. Schreib meinen Eltern und meiner Verlobten, dass ich wegen katholischer Aktivitäten verhaftet wurde. Dann ging er, begleitet vom Gestapo-Beamten, zum Gefängnis von Gotha.
0: Marcel Callot und die anderen Franzosen werden nach Gotha ins Gefängnis gebracht. Dort sind sie Verhören, Hunger und Misshandlungen ausgesetzt. Außerdem werden sie zur Arbeit gezwungen. Doch auch während dieser Zeit setzen sie ihre religiöse Praxis fort. Sie beten zusammen und fertigen ein kleines Kreuz aus Strohblumen an, das sie in ihrer Zelle aufhängen. Das Kreuz ist bis heute erhalten geblieben. Im Oktober 1944 werden die 12 Männer in verschiedene Konzentrationslager deportiert. Die meisten kommen nach Flossenbürg, andere nach Dachau oder Buchenwald. Einer von ihnen, Paul Béchet, erinnert sich an seine Ankunft in Flossenbürg.
3: Wir kamen in Ketten an, zu viert, mit Handschellen und aneinander gebunden, genau wie ein Viehtransport. Und wir passierten das Tor mit der Aufschrift »Arbeit macht frei«. Und während dieser Zeremonie standen wir nebeneinander Und einer von uns, ich weiß nicht mehr wer, schlug vor, das Vaterunser zu beten.
0: Acht der zwölf Männer überleben die Zeit in den Konzentrationslagern nicht. Marcel Callot stirbt im März 1945 an Entkräftung und Ruhr im Konzentrationslager Mauthausen. Viele Jahrzehnte später, im Jahr 1987, wird Marcel Callot von Papst Johannes Paul II. Selig gesprochen.
4: Weißensee. Zweimal verurteilt.
0: Anfang 1940 lebt Wilhelmine Krauslach mit ihrem Mann und ihren vier Kindern auf einem Rittergut bei Kranichborn. Sie arbeitet in der Landwirtschaft. Auf dem Gut, auf dem Krauslach arbeitet, werden auch polnische Kriegsgefangene zur Zwangsarbeit eingesetzt. Einer von ihnen heißt Stanislaus Kuzinoga. Wilhelmine Krauslach beschreibt seine Ankunft auf dem Rittergut.
5: Diesen Winter kamen Polengefangene auf das Gut, welche zum Frühstück zu uns in den Stall kamen. Einer konnte gut Deutsch sprechen. Er sagte uns, er hätte lieber ein Hemd gehabt, weil es fürchterlich kalt war. Da sagte ich zu meinem Mann, wir wollen ihm ein altes geben. Da habe ich dem Polen Verschiedenes gegeben und der Posten hat dies angezeigt.
0: Wilhelmine Krauslach versorgt den frierenden Polen mit Kleidung und wird dabei beobachtet. Der Posten, von dem sie spricht, ist der Tischler Otto Theil. Theil ist Wehrmachtskommandoführer und zuständig für die Bewachung der polnischen Kriegsgefangenen.
1: Bald fiel mir das Benehmen der Frau Krauslach dem polnischen Kriegsgefangenen Stanislaus Kuzinoga gegenüber auf. Frau Krauslach ließ sich keine Gelegenheit entgehen, dem Gefangenen Kuzinoga in die Nähe zu kommen. Frau Krauslach war in der Nacht zwischen 23 und 24 Uhr am Fenster und hat dem Gefangenen Kuzinoga ein Hemd und eine Flasche Milch durch das vergitterte Fenster gereicht. Dabei haben beide von der Liebe gesprochen. Sofort meldete ich den Vorgang und bekam die Anweisung, Frau Krauslach der Ortspolizei zu melden.
0: Es ist nicht klar, was zwischen Krauslach und Kuzinoga wirklich passiert ist. Otto Theil jedenfalls unterstellt den beiden eine Liebesbeziehung, wofür beide hart bestraft werden können. Theil geht zum Vorsteher der Gemeinde und verlangt von ihm, Wilhelmine Krauslach anzuzeigen. Dieser entscheidet sich mit Rücksicht auf Krauslachs Kinder dagegen, fordert die Familie jedoch auf, umzuziehen. Im Frühjahr 1940 verlassen die Krauslachs das Rittergut. Ihre neue Arbeitsstelle wird ein anderes Gut, das wenige Kilometer entfernte Gut Weißenburg bei Weißensee. Kurz nach dem Umzug lässt Wilhelmine Krauslach Stanislaus Kuzinoga, der auf dem Rittergut verblieben ist, einen Brief zukommen. Den Brief diktiert sie einem anderen Kriegsgefangenen, der ihn für sie ins Polnische übersetzt. Warum genau sie so vorgeht, ist unklar. Zusammen mit dem Brief schickt Krauslach einige Eier. Otto Theil findet den Brief, als er Kuzinogas Unterkunft durchsucht.
1: Ich konnte beim Vergleichen der Handschrift vom Papier, in welches jedes Ei für sich eingeschlagen war, feststellen, dass es sich um Schreibheftblätter von der Tochter der Frau Krauslach handelte. Auch schon die Angabe des Briefes, Weißenburg, der 16.04., genügte mir, von wem der Brief gekommen war.
0: Otto Theil zeigt Wilhelmine Krauslach an. Am 1. Juli 1940 folgt die Anklage der Staatsanwaltschaft vor dem Sondergericht in Weimar.
2: Ich klage Sie an, in Kranichborn im Februar und März 1940 fortgesetzt, vorsätzlich mit einem Kriegsgefangenen in einer Weise Umgang gepflegt zu haben, die das gesunde Volksempfinden gröblich verletzt. Die Beschuldigte bestreitet, mit dem Polen verbotenen Umgang gehabt zu haben. Insbesondere will sie keine intimen Beziehungen mit ihm unterhalten haben. Wenn ihr Letzteres auch nicht nachzuweisen ist, so steht jedoch aufgrund ihrer eigenen Angaben fest, dass sie wiederholt die Nähe des Beschuldigten gesucht und ihm Geschenke gemacht hat. Durch ihr Verhalten hat sie zweifelsohne die deutsche Frauenehre befleckt und dadurch das gesunde Volksempfinden gröblich verletzt.
0: Die intime Beziehung kann nicht nachgewiesen werden. Wilhelmine Krauslach wird zu einem Jahr Freiheitsentzug verurteilt. Sie tritt die Haft im Gefängnis Leipzig-Kleinmoisdorf an. Zu diesem Zeitpunkt ist sie bereits mit ihrem fünften Kind schwanger. Nach 4 Monaten wird die Haft, vermutlich aufgrund der Schwangerschaft, zunächst ausgesetzt. Zurück in Weißensee schreibt Krauslach mehrere Gnadengesuche.
5: Die 4 Monate, die ich abgebüßt habe, ist gerade, als wenn wir abgebrannt waren. Sämtliche Wäsche ist zerrissen und verdreckt, dass man überhaupt keinen Anfang und kein Ende finden tut. Sollte niemand Erbarmen mit mir haben, da nur meine Strafe erleichtert wird, so möchte ich doch bitten, dass mir jemand gestellt wird, der meine Familie und meine Kinder in Ordnung hält. Meine Kinder sind mein Stolz und ich möchte nicht, dass noch Schaden entsteht, da sie doch ohne Aufsicht sind. Hätte ich in meinem Leben nicht schon so viel durchmachen müssen, hätte ich auch die Strafe nicht. Denn ich habe doch aus Mitleid gehandelt. Als Kind habe ich die Eltern verloren. Dann habe ich in die Landwirtschaft geheiratet, wo man sich's durch die Welt geschlagen hat mit den paar Pfennig. Und heute muss mich so ein Unglück überfallen, wo meine Familie so darunter leiden muss. Ich bereue meine Straftat von ganzem Herzen und verspreche, mich nie mehr mit den Gesetzen in Kontakt zu bringen. Aus diesen Gründen ersuche ich nochmals, in größter Not, mein Gesuch gütigst berücksichtigen zu wollen.
0: Da ihr Mann inzwischen zur Wehrmacht eingezogen wurde, muss Wilhelmine Krauslach nach der Geburt ihres Kindes nicht mehr in die Haftanstalt zurückkehren. 4 Jahre später, 1944, wird Wilhelmine Krauslach erneut angezeigt. Ihr wird vorgeworfen, sich mit einem namentlich nicht bekannten französischen Kriegsgefangenen unterhalten zu haben. Sie soll mit ihm Kaffee getrunken und gescherzt haben. In der Anklageschrift heißt es:
2: Sie hat somit vorsätzlich mit einem Kriegsgefangenen Umgang gepflegt in einer Weise, die das gesunde Volksempfinden gröblich verletzt.
0: Wilhelmine Krauslach wird zu 4 Monaten Haft verurteilt. Sie wird erneut in Leipzig-Kleinmoisdorf inhaftiert. Das Schicksal des französischen Kriegsgefangenen lässt sich nicht rekonstruieren. Auch das von Stanislaus Kuschinoga bleibt unbekannt.
4: Rudolstadt. Freiheit ist Luft, die man atmet.
0: François Mitterrand wird 1916 im Jarnac im Südwesten Frankreichs geboren. Viel später wird er als Staatspräsident Frankreichs in die Geschichte eingehen. Mit gerade einmal 23 Jahren dient Mitterrand im Zweiten Weltkrieg als Stabsunteroffizier an der französischen Maginot-Linie. Nur wenige Wochen nach dem Überfall Hitler-Deutschlands gerät Mitterrand am 18. Juni 1940 in deutsche Kriegsgefangenschaft. Im Herbst desselben Jahres wird er in der ehemaligen Porzellanfabrik im thüringischen Schala bei Rudolstadt interniert und zur Zwangsarbeit verpflichtet. Das Wachpersonal behandelt sie, verglichen mit vielen anderen Lagern, relativ gut. Die Versorgung gilt als ausreichend. Mitterrand verrichtet Garten- und Bauarbeiten. In seinen Memoiren erinnert er sich später an diese Zeit unter dem sogenannten Kommando Schala.
3: Ich gehörte dem Kommando 1515 im Dorf Schala an. Es war eine sehr gemischte Gruppe. Dort versammelten sich seltsamerweise als Intellektuelle bezeichnete Personen. Spanische Flüchtlinge, Freiwillige der französischen Armee, Juden, Pfarrer, Lehrer und so weiter. Ich habe eine gute Erinnerung an dieses Kommando von Schala. Dort herrscht ein Geist der Brüderlichkeit.
0: Trotz der vergleichsweise guten Bedingungen denkt Mitterrand vom ersten Tag an nur an eines: die Flucht.
3: Es war fast schon eine Obsession. Ich ertrug es nicht, von blinden Mächten gezwungen zu werden. Mein Schicksal mit den Zufällen eines Krieges zu verbinden, dessen Dauer ich nicht beeinflussen konnte, widersprach einer meiner tiefsten Neigungen. Dass eine Tür immer offen sein sollte für das Unvorhersehbare. Der Verlust meiner Freiheit schmerzte mich wie ein körperliches Leiden. Ja, es war sowohl ein körperliches als auch ein seelisches Leiden. Ich glaube, dass Freiheit wie Luft ist, die man atmet. Ich musste atmen. Mir fehlte Frankreich.
0: Seine erste Flucht bereitet Mitterrand fast 6 Monate lang vor. In einem Korridor, durch den er regelmäßig gehen muss, hängen mehrere große Deutschlandkarten. Jedes Mal, wenn er an den Karten vorbeikommt, kopiert er 1 oder 2 Quadratzentimeter auf ein Stück Papier. Aus den Fragmenten erstellt er eine Straßenkarte, die ihm den Weg zur schweizerischen Grenze zeigt. Bis in die Freiheit sind es 620 Kilometer. Am frühen Morgen des 5. März 1941 überqueren Mitterrand und ein Mitgefangener namens Xavier Leclerc eine Stelle im Stacheldraht, an der das Geflecht etwas nachgibt, und verschwinden in der Landschaft. Dass die Deutschen ihr Fehlen nicht sofort bemerken, verdanken sie 2 Männern im Lager, dem Arbeitsaufseher Bernard Finifter und dem Dolmetscher Jean Meunier. Beide sorgen dafür, dass die Abwesenheit der Geflohenen erst am Abend auffällt. Die beiden Flüchtenden haben damit einen Vorsprung von 12 Stunden. Ein kostbares Zeitfenster. Da Mitterrand und Leclerc kaum Deutsch sprechen, versuchen sie unterwegs niemandem zu begegnen.
3: Die ersten 3 Tage liefen wir über Felder und Hügel. Das war keine leichte Aufgabe, denn das Gelände war steil und der Boden durchnässt. Wir marschierten nur nachts und versteckten uns tagsüber im Wald. So lebten wir 3 Wochen lang.
0: Als die beiden den Fehler machen, auch tagsüber unterwegs zu sein, werden sie gefasst. Nur wenige Kilometer von der Schweizer Grenze entfernt.
3: Es war Sonntagmorgen und wir kamen an der Kirche von Egesheim, einem kleinen Ort in Südwürttemberg, vorbei. Einige Gläubige waren auf dem Weg dorthin. Dort schlugen wir die falsche Richtung ein. Nach 2 Kilometern kehrten wir um und kamen erneut an demselben Dorf und derselben Kirche vorbei. Der Tag war angebrochen. Die Gläubigen, die gerade aus dem Gottesdienst kamen, wunderten sich über unser Hin und Her. Ihre Neugier wuchs, als sie sahen, wie wir den schneebedeckten und mit kahlen Bäumen bewachsenen Hügel hinaufstiegen, der das Dorf überragte. Eine Aufregung, deren Grund wir verstanden, ergriff die Dorfbewohner. Mit Stöcken bewaffnete Menschen versammelten sich und nahmen die Verfolgung auf. Es war ein ungleicher Kampf. Wir waren müde, sie nicht. Der Abstand zwischen uns verringerte sich schnell. Sie holten uns ein. Xavier Leclerc begann mit dem ersten der Verfolger zu kämpfen, der versuchte, ihn aufzuhalten. Er rief mir zu: "Warte, wir versuchen es, wir werden sehen. Wir sind nahe der Grenze, noch ist nichts verloren." Tatsächlich waren wir verloren.
0: Mitterrand und Leclerc werden verhaftet und ins Gefängnis der Kreisstadt Speichingen gebracht. Anschließend kommen sie ins Stalag 9a, ein Kriegsgefangenenstammlager im nordhessischen Ziegenhain. Da den beiden Franzosen misstraut wird, werden sie nicht außerhalb des Lagers eingesetzt. Sie verbringen die Zeit hinter doppeltem Stacheldraht. Es gibt Wachtürme mit Maschinengewehren und Scheinwerfern. Kurz darauf entwickelt Mitterrand gemeinsam mit 2 Mitgefangenen einen neuen Fluchtplan. Nach 8 Monaten Vorbereitung gelingt ihm die Flucht zum 2. Mal. Diesmal schafft es Mitterrand bis nach Metz im annektierten Lothringen. Dort scheitert auch der 2. Versuch. Mitterrand wird in ein Durchgangslager im nahegelegenen Boulay gebracht. Von dort ist die Grenze zum besetzten Frankreich nur etwa 30 Kilometer entfernt. Bevor er weiter verlegt werden kann, beschließt er einen 3. Fluchtversuch.
3: Ich dachte mir, ich sollte die Gelegenheit ergreifen. Das war alles, woran ich dachte. Am Ende entkam ich ohne große Vorbereitung. Nachdem ich 7 oder 8 Tage lang keine andere Möglichkeit gefunden hatte, meldete ich mich freiwillig, um Pakete aus dem Gefangenenlager in die angrenzende deutsche Kaserne zu bringen. Diese Kaserne war nur durch normale Zäune von der Straße getrennt. Wir waren seltsam gekleidet mit roter Jacke und Holzschuhen. Die Überwachung von 2 Gefangenen wurde von einem Wachposten mit einer Waffe unter der Schulter durchgeführt. Am 10. Dezember 1941 um 7 Uhr morgens war es finster. Ich lief voraus und kletterte über den Zaun. Der Warnruf wurde sofort gegeben. Ich hörte Schreie und Rufe, doch ich war bereits auf der Straße.
0: Mitterrands dritter Fluchtversuch bleibt sein letzter. Mit Hilfe französischer Zivilistinnen und Zivilisten gelingt es ihm, ins besetzte Frankreich zurückzukehren. Von dort schlägt er sich in den nicht besetzten Teil durch. Er ist frei. Jahrzehnte später, 1981, kurz bevor er das erste Mal zum Staatspräsidenten Frankreichs gewählt wird, erinnert sich Mitterrand an seinen ersten Fluchtversuch aus deutscher Kriegsgefangenschaft. Begleitet von Willy Brandt fährt er die gesamte Strecke mit dem Auto ab, rund 600 Kilometer. Dabei besucht er auch Rudolstadt. 1996 wird an der ehemaligen Porzellanfabrik in Schala bei Rudolstadt eine Gedenktafel angebracht. Sie erinnert an Mitterrands Aufenthalt während des Krieges, verschweigt jedoch, dass er als Kriegsgefangener interniert war. Erst 2020 wird sie durch vier neue Tafeln ersetzt, auf denen auch die Hintergründe seines erzwungenen Aufenthalts in Rudolstadt erklärt werden.
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1: Ihr hört jetzt die zweite Folge vom Podcast Generalprobe von unserem Kollegen David Simon von Radio OKJ. Alle Folgen zum Nachhören findet ihr auch auf der Webseite unserer KollegInnen in Jena.
2: Herzlich willkommen zu Generalprobe Folge 2. Das sage ich jetzt natürlich allen, die hier zuhören, aber nicht nur. Ich sage das vor allem auch Roland von Kinzel, der mir hier persönlich im Studio gegenübersteht. Hallo.
3: Hallo David. Schön, dass ich da sein darf. Und ich glaube, dass die Audioqualität heute bedeutend besser sein dürfte.
2: Das glaube ich tatsächlich auch. Wir sind jetzt hier nämlich im Studio von Radio OKJ und zwar beide. Es ist ein sonniger Sonntag, aber ihr hört diese Folge hier natürlich dann an einem Donnerstag, wenn sie rauskommt. Und ich glaube, dass das ganz nett wird, wenn man hier so live sich mit einem Kaffee schön zusammen...
3: Ja, es ist gemütlich. Es ist wahnsinnig gemütlich hier.
2: Das finde ich tatsächlich auch. Es ist ein gemütlicher kleiner Sender bei uns. Wir müssen allerdings auf nicht ganz so gemütliche Zeiten über einen Sturm, der losgebrochen ist, 2020. In der ersten Folge von diesem Podcast, in dem wir uns ja um die Wahl Thomas Kemmerichs 2020 zum Ministerpräsidenten kümmern, mit all ihren Facetten. In der ersten Folge haben wir uns schon mit so dem Vorgeplänkel dieser Wahl auseinandergesetzt, haben so ein bisschen geguckt, wer redet hier eigentlich, wer kommt hier zu Wort. Und haben uns die Ereignisse von der Landtagswahl bis zur Ministerpräsidentenwahl angeschaut. Und wenn ihr das noch nicht gehört habt, dann würde ich euch empfehlen, diese Folge zuerst zu hören. Einfach, weil wir da so ein bisschen die Grundlagen ziehen für das hier. Und jetzt reden wir über Teil 2 sozusagen dieser Kemmerich-Wahl selber. Und das beginnt an dem Tag, an dem Thomas Kemmerich diese Wahl zum Ministerpräsidenten im Thüringer Landtag angenommen hat. Damit wir da weitermachen, wo wir das letzte Mal aufgehört haben, würde ich vorschlagen, hören wir da noch mal ganz kurz rein.
4: Für Abgeordneten Bodo Ramelow stimmten 44 Stimmen. Wahlvorschlag der Fraktion der AfD in Drucksache 7-240, Herr Christoph Kindervater, 0 Stimmen. Wahlvorschlag der Fraktion der FDP, Drucksache 7-242, Abgeordneter Thomas Kemmerich, 45 Ja-Stimmen. Nehmen Sie die Wahl zum Ministerpräsidenten an. Dann darf ich Ihnen gratulieren.
3: Und dann passiert etwas sehr Außergewöhnliches. Susanne Hennig-Welsow, die kennt zu dem Zeitpunkt bundesweit, glaube ich, kaum jemand.
2: Zumindest niemand, der sich nicht für linke Politik interessiert. Da war sie schon relativ bekannt.
3: Parteiintern war sie sicherlich bekannt, aber eben darüber hinaus nicht so besonders. Das hat aber auch damit zu tun, dass natürlich die Thüringer Linkspartei aufgrund ihrer Regierungsbeteiligung natürlich auch innerhalb der Bundeslinkspartei eine ganz andere Rolle spielt als andere Thüringer Landesverbände innerhalb ihrer jeweiligen Bundesparteien. Das ist auch etwas, worauf wir nachher nochmal zu sprechen kommen werden. Susanne Hennig-Welsow jedenfalls ist Landesvorsitzende der Linkspartei in Thüringen und die geht dann mit dem Blumenstrauß, der ja eigentlich für Bodo Ramelow gedacht war, zu Thomas Kemmerich hin und schmeißt ihm diesen Blumenstrauß vor seine Cowboy-Stiefel. Auch wieder so eine extrem symbolische Handlung, weil es sozusagen das Markenzeichen von Thomas Kemmerich natürlich in dem Moment auch so vor die Kameras bringt. Diese Cowboy-Stiefel, darüber haben wir ja in der vergangenen Folge schon gesprochen. Eigentlich ist das eine Übersprungshandlung, behaupte ich. Ich glaube nicht, dass das geplant ist. Sie schmeißt ihm halt die Blumen vor die Füße. Und diese Aktion hinterlässt Eindruck, da wird auch hinterher in der Republik nochmal ein bisschen drüber diskutiert und irgendwie Respekt vor dem parlamentarischen Verfahren und was nicht alles. Thomas Kemmerich erinnert sich da heute jedenfalls noch sehr eindrücklich dran und hat da auch heute noch eine starke Meinung zu. Hören wir mal rein.
5: Heute vor 6 Jahren, das Bild kennt jeder, flogen mir Blumen vor die Füße. Das war nicht nur ein Akt der politischen Missachtung von demokratischen Prozessen, auch von den demokratischen Souveränen, der gewählt hat, sondern auch ein Tritt in das Handwerk, eine Missachtung des Handwerks. Jeder Blumenstrauß ist mit Hand gemacht, ist mit Liebe gemacht. Jede Handlung, die wir tun, verdient hohen Respekt. Respekt vom Handwerk, Respekt vor politischen Entscheidungen, die Wähler getroffen haben. All das wurde am 5. Februar 2020 gesagt. Ich möchte den Tag gern nutzen. Schreibt mir in den Kommentaren euren Lieblingsmensch. Ich verlose dann 3 schöne, handgemachte Blumensträuße an diese Menschen, die ihr mir empfohlen habt. Und deshalb scheut euch nicht. Schreibt eine kurze, schöne Geschichte dazu. Ich freue mich auf die Kommentare und ich hoffe, wir können ein paar Menschen damit sehr glücklich machen.
2: Das hat Thomas Kemmerich nämlich am Tag, an dem unsere erste Folge rausgekommen ist, also am 6. Jahrestag dieser Wahl, auf Instagram gepostet. Die Reaktion von Susanne Hennig-Welzow war nicht die einzige, die da an diesem Tag irgendwie so unmittelbar noch in dieser Landtagssitzung folgte. Es gab noch ein paar mehr.
6: Es geht um Thüringen.
4: Wahlvorschlag der Fraktion der AfD, 0 Stimmen. Abgeordneter Thomas Kemmerich, 45 Ja-Stimmen.
6: Ich schwöre, so wahr mir Gott helfe.
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2: Wir haben ja das letzte Mal schon so kurz angerissen, dass die Nummer mit den Blumensträußen eigentlich ganz interessant ist, weil die unterschiedlichen Leute in diesem Landtag, bei denen es eigentlich normal ist, dass die halt nach so einer Ministerpräsidentenwahl gratulieren, mit dieser Situation jetzt sehr, sehr unterschiedlich umgehen. Du hast eben schon vor unserem Jingle gesagt, wie Susanne Hennig-Welzow von den Linken damit umgegangen ist. Und jetzt kommt Matthias Hai von der SPD und der lässt seinen Blumenstrauß liegen. Er hat ja wahrscheinlich damit gerechnet, dass Bodo Ramelow Ministerpräsident wird, hat also entsprechend einen gekauft, beziehungsweise die Fraktion hat einen gekauft. Der lässt ihn aber liegen. Er geht dann vor zu Kemmerich, gibt ihm so ganz kurz die Hand und sagt wörtlich zu ihm, das war kein guter Tag für Thüringen, und geht dann wieder. Also es bleibt so eine ganz kurzweilige Situation zwischen den beiden. Und dasselbe gilt auch für Dirk Adams, damals Vorsitzender bei den Grünen. Der geht auch vor und gibt ihm die Hand. Da ist jetzt nicht bekannt, ob da ein Blumenstrauß liegen gelassen wurde oder nicht, wahrscheinlich schon. Und gibt Kemmerich einfach ganz kurz die Hand und geht dann wieder. Also die halten das sehr, sehr, sehr kurz. Das macht so nicht ein gewisser Mike Moring von der CDU.
3: Mike Moring, der geht dann wie nach einer normalen gewonnenen Ministerpräsidentenwahl dann eben zu Thomas Kemmerich. Er hat auch einen Blumenstrauß, also den muss ja auch jemand irgendwann mal gekauft haben, und drückt ihm die Hand und gratuliert ihm, und dann reden die beiden auch ausdauernd. Also es kommt richtig zum Gespräch. Man klopft sich da auf den Rücken und schüttelt sich ewig die Hände und so weiter, und dann erst gehen die beiden auseinander. Und das erweckt natürlich zu dem Zeitpunkt auch eben die Tatsache, dass dieser Blumenstrauß existiert, erweckt natürlich bei vielen den Verdacht, dass das eine geplante Aktion war.
2: Es erweckt den Verdacht, wobei man sagen muss, dass Moring gratuliert, jetzt erstmal nicht außergewöhnlich ist, zumindest gratuliert hätte er wahrscheinlich auch Ramelow. Ob er da jetzt ein Blumenstrauß vorgegangen wäre oder nicht, das wissen wir natürlich nicht genau, aber das wäre jetzt parlamentarisch schon üblich gewesen, dass er Ramelow auch gratuliert, weil so sehr spinnefeind waren die sich nicht gerade, nee. Moring und Ramelow eigentlich nicht. Wir müssen jetzt über jemanden reden, der dann, ich glaube, das Bild abgegeben hat, was in den folgenden Tagen so am meisten zitiert wurde, sowohl in der Presse als auch auf Demonstrationen. Neben all denen geht nämlich auch Björn Höcke, der Thüringer AfD-Vorsitzende, der er ja bis heute ist, vor. Das finde ich übrigens auch, um das jetzt mal einzuwerfen, ganz interessant. All die Figuren, über die wir hier reden, sind heute in anderen Positionen. Der Einzige, der noch in derselben Position ist wie damals, ist Björn Höcke, nämlich als Thüringer AfD-Vorsitzender. Der geht vor und der macht so einen richtigen Diener vor Kemmerich und gratuliert ihm zur gewonnenen Wahl, gibt ihm dann die Hand. Und dieses Bild ist dann hinterher ganz oft verglichen worden mit einem historischen Bild, nämlich dem Bild, als Paul von Hindenburg als Reichspräsident Adolf Hitler zur Wahl gratuliert und ihm sozusagen damit ja auch dieses Amt übergibt, das Amt des Reichskanzlers, was dann in sehr kurzer Zeit halt zum Amt des Diktators wurde.
3: Vor allen Dingen kommt diese Parallele daher, dass die Körperhaltung der beiden Menschen auf diesen Fotos sehr ähnlich ist. Also Hitler verneigt sich auch vor dem deutlich größeren Hindenburg. Jetzt wissen wir heute, das ist eine Fotomontage. Das Foto heute ist natürlich aufgrund der Größenverhältnisse ähnlich einfach, und dadurch kommt wirklich diese ganz starke Erinnerungen, diese Parallelen, die kommen dadurch hoch. Das Foto von Paul Hindenburg und Hitler ist auch eines, das ist in jedem Schulbuch zu finden. Dieses weit verbreitete kulturelle Wissen in der Gesellschaft, das kommt dann in dem Moment irgendwie hoch und dann ist das überall zu finden, vor allen Dingen auf Social Media.
2: Soweit zu den Leuten, die was gemacht haben an diesem Tag. Ganz spannend finde ich auch, wer in diesem Moment eigentlich überhaupt nichts gemacht hat. Und das ist Bodo Ramelow.
3: Bodo Ramelow ist zu diesem Zeitpunkt gar nicht mehr da. Der ist da nochmal kurz in der Staatskanzlei und bekommt dann relativ kurz danach auch von Thomas Kemmerich, nachdem der also dann auch in der Lage ist, erste Entscheidungen irgendwie zu treffen, die Ansage, bis 18 Uhr sein Büro zu räumen, was er dann auch tut. Er kommt also dieser Aufforderung nach, packt danach Hund und Frau in seinen privaten Skoda Octavia und dann geht es in Richtung Bleilochtalsperre, wo nämlich Bodo Ramelow ein privates Ferienhaus unterhält. Er nimmt auch den Personenschutz nicht mit. Und dann verschwindet er erstmal von der Bildfläche und das passiert alles noch am selben Tag. Also das ist noch am selben Abend. Ist dann einfach weg.
2: Das sind so die unmittelbaren parlamentarischen Reaktionen, die ja dann auch eine staatspolitische Reaktion sozusagen mit sich zur Folge hatten, weil die Thüringer Landesverfassung sagt sehr klar, für denjenigen, der es nachgucken will, in Artikel 75, dass in dem Moment, in dem ein Ministerpräsident ersetzt wurde, warum auch immer, seine Minister nicht mehr im Amt sind. Auch nicht geschäftsführend. Das heißt, die Thüringer Landesregierung, die war in dem Moment Thomas Kemmerich. Und sonst war da niemand mehr. Thomas Kemmerich hat ja dann so gesagt, er versucht jetzt irgendwie eine Regierung zu bilden und hat die anderen aus seiner Sicht Parteien der Mitte, sprich CDU, Grüne und SPD, zu Regierungsgesprächen eingeladen. Zumindest SPD und Grüne sind dieser Bitte aber sofort nicht nachgekommen. Also die haben sehr zügig, sehr deutlich gesagt, dass sie unter diesen Umständen an solchen Gesprächen keinerlei Interesse haben. Moring war da am Anfang nicht ganz so entschieden.
3: Moring war am Anfang noch der Ansicht, dass er jetzt die Möglichkeit hat, diese Regierung, ich will eigentlich nicht sagen zu kapern, weil das klingt schon wieder so nach böswilliger Unterstellung. Er war, glaube ich, der Ansicht, dass er diese Regierung dann nach seinen politischen Vorstellungen würde steuern können. Dann gibt es eben diesen Ministerpräsidenten von der FDP. So what? Die Thüringer CDU-Fraktion ist ja nun mal bedeutend größer als die FDP-Fraktion, die ja, wie wir vergangene Folge auch bereits erwähnt hatten, ja auch nur mit Ach und Krach überhaupt in den Landtag gekommen ist. Es wäre ein schwacher Ministerpräsident gewesen und das wäre eine starke CDU-Fraktion gewesen. Und ich glaube, er hat sich da Gestaltungsspielraum versprochen und hat am Anfang noch mit dieser Idee öffentlich kokettiert. Alle anderen waren aber nicht mit an Bord. Das lag zum einen daran, dass natürlich die rot-rot-grünen Fraktionsvorsitzenden und überhaupt auch alle Verantwortlichen sich da in dem Moment wahnsinnig betrogen gefühlt haben. Das hat natürlich nicht geholfen, da jetzt irgendwie eine gemeinsame Grundlage für eine Zusammenarbeit in der Zukunft zu finden, logisch. Es war aber auch, dass abgesehen von der CDU ja auch niemand ein Interesse daran haben konnte, jetzt bei sowas mitzuwirken, weil ja der Elefant im Raum stand, dass das ohne die AfD alles gar nicht passiert wäre.
2: Eine Folge von diesem Vakuum war ja auch, jetzt gab es da als Einzige, die noch in diesen Ministerien waren, noch die Staatssekretäre. Die waren noch übrig und die hat Thomas Kemmerich, nachdem jetzt Ramelow weg war und so weiter, geladen, um über weitere Möglichkeiten zu reden, nachdem er festgestellt hat, also sehr zügig eine Regierung mit neuen Ministern bilden, das wird ihm hier nicht gelingen.
3: Richtig, das führte generell zu mehreren ziemlich absurden Situationen. Benjamin Emanuel Hoff, das war damals der Leiter der Staatskanzlei, der hat Kemmerich noch empfangen in der Staatskanzlei und hat ihm quasi dieses leere Gebäude übergeben. Dann hat Kemmerich die Staatssekretäre zusammengerufen. Ja, und dann saß man da etwas ratlos, weil die Staatssekretäre in dem Moment ihre Unterstützung natürlich nicht zusichern wollten. Die sind da so ein bisschen, das ist auch wieder eine Thüringer Besonderheit, die sind da so ein bisschen in der Bredouille. Es gibt in Thüringen keine parlamentarischen Staatssekretäre. Es gibt in Thüringen nur verbeamtete Staatssekretäre. Und diese Staatssekretäre sind natürlich politische Beamte, aber es ist trotzdem nicht gedacht, dass sie bei einer Neuwahl automatisch getauscht werden, weil sie dann einfach ihre Pensionsansprüche verlieren.
2: Also getauscht werden können sie schon.
3: Ja, sicher.
2: Aber sie können nicht einfach gehen. Das geht nicht. Die sind dann nicht automatisch aus dem Amt. Man muss jetzt hier fast sagen, zum Glück, weil sonst hätte diese Ministerien ja gar keiner mehr verwaltet. aber
3: die Abteilungsleiter.
2: Die sind ja trotzdem politisch bestellt. Also die sind nicht klassisch wie in anderen Bundesländern. Gibt in Thüringen da auch immer mal wieder politisch Streit drum. Die sind nicht wie in anderen Bundesländern oder im Bund aufgrund ihrer Ausbildung oder sowas bestellt, sondern das sind in aller Regel schon auch auf eine Art Parteipolitiker. Die sind in aller Regel auch parteilich gebunden. Und das hat halt zur Folge, dass die jetzt mit diesem Kämmerich auch gar nicht so viel anfangen konnten.
3: Ja, das ist eben wieder so ein Webfehler in der Thüringer Verfassung oder beziehungsweise im Thüringer politischen System, das eben auch aufgrund seiner Geschichte bislang sowas vorher gar nicht erlebt hat und überhaupt nicht darauf ausgelegt war, dass sowas überhaupt passiert. Es ist aber ja trotzdem eine Möglichkeit, die sozusagen durch die Rahmenbedingungen gegeben war und jetzt ist es eben geschehen und jetzt sitzen die da alle zusammen am Kabinettstisch, nehme ich mal an, in der Staatskanzlei und schauen sich da gegenseitig an und wissen auch nicht so richtig, wie es weitergehen soll. Die Staatssekretäre wollen und können natürlich jetzt nicht einfach so gehen, die wollen aber natürlich auch mit Kemmerich nicht zusammenarbeiten. Das heißt, sie pokern im Grunde genommen darauf, dass sich die ganze Situation wieder fängt. Und wenn nicht, dann müsste Kemmerich sie eben vorher rausschmeißen und dann sieht das ja auch wieder alles anders aus.
2: Pokern ist hier ein ganz gutes Stichwort. Ich denke, wir sind uns einig, dass hier irgendjemand in irgendeiner Art und Weise gepokert hat. Was ich mich frage, beziehungsweise was ja auch damals in der Diskussion einfach ein Riesending war, die meiner Ansicht nach bis heute nicht beantwortet ist. Ich würde die Frage jetzt eigentlich ganz gerne mal aufmachen. War das hier geplant und wenn ja, von wem eigentlich?
3: Ja, darüber kann man Bücher schreiben, darüber sind auch schon Bücher geschrieben worden. Ich denke mal, es ist alles so ein bisschen wahr. Es ist zum einen auf jeden Fall so, dass es im Hintergrund sicherlich Absprachen gegeben hat im Vorfeld, sonst wäre es ja alles gar nicht so weit gekommen. Das denke ich, kann man schon sicher sagen. Ich will mich da jetzt gar nicht unbedingt an diesem Blumenstrauß aufhängen oder an Mike Morings Aussagen, dass er sich da eine Regierungsbeteiligung vorstellen kann und so, das ist geschenkt. Das kann auch situativ gewesen sein in dem Moment. Wo man dann merkt, dass sich da Leute verzockt haben oder das überreizt haben, ist eben, dass es im ersten Moment natürlich sowohl für die AfD als auch für die CDU als auch für die FDP in dem Moment aus ihrer eigenen Akteursposition heraus eine lohnende Angelegenheit sein könnte, zu sagen, wir versuchen jetzt also einen anderen Ministerpräsidenten als Bodo Ramelow zu bekommen. Das endete aber ja noch am selben Tag damit, als sofort klar war, dass das eh nicht werden würde. Dass das nicht werden würde, weil zum einen in der Bundesrepublik auf einmal ein absoluter Sturm losbrach. Gegen den hätte man sich, also den hätte man jetzt einfach ignorieren können, man hätte einfach trotzdem weitermachen können in Thüringen, aber die Thüringer politische Situation hat das dann auch nicht mehr hergegeben. Eben weil auch da so ein bisschen das alte Sprichwort gilt, ein jeder liebt den Verrat, aber niemand liebt den Verräter. Also mit denen zusammenzuarbeiten, die das hinterher eingetütet hatten, war dann für die meisten politischen Kräfte in Thüringen eben auch nicht mehr denkbar.
2: Also kann man vielleicht sagen, irgendjemand hat hier gepokert, aber sagen wir mal eher recht spontan. Also hat halt jemand mal probiert, was denn passiert und dann mal geguckt, was jetzt staatspolitisch, wenn man Verantwortung tragen möchte, auch würde ich mal behaupten, spannendes Vorgehen ist.
3: Ja, aber das ist ja auch zum Beispiel für die AfD in deren Kalkulation eine relativ sichere Wette gewesen. Wird Thomas Kemmerich gewählt, kann die AfD anschließend sagen, ohne uns wäre der nicht gewählt worden und hätte es eine Regierung gegeben, dann hätte die AfD immer wieder einfordern können, dass man sie daran beteiligt in irgendeiner Form. Ob jetzt mit Ministern oder durch eine de facto Duldung oder was auch immer. Und auf der anderen Seite, wenn das eben in die Hose geht und Thüringen in der Schwebe hängt, dann hat die AfD ja schon wieder etwas, worauf sie zeigen kann und sagen kann, guck mal hier, mit den Altparteien kann man ja gar nicht zusammenarbeiten und die machen ja alle nur Mist und die wollen lieber Thüringen unregierbar lassen, als mit uns zusammenzugehen und so weiter. Also am meisten Profit aus der ganzen Nummer geschlagen hat, glaube ich, im Nachhinein, auch wenn der Widerstand groß war und der Sturm der Entrüstung groß war, doch die AfD, weil es eben für sie eine total bequeme Situation war, weil wenn sowieso klar ist, dass niemand mit einem zusammenarbeiten möchte und dass man sehr wahrscheinlich nicht regieren wird, dann kann man natürlich auch mal pokern. Man hat ja eh nichts zu verlieren.
2: Das ist richtig. Dieses Spiel hatten damals, glaube ich, auch vermeintlich viele andere politische Akteure noch erkannt. Ich würde vorschlagen, dass wir mal auf die Reaktionen in Deutschland schauen. Susanne Hennig-Welzow hat ja schon am selben Tag noch nach ihrem Blumenstraußwurf gesagt, das sei ein Pakt mit dem Faschismus, den CDU und FDP hier eingegangen sein. Und die war nicht die einzige, aber sozusagen die erste, die dann so diesen Übergang zur Bundespolitik dann geschaffen hat, der sich dann ganz am Anfang auch auf Twitter niedergeschlagen hat.
3: Twitter ist in dem Zusammenhang auch ganz besonders wichtig, weil viele zentrale Akteure aus der Bundespolitik in dem Moment überhaupt nicht in Deutschland sind. Der Ostbeauftragte der Bundesregierung, Christian Hirte, zu dem Zeitpunkt sitzt zum Beispiel in Tokio im Hotelzimmer. Und Angela Merkel ist ja, wie wir auch vergangene Folge schon besprochen haben, auf Dienstreise in Südafrika. Und viele andere Akteure sind gerade mit ganz anderen Dingen beschäftigt. Warum? Naja, es ist halt nur eine Ministerpräsidentenwahl im Parlament. Was soll denn da passieren? Niemand ist jetzt irgendwie dafür abgestellt, in Bereitschaft sozusagen dafür, Krisenkommunikation zu betreiben, für den Fall, dass diese Wahl schief geht. Niemand rechnet damit. Und deshalb ist Twitter so wichtig. Auf Twitter geht es dann nämlich richtig los. Es gibt bei Twitter, also damals hieß es noch Twitter, heute heißt es ja X, so eine Anzeige, welche Hashtags besonders trenden. Mittlerweile hat sich das auch ein bisschen gewandelt. Mittlerweile sind das eher einzelne Begriffe. Der Hashtag ist auch eher so ein bisschen vom Aussterben bedroht. Aber damals trenden dann die Hashtags, zum Beispiel Hashtag AFDP oder Hashtag nicht mein MP oder Hashtag Dammbruch und so weiter. Und ganz viele Leute regen sich also auf und auch viele Menschen aus der Bundespolitik mit einem Thüringer Hintergrund, die treten so als erstes vor. Da sei zum Beispiel erwähnt Katrin Göring-Eckardt, die ist Bundestagsfraktionschefin der Grünen zu dem Zeitpunkt und die lässt sich also darüber aus, dass das also auch kein Unfall gewesen ist und dass das ja nicht sein könnte. Wer auch aus Thüringen kommt und wer auch wichtig ist in dem Zusammenhang, ist die Vize-Bundesvorsitzende der Jusos, Antonia Hemberger, die dann eben auch tweetet, welche Demonstrationen es an dem Tage geben würde. Auf die kommen wir gleich auch nochmal zu sprechen. Ansonsten gibt es noch jede Menge andere Menschen aus der Bundespolitik, die sich dann zu Wort melden. Da ist Sigmar Gabriel dabei, der also sagt, das ist ein abgezocktes Spiel gewesen, das gibt die Demokratie der Lächerlichkeit preis. Norbert Walter-Borjans, auch bekannt als Nova-Borjans, auch

0: trotzdem eine wichtige Figur in der Bundes-SPD und stellt offen die Frage in den Raum, ob dieses Bündnis zwischen CDU und SPD im Bund so weitergehen kann. Und da frage ich mich und da frage ich auch dich, David, wie ist das eigentlich zu bewerten? Ich meine, das ist jetzt in kürzester Zeit, das sind ja Spontanreaktionen, das sind ja Reaktionen, die in kürzester Zeit nach diesem Vorfall in Thüringen so über die Ticker gehen, über Twitter gehen, über Pressemitteilungen rausgejagt werden und so weiter. Du bist ja auch der Medienprofi von uns beiden. Wirklich Zeit, eine gemeinsame, einheitliche Kommunikation abzustimmen, kann da doch eigentlich gar nicht gewesen sein, oder?
1: Zumindest nicht, wenn das erst dann losging, als dann Kemmerich diese Wahl angenommen hat. Also man muss ja sagen, wir haben das letzte Mal schon kurz angesprochen, über diesen Fall, der dann eingetreten ist, ist ja vorher geredet worden, auch öffentlich geredet worden. Das heißt, ich könnte mir vorstellen, dass es wie so eine Art Notfallplan gab. Ich glaube aber, dass der Wenn sehr, sehr rudimentär war. Das merkt man an den Reaktionen. Die Reaktionen haben etwas gemeinsam, nämlich dass sie von Absicht ausgehen. Die Reaktionen unterstellen den handelnden Akteuren Absicht. In weiten Teilen, bis auf ganz wenige Ausnahmen. Und das finde ich ganz interessant, selbst diejenigen, die das Ganze eher positiv bewerten, gab es ja auch. Ne? Kubicki zum Beispiel hat beglückwünscht, der Ostbeauftragte hat beglückwünscht. Selbst diese Reaktionen gehen jetzt nicht von einem glücklichen Zufall aus. Die schreiben da im Grunde gar nichts drüber. Dann ist es denkbar, dass man sich auf diesen Weg zumindest vorher schon mal irgendwie geeinigt hatte, das dann als ja, Absicht oder was auch immer zu framen. Ob das wirklich passiert ist oder nicht, das weiß ich nicht genau, weil ansonsten wirkten die Reaktionen unabgestimmt. Was ich ganz interessant finde, du hattest ja eben schon die Demonstrationen angesprochen, ist, dass die Reaktionen aus meiner Sicht schon echt waren, weil so detailreich abgesprochen waren sie auf keinen Fall. Das geht in der Kürze dieser Zeit, glaube ich nicht. Und die Reaktion war ja auch einfach in der deutschen Öffentlichkeit wirklich extrem präsent. Du hattest eben von der SPD, von der Juso, Vizevorsitzenden gesprochen, die zur Demonstration aufgerufen hat. Und auf dieser Demonstration haben wir uns dann abends gesehen. Damals beide als normale Bürger, glaube ich, hier in Jena.
0: Als Studenten in Jena.
1: Stimmt, ja.
0: Und also letzten Endes, warum waren wir auf der Demonstration? Warum waren die meisten anderen Leute auf der Demonstration? Die Anzahl der Leute, die ich da gesehen habe, die lautstark protestiert haben, war eher klein. So ist meine Erinnerung. Die große Menge der Menschen, die da unterwegs war, waren eigentlich Leute, die eher ratlos waren, so würde ich das heute zusammenfassen. Die da waren, um sozusagen für sich die Frage zu beantworten, was ist da jetzt eigentlich gerade passiert und wie geht es weiter? Und man hat sich irgendwie auf dieser Demonstration auch irgendwie aus Ratlosigkeit letzten Endes auch gesehen. Oder wie erinnerst du dich da?
1: Ja, das kommt ganz gut hin. Also ich glaube, die Leute waren schon auch wütend, aber die meisten Menschen waren gar nicht so wütend darauf, dass jetzt Bodo Ramelow nicht mehr Ministerpräsident ist oder sowas. Das ist da zwar auch gefallen, aber ich glaube, das war gar nicht das Hauptthema, sondern ich glaube, diese Ratlosigkeit war nicht nur Ratlosigkeit, sondern auch so das Gefühl, dass man hier zum Spielball geworden ist als Thüringer Bevölkerung von Macht- und Pokerspielchen von Leuten, die hier gerade irgendeine eigene Agenda versuchen umzusetzen oder sowas, die aber mit den Menschen in Thüringen erstmal sehr wenig zu tun hat. Kemmerich hat zum Beispiel zwar immer gesagt, er möchte jetzt eine bürgerliche Regierung bilden, aber die gab es ja nicht. Also diese Regierung wurde nicht gebildet und Kemmerich hatte ganz offensichtlich auch keinen Plan, wie er die jetzt bilden soll. Und das hatte ja zur Folge, dass die Menschen eigentlich einfach dastanden und gar nicht mehr gewusst haben, wie es jetzt hier weitergeht. Also sprich, dieser Tabubruch auch einfach für nichts passiert ist, ohne weiteren Sinn, ohne greater good, außer Ramelow loszuwerden. Und ich glaube, das hat viele Menschen auch, ich sage jetzt mal zumindest in den Städten, aus dem bürgerlichen Spektrum ratlos und ein Stück weit wütend zurückgelassen.
0: Wir dürfen trotzdem nicht vergessen, dass wir hier natürlich aus so einer Jena- oder Jenenser-Perspektive sprechen. Unsere persönlichen Erfahrungen auf dieser Demonstration sind nicht unbedingt gleichzusetzen mit dem, was die meisten Thüringer erlebt haben. Weil diese Demonstrationen, auch wenn sie wirklich dafür, wie spontan sie auch waren, und für Thüringen.

0: Meininger Verhältnisse wirklich riesig waren, sich dann doch auf die Städte konzentriert haben. Und die großen Städte, da gibt es in Thüringen naturgemäß nicht so viele. Das heißt, es war vor allen Dingen in der Städtekette Jena, Weimar, Erfurt.
1: Das ist die sogenannte Perlenkette, weil das auch, da muss man glaube ich einfach Thüringen so ein bisschen verstehen, das sind auch die Städte, denen es wirtschaftlich vergleichsweise gut geht. Gera zum Beispiel ist auch eine Großstadt, da waren jetzt keine großen Demonstrationen. Gera geht es auch wirtschaftlich eher mittelprächtig, würde ich sagen. Also es sind wirklich diese drei Städte, die relativ nah aneinander liegen, so in der Mitte von Thüringen, die nicht nur Großstädte sind, sondern die auch als, ja, progressiv gelten und relativ fortschrittlich gelten, die eine Uni haben, all das, was man da so mit verbindet.
0: Die nicht schrumpfen. Ich glaube, das ist die größte Gemeinsamkeit von diesen drei Städten. Sie verlieren keine Einwohner mehr. Das ist nämlich bei Gera zum Beispiel anders. Gera läuft zwar noch offiziell als Großstadt, aber da wohnen keine 100.000 Leute mehr. Ne? Also da passieren in Thüringen wirklich auch strukturell sehr große Umwälzungen über die letzten Jahrzehnte. Und diese Demonstrationen, die in Thüringen stattgefunden haben, sind natürlich die Vorstufe von dem, was dann in der ganzen Bundesrepublik passiert. Es gibt nämlich dann überall Demonstrationen, in erster Linie vor FDP-Geschäftsstellen, zum Beispiel auch in meiner Heimatstadt, nämlich in Düsseldorf. Und auch das führt dann wieder dazu, dass es verschiedene Reaktionen in den Parteien gibt. Marie-Agnes Strack-Zimmermann, die hat ihr Büro in Düsseldorf, ihr Abgeordnetenbüro. Und vor ihrem Büro wird demonstriert. Sie sagt dann auch ganz früh, also das geht überhaupt nicht, dass die FDP sich da irgendwie als Steigbügelhalter für irgendwelche Rechtsextremen da bemüht. Und das geht alles nicht und das muss sofort rückgängig gemacht werden. Während Christian Lindner, der sozusagen weit draußen ist zu dem Zeitpunkt, der mit ganz anderen Dingen beschäftigt ist, der ist ja nun mal FDP-Bundeschef, der erstmal ja fast schon aus Routine sozusagen Thomas Kemmerich gratuliert, weil was soll er auch irgendwo sonst machen? Und der Stellvertreter von Christian Lindner, nämlich Wolfgang Kubicki, der findet das auch erstmal super, was da passiert ist. Also man merkt da auch fast schon regionale Unterschiede in Deutschland, je nachdem wie die Demonstrationen sind und vor welchen vor allen Dingen FDP-Geschäftsstellen die eben stattfinden. Und da passiert also auf jeden Fall eine Menge. Da setzt sich viel in Bewegung. Und wir hatten ja auch vorhin schon das Thema mit den Reaktionen aus der SPD, dass dann plötzlich in der Bundespartei sich diese Chance auftut, vor allen Dingen natürlich für Bundespolitiker aus der SPD, die zu dem Zeitpunkt keine große Rolle in der Partei spielen, einen Vorstoß zu wagen und zu sagen, naja, diese Koalition ist ja gar nicht mehr aufrechtzuerhalten mit der CDU. Wenn die CDU jetzt in Thüringen mit der AfD zusammenarbeitet, um einen gemeinsamen Ministerpräsidenten von der FDP zu stellen, das geht ja nicht. Das ist also, und wie gesagt, das alles passiert innerhalb weniger Stunden und das ist so der Anfang des Sturmes, der da losbricht.
1: Da würde ich jetzt, glaube ich, mich dazu hinreißen lassen zu sagen, dass das nicht in der Form abgesprochen gewesen sein kann. Also die Frage, ob die Bundes-SPD jetzt gesagt hat, wir müssen, wenn das passiert, die Koalition im Bund beenden, auflösen, verlassen, wie auch immer. Das war, glaube ich, in dem Moment keine einheitliche Meinung jetzt, die durch einen SPD-Bundesvorstand gelaufen wäre oder sowas, der das entschieden hat, sondern das waren erstmal Einzelpersonen, die sich hier allerdings relativ einhellig positioniert haben. Ich denke, das kann man schon sagen. Wie hat denn ansonsten die Bundespolitik reagiert?
0: Da gibt es noch zwei ganz wichtige Personen für sowohl in der Bundespolitik als auch für diesen Vorgang. Das ist einmal Markus Söder, das ist der CSU-Chef und Ministerpräsident in München, der also sich dann äußert und sagt, naja, ich glaube nicht, dass das jetzt so gut war in Thüringen. Ich glaube nicht, dass Thüringen regierungsfähiger geworden ist. Ich finde das eine schöne diplomatische Formulierung, die er da sucht.
1: Eine diplomatische Formulierung für, ihr habt Scheiße gebaut. Markus Söder jetzt übrigens nicht gerade linker Flügel innerhalb der Union,
0: ganz
1: ne?
0: Genau.
1: Muss man deutlich sagen.
0: Ganz genau. Und der sagt dann also, das Beste und Ehrlichste wären klare Neuwahlen. Das ist etwas, er ist nicht der Erste, der das ins Spiel bringt, aber er bringt auch diese Neuwahlen dann ins Spiel. Wir dürfen nicht vergessen, es wurde ja gerade erst gewählt. Dieses Ergebnis dieser Wahl im Landtag, das knüpft ja quasi an das Ergebnis der Landtagswahl. Und auch das wird dann später nochmal zu vielen Diskussionen führen, weil es kann ja auch irgendwo nicht sein, dass einfach so lange gewählt wird, bis das Ergebnis dann zu den politischen Partnern passt, dass die sich da ihre Koalition backen können, die sie haben möchten. Und vielleicht die wichtigste Reaktion, über die wir hier heute noch reden müssen, ist die von Annegret Kramp-Karrenbauer, kurz AKK. AKK ist zu diesem Zeitpunkt gerade in den Startlöchern, um sozusagen Merkels Erbe anzutreten. Sie ist gerade frisch die CDU-Bundesvorsitzende geworden und sie wird jetzt mit dieser neuen Situation überrumpelt. Sie sitzt zu dem Zeitpunkt in Straßburg auf irgendeinem Podium und da wird also dieser Vorgang an sie herangetragen und ihre Reaktion ist dann auch, das geht nicht, wir können als CDU so etwas nicht mittragen und wir brauchen Neuwahlen. Wir haben jetzt also verschiedene Personen, die dieses Thema Neuwahlen in den Raum bringen, obwohl eben, wie gesagt, man sich fragen kann, ob das demokratietheoretisch jetzt die beste Lösung ist, oder?
1: Ich denke auch. Also ich würde jetzt im Nachhinein sagen, es wäre die beste gewesen, weil ja dieser Fall der Erfurter Brandmauer oder dieser Dammbruch von Erfurt, wie auch immer man das jetzt nennen möchte, die politischen Realitäten verändert hat. Also ja, die Wahlen waren noch nicht lange her, aber es war ein Ereignis eingetreten, was die Bewertung vieler Menschen, dieser handelnden Akteure einfach verändert hat. Auch meine Bewertung der handelnden Akteure verändert hat. Die Leute hatten da eine andere Meinung von denen, die da gehandelt haben. Und da finde ich schon, hätten Neuwahlen vielleicht auch gut getan, vor allem wenn man sich so die weitere Geschichte anschaut. Roland, das sind jetzt soweit die Reaktionen. Was macht eigentlich der Ministerpräsident AD? Was macht Bodo Ramelow?
0: Ich hatte ja vorhin schon angekündigt, Bodo Ramelow ist abgehauen, ist untergetaucht. Ja, was macht Bodo Ramelow zu dem Zeitpunkt? Wenn ich jetzt gemein bin, dann sage ich, Bodo Ramelow sitzt an der Bleilochtalsperre, leckt seine Wunden und trinkt Rosé. Weil, was soll er auch sonst machen? Bodo Ramelow ist abgewählt worden. Bodo Ramelow kann eigentlich gar nicht mehr viel tun. Er entscheidet sich auch dagegen, jetzt aggressiv zu kommunizieren. Und das kann man ihm vielleicht auch in diesem Moment als Schwäche auslegen. Bodo Ramelow findet nicht statt in der Öffentlichkeit. Bodo Ramelow ist einfach verschwunden.
1: Das liegt allerdings, muss man sagen, natürlich auch daran, dass der im ersten Moment einfach was zu tun hatte. Der musste nämlich sein Büro räumen. Gibt da eine ganz interessante Szene, als Thomas Kemmerich Bodo Ramelow in irgendeiner Rede noch im Landtag dankt für seine Arbeit und so sagt, er ist nicht mehr im Hause und André Blech mit ihm entgegenruft, sie haben doch angewiesen, dass er sein Büro räumen muss. Und das passiert dann auch. Er geht dann halt in die Staatskanzlei und räumt seine privaten Sachen aus.
0: Genau, es gibt diese... Ich weiß nicht, ob es eine Legende ist, es ist etwas, was häufig kolportiert wird, dass Ramelow den Generalschlüssel für die Staatskanzlei und alles, was dazugehört hat, auf den Schreibtisch gelegt hat, bevor er also da zur Wahl gegangen ist und dann eben diese Wahl verloren hat. Nach dem Motto, ja, das macht man so, das gehört irgendwie zum guten demokratischen Umgang miteinander. Naja, und dieser gute demokratische Umgang miteinander, der endet dann ja doch recht abrupt damit, dass er dann eben sein Büro auszuräumen hat. Ich denke, aus heutiger Sicht kann man Bodo Ramelow natürlich den Vorwurf machen, dass er in dem Moment nicht stattfindet, dass er sich einfach zurückzieht und auch nicht kommuniziert. Gleichzeitig ist es aber natürlich so, dass Kemmerich dadurch auch eine besondere Schwäche offenbart, weil Kemmerich in dem Moment niemanden hat als Ansprechpartner, in der Staatskanzlei nicht und überhaupt nicht in der Landesregierung. Kemmerich steht da allein auf weiter Flur, das Kabinett Kemmerich I besteht aus Thomas L. Kemmerich und sonst niemandem. Und das ist natürlich wahnsinnig schlecht für ihn, weil er jetzt aus der ganzen Nummer überhaupt nicht mehr rauskommt und jetzt selber irgendwie klären muss, wie er diese Kuh vom Eis bekommt oder wie er jetzt noch irgendwie kurzfristig irgendwelche Allianzen schmieden kann, die mit ihm jetzt hier Politik machen möchten. Und dadurch, dass Ramelow nicht stattfindet, ist Ramelow auch in der öffentlichen Wahrnehmung dann eher einfach das Opfer, anstatt jemand, der Teil dieser politischen Auseinandersetzung ist. Also das hat natürlich Vor- und Nachteile. Ramelow verschwindet also, wie bereits gesagt, zur Bleilochtalsperre und Ramelow will erst offenbar auch wirklich mit niemandem reden. Er scheint auch ernsthaft persönlich getroffen zu sein. Ich glaube, auch das dürfen wir nicht unterschätzen, weil, wie wir auch in der ersten Folge schon mal erwähnt haben, die Anzahl der Menschen, die in Thüringen Politik machen, ist klein. Das Land hat roundabout 2 Millionen Einwohner. Kann man sich vorstellen, dass das wirklich ein sehr kleiner Zirkel ist, der da über solche Dinge entscheidet. Und diese Menschen kennen sich dadurch untereinander persönlich. Das heißt, das sind dann auch persönliche Befindlichkeiten und echte persönliche Verletzungen, die dann entstehen, wenn solche Vorgänge passieren. Also das ist nochmal was ganz anderes als jetzt, um mal einen Vergleich zu nehmen, Friedrich Merz, der im ersten Wahlgang im Bundestag nicht gewählt wird. Sicherlich wird es da auch persönliche Befindlichkeiten geben, aber die Anzahl der Menschen, um die es geht, die ist ja mal ein Vielfaches größer.
1: Du hast eben gesagt, Bodo Ramelow wollte zunächst wirklich mit niemandem reden. Mit einem hat er dann allerdings geredet, mit einem Spiegeljournalisten nämlich. Von dem hat er sich besuchen lassen in seinem Ferienhaus und hat sich dann dort im Interview nochmal persönlich enttäuscht von den anderen handelnden Akteuren gezeigt. Und so ist mit diesen Demonstrationen der persönlichen Enttäuschung von Bodo Ramelow und einer wirklich in Aufruhr befindlichen Bundespolitik und einer sehr unklaren Zukunft für Thüringen, dieser Tag, dieser 5. Februar 2020, damals zu Ende gegangen hier in Thüringen. Und dann folgten weitere Tage und diese weiteren Tage, die erforderten dann ja eigentlich, dass man jetzt eine Lösung für die hier geschaffene Situation findet. Und damit befassen sich jetzt auch die Politiker sowohl in Erfurt als auch Berlin und eben sogar in Südafrika, wo Angela Merkel zu dem Zeitpunkt noch ist. Und es kommt zu einigen dann doch ganz interessanten Treffen. Aber erstmal schmeißen auch alle möglichen Leute einfach mit Ideen um sich. Zum Beispiel Tilman Kuban, der fordert eine Expertenregierung. Bodo Ramelow hat noch eine ganz andere Idee. Der schlägt vor, dass Christine Lieberknecht, die war vor ihm Ministerpräsidentin von Thüringen, wir haben sie hier in dem Podcast schon mal ganz kurz erwähnt, dass die vielleicht so eine Art Übergangsregierung bilden könnte. Passiert aber alles nicht, sondern relativ schnell kristallisiert sich heraus. Es gibt jetzt zwei Möglichkeiten. Entweder Kemmerich tritt sofort zurück. Damit hätte er einige Forderungen vor allem von der Straße und auch aus anderen Parteien und sowas erfüllt. Oder Thomas Kemmerich stellt die Vertrauensfrage, um damit Neuwahlen herbeizuführen. Und dieses Thema Neuwahlen ist in dem Zusammenhang ein sehr wichtiger Punkt. Annegret Kramp-Karrenbauer, die damalige CDU-Chefin, hat sich ja relativ schnell festgelegt, genauso wie Angela Merkel, dass sie eigentlich gerne Neuwahlen hätte für Thüringen. Ich hatte ja schon gesagt, die politische Situation hatte sich ja auch relativ grundlegend durch diesen Vorfall verändert. Und jetzt ging es um die Frage, wie kann man solche Neuwahlen herbeiführen? Das geht nämlich in diesem Variantenspiel, und ich denke, Roland, das sollten wir jetzt mal im Vorhinein klären, nicht durch einen Rücktritt.
0: Genau, das ist das große Problem. Wenn nämlich Thomas Kemmerich zurücktritt, dann gibt es einfach keine Regierung mehr. Und dann gibt es auch niemanden mehr, der die Vertrauensfrage stellen kann, um damit Neuwahlen auszulösen. Dann ist die einzige Möglichkeit, aus der Nummer wieder rauszukommen, dass der Landtag in seiner Konstellation, wie er eben ist, einen neuen Ministerpräsidenten wählt.
1: Der kann dann die Vertrauensfrage stellen, um Neuwahlen auszulösen. Allerdings ist er dann erstmal wieder gewählt. Und damit hat man diese unschöne Situation, dass, wir hatten es in der ersten Folge ja geklärt, die alle so relativ skeptisch den Linken gegenüber waren und sowas. Aber nach einem Rücktritt von Thomas Kemmerich muss man eben erstmal wieder jemanden wählen, bevor man Neuwahlen herbeiführen kann. Man muss sich also auf einmal nicht nur einigen, dass man was anders haben will, sondern man muss sich erstmal auf jemanden einigen. Und das ist dann im Laufe der ganzen Angelegenheit auch zum Problem geworden.
0: Hier kommen zwei ganz große Themenblöcke zusammen. Das eine ist die Bundes-CDU beziehungsweise überhaupt die Bundesregierung, aber ganz besonders die Bundes-CDU und eben das sich abzeichnende Ende der Ära Merkel und die Nachfolgefrage. Das andere, was sich da aber auch zeigt, ist das, worüber wir gerade sprechen. Das weiß zu dem Zeitpunkt kaum jemand. Das hat sicherlich verschiedene Gründe, aber vor allen Dingen auch den, dass die meisten Bundespolitiker keine Ahnung von Thüringen haben. Man darf eben nicht vergessen, Thüringen ist ein kleines Bundesland und auch politisch nicht so wichtig, auch im Bundesrat von der Stimmenzahl und so weiter, einfach nicht so wichtig, dass jetzt jeder in der Bundespolitik aus den Bundesparteien einen besonders guten Draht zu seinem Chef oder seiner Chefin in Thüringen hat. Sondern das ist eben alles so ein bisschen, naja, ab vom Schuss. Und da fehlt dieser Austausch, da fehlt das Wissen und da fehlt eben auch ganz konkret dieses juristische Wissen letzten Endes. Auch in der Kürze der Zeit kommt das zu langsam letzten Endes zu den Entscheidern in Berlin.
1: Gibt da so ein paar ganz spannende Anekdötchen. Ich würde allerdings erstmal auf die konkrete Situation am Tag nach Kemmerichs Wahl zu sprechen kommen. Der Volkszorn kocht, viele Leute sind sehr unzufrieden. Auf eine Art sind auch die Menschen unzufrieden, die Kemmerich eigentlich gut fanden, weil die jetzt auch langsam merken, dass das hier nichts wird. Und jetzt ist die große Frage, wie kann es weitergehen? Und die versucht Annegret Kramp-Karrenbauer zu beantworten, indem sie Gespräche führt, allerdings nicht ganz freiwillig.
0: Da tut sich eben das große Problem auf, auch für Angela Merkel. Merkel hatte sich vorgestellt, dass Annegret Kramp-Karrenbauer, wir nennen sie ab jetzt wirklich AKK, das ist einfacher, dass AKK ihre Nachfolgerin werden sollte, hat aber in diesem Prozess irgendwann festgestellt, dass AKK in ihren Augen der absolute oder unbedingte Wille zur Macht fehlt. Und das merkt man in dieser Auseinandersetzung, weil Merkel nämlich jetzt vor die Frage gestellt ist, was sie sozusagen bereit ist zu opfern. Entweder ihre Nachfolgerin, indem sie die nach Erfurt schickt, die Gespräche führen lässt und das Risiko eingeht, dass AKK extrem beschädigt aus der Situation wieder zurückkommt, oder indem sie eben die Bundeskoalition aufs Spiel setzt. Es gab ja, wie gesagt, die Drohung aus der SPD, die Koalition platzen zu lassen, wenn nicht in Thüringen sich schnell etwas ändert. Und dann hat Merkel vermutlich mit Blick auf ihr politisches Erbe und auf die internationale Situation entschieden, nein, das ist sozusagen das Problem der Parteichefin. Die Parteichefin ist AKK und AKK soll eben diesen Schnitzer wieder ausbügeln, soll dieses Problem beheben und AKK soll sich nach Erfurt begeben und Gespräche führen mit Mike Moring. Und die Berater von AKK zu dem Zeitpunkt, die sagen alle, lass das bloß sein. Du kannst dich da im Grunde genommen nur in die Nesseln setzen. Die Thüringer haben, um es mal plakativ zu sagen, den Karren in den Dreck gefahren. Die sollen den schön mal wieder selber da rausziehen. Was die Bundeskanzlerin dazu denkt, ist ihr Problem. Es kommt also da irgendwie hinter den Kulissen wohl zum Streit und am Ende fährt AKK auf die A9.
1: Genau, allerdings nicht nach Erfurt, sondern erstmal fährt sie nur von Berlin nach Schkeuditz. Schkeuditz ist eine Kleinstadt, direkt neben der Autobahn, ziemlich genau in der Mitte zwischen Erfurt und Berlin. Und die meisten Leute kennen das vom Flughafen, weil der Flughafen Leipzig-Halle ist halt in Schkeuditz. Schkeuditz liegt auch genau zwischen Sachsen-Anhalt und Sachsen. Und das ist halt, ja, so eine typische Flughafenumgebung. Man ist da vielleicht auch schon mal gewesen, wenn man da beim Ikea war oder sowas. Und neben dieser Autobahn sind dann halt so allerhand Tankstellen, Raststätten, was halt an so einem Autobahnkreuz direkt neben dem Flughafen ist. Und in einem von diesen Hotels treffen sich dann AKK und der aus Erfurt angereiste Mike Moring.
0: Die beiden treffen sich also an diesem Hotel. Da gibt es jetzt widersprüchliche Erzählungen von verschiedenen Journalisten und irgendwie auch Akteuren aus der Politik, ob das jetzt in dem Flughafenhotel da war oder an der Aral oder was auch immer. Das ist jetzt, glaube ich, auch gar nicht der Punkt.
1: Bei McDonald's.
0: Oder bei McDonald's. Von mir aus auch bei McDonald's. Die beiden treffen sich jedenfalls auf neutralem Boden. Ich glaube, das ist die zentrale Botschaft. Und das zeigt ja schon, wie angespannt die Lage ist, dass man sich da an einer Autobahnraststätte trifft.
1: Und die treffen sich extrem clandestin. Es gab damals keine öffentliche Berichterstattung darüber, dass die sich getroffen haben. Wenn die sich an der Tankstelle getroffen haben, haben die sich wahrscheinlich im Auto getroffen oder sowas. Die gehen nicht essen. Das ist ein zu diesem Zeitpunkt null öffentlichkeitswirksamer Termin zwischen den beiden. Sondern das ist ein Krisengespräch zwischen zwei Leuten, bei dem mutmaßlich, ich hätte da gerne Mäuschen gespielt, auch darauf geachtet wurde, dass das keiner mitkriegt. Ich könnte mir vorstellen, dass es da auch schlicht und ergreifend zum einen oder anderen Zeitpunkt ein bisschen lauter bei geworden ist.
0: Es ist auch ein Termin von zwei Personen, deren Karriere gerade auf Messerschneide steht und die auch beide mit dem Rücken zur Wand stehen. Und die, das kann ich schon mal vorwegnehmen, diese ganze Affäre nicht unbeschadet überstehen werden. Die beiden treffen sich zu diesem Gespräch ohne Zeugen offenbar und gehen anschließend mit unterschiedlichen Versionen dieses Gesprächs aus diesem Gespräch heraus. Das ist natürlich das Schlechtestmögliche, wie sowas laufen kann.
1: Und die gehen nicht nur mit unterschiedlichen Versionen aus diesem Gespräch raus, sondern die setzen sich mit unterschiedlichen Versionen dieses Gespräch ins Auto und fahren mit unterschiedlichen Versionen des Gesprächs nach Erfurt.
0: AKK ist der Ansicht, dass Mike Moring jetzt die Fraktion auf Linie bringen wird, um sicherzugehen, dass es Neuwahlen gibt.
1: Und Mike Moring ist der Ansicht, dass er jetzt mal gucken wird, möglicherweise springt ja doch noch ein Ministeramt unter dem Ministerpräsidenten Thomas Kemmerich für ihn dabei raus.
0: Und als er dann in Erfurt ankommt, naja, schaut er in frisch gewetzte Dolche, da hat man sich nämlich in der Zwischenzeit überlegt, wir haben doch einen Sündenbock für die ganze Katastrophe hier zu finden. Und da steht Mike Moring halt gerade und der ist ja nun mal auch der Chef.
1: Neben ihm steht zu diesem Zeitpunkt allerdings nicht AKK, für die hat man sich nämlich was ganz Besonderes ausgedacht, als die in Erfurt ankommt.
0: AKK darf sich nämlich in dieser Zeit die Fotosammlung von Mike Moring begutachten in irgendeinem Fraktionsbüro und steht da halt so ein bisschen dumm rum und wird dann auch nicht abgeholt und in den Fraktionssaal geführt, sondern hat irgendwann einfach die Faxen dicke und platzt in die Vorstandssitzung des Landesvorstandes hinein. Der Landesvorstand ist nämlich gerade dabei, Mike Moring zu eröffnen, wie es denn mit dem Vertrauen des Landesvorstandes gegenüber Mike Moring aussieht. Und das Spannende ist, das Vertrauen des Landesvorstandes gegenüber Mike Moring ist deutlich höher als das Vertrauen der Fraktion gegenüber Mike Moring. Und der Landesvorstand möchte erst einmal an Mike Moring festhalten. Den kann man ja auch noch später in die Wüste schicken.
1: Darauf hat man sich dann auch im Grunde geeinigt. Ich erinnere mich noch an die Nachrichten, dass Mike Moring jetzt erstmal im Amt bleibt. Trotzdem sind natürlich sowohl Mike Moring als auch AKK total beschädigt aus der ganzen Angelegenheit hervorgegangen, weil beide in dem Moment gezeigt haben, dass sie, um es mal jetzt so ganz platt auszudrücken, ihren Laden einfach nicht unter Kontrolle haben.
0: Es gibt dann Termin Nummer 3 sozusagen, wo dann alle aufeinandertreffen, nämlich der CDU-Landesvorstand zusammen mit der CDU-Landtagsfraktion und AKK. Die treffen jetzt alle drei Gruppen, treffen jetzt sozusagen aufeinander. Und das Problem ist, es wird laut und es wird unübersichtlich und es gibt sehr, sehr viele verschiedene Berichte, verschiedenen Inhalts darüber, was dann läuft. Alle sind sich nur einig, es gibt Streit ohne Ende. Und das führt dazu, dass diese Sitzung, die ja eigentlich eine Bereinigungssitzung sein sollte, die sozusagen die Krise abwenden sollte, die Krise eigentlich erst so richtig auslöst.
1: Zumindest die Krise innerhalb der CDU. Die CDU hier allerdings nicht die einzig beteiligte politische Partei. Es gab noch eine weitere und AKK auch nicht die einzige, die an diesem Tag nach Erfurt gefahren ist. Ein gewisser Christian Lindner, damals FDP-Vorsitzender, hat sich nämlich auch ins Auto gesetzt und hat sich nach Erfurt begeben, um dort seinen Parteifreund Thomas Kemmerich wieder auf Linie zu bringen.
0: Und Kemmerich ist dann im Gespräch mit Christian Lindner wohl erst noch der Ansicht, er hätte irgendeine Zukunft als Ministerpräsident von Thüringen. Und Lindner schafft es dann wohl mit der Zeit, wir wissen nicht wie, irgendwie ihn davon zu überzeugen, dass das alles nichts mehr wird. Droht wohl auch irgendwie, letzten Endes hat ja AKK auch der Thüringer CDU gedroht, eben erfolglos. Lindner scheint da erfolgreicher zu sein. Jedenfalls führt das Ganze dazu, dass Kemmerich dann irgendwann einsieht, dass das Ganze so nicht weitergehen kann.
1: Christian Lindner hat sogar damit gedroht, selber als FDP-Vorsitzender zurückzutreten, für den Fall, dass Kemmerich am Amt des Ministerpräsidenten festhält. Und das hat dann zur Folge, dass Thomas Kemmerich zunächst mal seinen Rücktritt ankündigt. Also Thomas Kemmerich sagt und gesteht öffentlich ein, okay, hier geht's nicht mehr weiter. Ich erinnere mich sogar noch an diesen Moment. Ich war nämlich an diesem 6. Februar auf einer Demonstration hier in Jena, die sich auch gegen den Ministerpräsidenten Kemmerich richtete. Und während dieser Demonstration hat Kemmerich dann irgendwann gesagt, ich werde mein Amt demnächst wieder zur Verfügung stellen. Da war aber noch nicht ganz klar, wie das jetzt aussehen wird. Und um das zu klären, müssen wir hier eine Akteurin, glaube ich, wieder auf die Bühne bringen, die bis vor kurzem noch in Südafrika war, und zwar Angela Merkel.
0: Kemmerich setzt sich nämlich mit der Landtagsverwaltung und Birgit Keller zusammen und macht eine Stunde Beratung mit denen und kommt dann raus und sagt Rücktritt, aber kein richtiger Rücktritt. Das musst du also quasi auch nochmal präzisieren, dass er sagt, ich trete zurück, aber ich trete nicht jetzt zurück und ne, weiß ich auch nicht so richtig und tschüss. Und er lässt ja auch keine Fragen mehr zu. Ne? Mhm. Also es geht ja, im Grunde genommen, er baut irgendwelche Szenarien auf, in denen das jetzt funktioniert und dann ist er einfach weg für 10 Tage, was ja auch absurd ist eigentlich. Das ist eine Groteske, was da passiert.
1: Mhm. Und auf Druck von Christian Lindner kündigt Thomas Kemmerich dann auch tatsächlich seinen Rücktritt an. Allerdings nicht sofort, sondern er berät sich da noch mit der Parlamentspräsidentin Birgit Pommer, damals hieß sie noch Birgit Keller, von den Linken, wie das jetzt genau weitergehen kann. Scheint da aber auch entweder nicht richtig informiert zu sein oder nicht richtig informiert worden zu sein, das weiß man nicht so genau. Und ist dann offensichtlich selber so ein bisschen unentschlossen, was jetzt passiert. Tritt er jetzt gleich zurück oder kündigt er seinen Rücktritt an? begonnen, um Neuwahlen herbeizuführen. Das ist zu dem Zeitpunkt alles noch ungeklärt. Das Einzige, was jetzt im Grunde passiert, wichtig, ist, dass Thomas Kemmerich öffentlich zugibt, mit mir als Ministerpräsident wird es hier nicht weitergehen. Diese Einsicht, die verkündet Thomas Kemmerich jetzt in der Öffentlichkeit. Und das ist aber auch der Moment, in dem er sich aus dieser Öffentlichkeit im Grunde vollkommen zurückzieht. Am 6. Februar gibt Kemmerich bekannt, okay, ich werde dieses Amt irgendwie zur Verfügung stellen. Wie ist zu dem Zeitpunkt noch gar nicht ganz klar. Und ab dann wird Thomas Kemmerich 10 Tage nicht mehr gesehen in der Öffentlichkeit.
0: Er sagt ja auch nicht, dass er zurücktritt. Aber er sagt auch nicht, dass er nicht zurücktritt. Sondern er sagt, dass er im Moment nicht zurücktreten kann, aus technischen Gründen. Womit er ja auch recht hat, wie wir ja vorhin schon besprochen haben. Es ist ja nun auch so, dass für den Fall, dass Thomas Kemmerich krank geworden wäre und beim Thema krank und Krankheit, da kommt jetzt ja sowieso noch was ganz Großes auf uns zu, denn wer sich noch erinnern kann, Februar 2020, da kommt am Horizont schon eine große Welle auf uns zu, Corona. Also, wenn Kemmerich zu dem Zeitpunkt zurückgetreten wäre und er wäre krank geworden, dann wäre das Land vollkommen führungslos gewesen.
1: Weil nämlich ein zurückgetretener Ministerpräsident kann ja keinen Minister mehr bestellen zum Beispiel. Der bleibt zwar selber geschäftsführend im Amt, aber er kann nicht nur die Vertrauensfrage nicht mehr stellen, sondern er kann auch keinen Minister mehr noch irgendwie bestellen oder und sowas.
0: Keine Stellvertreter vor allen Dingen.
1: Genau, und ja, dann würde einfach in dem Moment überhaupt nichts mehr irgendwie möglich sein oder passieren. Das hat wohl Kemmerich zu dem Zeitpunkt, ob wissentlich oder nicht, wissen wir ja gar nicht, noch von einem endgültigen Rücktritt abgehalten?
0: Es gab ja im Vorfeld ein Gespräch mit der Landtagspräsidentin und Juristen aus der Landtagsverwaltung. Und ich gehe schon davon aus, dass das eine sehr wissentliche Entscheidung war, das so zu halten. Nach dem Motto, politisch trete ich zurück, juristisch nicht. Ich glaube, das war das Kalkül. Aber das hat nicht lange gehalten, das Kalkül.
1: Das hat auch deswegen nicht so lange gehalten, weil ja dieses Kalkül so der Öffentlichkeit in dieser Form, mit dieser ja etwas wirren kurzen Rede da von ihm, nicht so richtig vermittelt wurde und die Straße immer noch ziemlich wütend war. Die Leute waren halt immer noch einfach sauer wegen dem, was da passiert ist, aus unterschiedlichen Gründen. Und das ist jetzt, Roland, für uns der Moment, in dieser ja sehr dichten Abfolge der Ereignisse, mal einen Tag weiter zu springen auf den 8.
0: Genau, und zwar passiert am 8. dann das erste Mal etwas, dass es quasi bundesweit Konsequenzen für das Ganze gibt. Denn am 8. Februar tritt Christian Hirte, seines Zeichens Ostbeauftragter der Bundesregierung, zurück. Er verkündet das selbst über Twitter und gibt eben sein Amt auf. Und das ist sozusagen der Schritt, den Angela Merkel in dem Moment auf ihren Koalitionspartner im Bund zugeht. Und sagt, hier, den Posten gebe ich euch.
1: Christian Hirte hatte ja zuvor auch Thomas Kemmerich zur Wahl gratuliert. Christian Hirte hatte sich mit Bodo Ramelow immer schwer getan. Und das dürfte hier der Auslöser für diesen Schritt gewesen sein.
0: Ich glaube, man kann Christian Hirte persönlich wenig vorwerfen in der ganzen Angelegenheit. Der ist ja, wie gesagt, auch in Tokio von der ganzen Nummer überrascht worden, war genauso wenig sprechfähig wie alle anderen, hatte noch weniger Anschluss zu dem, was passiert ist in Deutschland. Und am Ende war er dann sozusagen das erste, in Anführungszeichen, Bauernopfer. Aber dazu gehört ja auch noch der ganze Komplex, was jetzt in der CDU passiert. Am Ende ist das ja auch ein CDU-interner Machtkampf.
1: Wir müssen jetzt hier ohnehin mal wieder Leute auf die Bühne holen, die da jetzt schon eine Weile nicht mehr aufgetaucht sind. Man merkt, wir haben es hier irgendwie mit ganz vielen verschiedenen Strängen zu tun. Roland, was macht eigentlich Bodo Ramelow gerade?
0: Herr Bodo Ramelow ist ja nach wie vor an der Bleilochtalsperre in seinem Ferienhäuschen mit seiner Frau zusammen und seinem Hund Attila. Und er geht halt wandern im Thüringer Wald.
1: Angela Merkel hingegen ist aus Südafrika zurückgekehrt und sitzt nun auch in Berlin im Koalitionsausschuss mit der SPD, also dem Koalitionspartner im Bund, und versucht eine Lösung für das Erfurter Problem zu finden. Und jetzt merkt man, dass dieser Halbrücktritt von Kemmerich Konsequenzen hat. Wir überspringen jetzt mal wieder 2 Tage. Wir sind jetzt am 9.
0: Und da fährt Thomas Kemmerich in den Urlaub und schreibt von der Rückbank seines Audis aus eine SMS, in der er verkündet, ich trete zurück mit sofortiger Wirkung.
1: Das Problem ist, er ist jetzt immer noch Ministerpräsident, aber halt geschäftsführend. Das heißt, er kann jetzt keine Vertrauensfrage mehr stellen, er kann jetzt auch keine Minister mehr berufen, aber Ministerpräsident bleibt er ja, bis ein neuer gewählt ist. Und Bodo Ramelow ist von dieser Nachricht dann beim Wandern überrascht worden. Er hatte ja zunächst keinen Empfang und in Berlin hatte man beraten, wie es weitergehen soll. Und irgendwann hat Alexander Dobrindt, den Ramelow noch von einem Ereignis ein paar Jahre vorher kannte, die hatten sich, da ging es irgendwann mal um die Pkw-Maut und Thüringens Zustimmung dazu, da hatten die sich wohl kennengelernt. Und man erkennt da jetzt auch, finde ich, so ganz spannend, dass es eben für Thüringen und die Verfassung von Thüringen im Bund keine Experten gibt. Da sitzen nun Angela Merkel und der Koalitionsausschuss in Berlin und wollen irgendjemanden, der ihnen die Thüringer Landesverfassung erklärt, und entscheiden sich für den Ministerpräsidenten AD Bodo Ramelow, versuchen ihn zu erreichen, der geht nicht ans Telefon, irgendwann geht er doch dran. Und dann muss es am anderen Ende so sinngemäß geheißen haben, hier ist Angela Merkel am Handy von Alexander Dobrindt. Herr Ramelow, was ist denn jetzt hier mit dem Kämmerich, wenn der jetzt sofort zurücktritt? Und dann hat Ramelow ihr gesagt, das wäre jetzt eher ungünstig. Und dann musste Angela Merkel ihm aber leider eröffnen, dass da gerade so eine SMS gekommen ist und er bereits zurückgetreten ist mit sofortiger Wirkung. Und ausweichlich des Buchs Machtverfall von Robin Alexander, an dieser Stelle eine kleine Leseempfehlung, erschien im Penguin Verlag, hat Ramelow das mit einem lauten Scheiße quittiert und man saß jetzt irgendwie endgültig in der Tinte.
0: Warum Kemmerich das gemacht hat, ist eine der großen Fragen in dem ganzen Spiel. Vielleicht, weil es das letzte Mal war, dass er die Möglichkeit hatte, irgendwas an eigener Agency durchzusetzen. Er hatte ja ansonsten eigentlich gar keine Machtoption. Regieren konnte er ja nicht, er war nun mal alleine. Seine Staatssekretäre haben ihn, soweit wir das von außen beurteilen können, auch in der Tinte sitzen lassen. Minister hatte er keine, eine Mehrheit im Parlament hatte er keine, Unterstützung in der Öffentlichkeit hatte er überhaupt keine. Bundesweit wollten im Grunde genommen ihm alle mehr oder weniger an den Kragen. Und auch die AfD hat sich jetzt nicht irgendwie schützend vor ihn gestellt. Also er war im Grunde genommen vollkommen allein auf weiter Flur. Und da hat er sich wahrscheinlich entschieden, dann trete ich halt zurück, sollen die halt gucken, wie sie das Ding jetzt wieder ans Laufen kriegen.
1: Und man darf natürlich den Druck, der ja von der Straße kam, auch, glaube ich, an der Stelle wirklich nicht vergessen. Also es hat ihn ja auch deswegen, weil die Leute wütend waren, zu dem Zeitpunkt niemand mehr so richtig ernst genommen. Und jetzt stand man im Grunde vor einem noch größeren Problem als vorher. Jetzt standen da ein Ministerpräsident, der nur noch geschäftsführend im Amt war, die Parteien, die nicht wussten, wie es weitergehen soll, und die Bundesregierung, die auch nicht wusste, wie es weitergehen soll. Die wusste jetzt immerhin, dass sie weiter bestehen wird, weil ja der Störfaktor sozusagen weggefallen war. Aber mehr war zu dem Zeitpunkt eigentlich noch nicht geklärt und es ging das große Rätselraten los und jetzt mussten die irgendwie alle miteinander reden. Und jetzt besinnen wir uns mal hier auf unsere letzte Folge. Es gab ja einfach massive Abstimmungsschwierigkeiten zwischen der Thüringer CDU und der Thüringer Linken und durch diese Situation jetzt konnten die sich nicht mehr einfach nur einigen, wir wollen halt Neuwahlen und das dann machen, sondern die mussten einen Ministerpräsidenten wählen. Es ging nicht mehr anders. Die ganze Situation war in einem endgültigen Patt, solange nicht ein neuer Ministerpräsident gewählt wird. Und mein Eindruck damals war, was so die Stimmung auf der Straße war und sowas, hier in den Städten, dass die Leute sich eigentlich sehr einig waren, Ramelow sollte wieder Ministerpräsident werden. Und das hieß dann für die CDU, man musste irgendwie zumindest erstmal Ramelow dulden und da Verhandlungen führen. Wir sollten noch einen ganz kurzen Blick auf die Straße überhaupt werfen. Wir können jetzt so ein bisschen mehr anfangen, wieder ein paar Tage zu überspringen, weil jetzt die Ereignisse schon mal deutlich entspannter einfach ablaufen nach diesem Kemmerich-Rücktritt. Am 15. Februar damals gab es dann nochmal eine sehr große Demonstration in Erfurt, war ich auch. Es waren 15.000 Leute. Wer Thüringen so ein bisschen kennt, der weiß, es ist unfassbar viel. Für Thüringen. Es sind jetzt auch ein paar Tage rum, ne? Die Leute waren vorbereitet. Ich weiß noch, dass ich an dem Abend dann saß ich in der Gaststätte hier in Jena und mir haben wirklich richtig die Füße wehgetan, weil dieser Demonstrationszug auch einfach wahnsinnig lang war. Der Demonstrationszug musste sozusagen eine andere Route nehmen als geplant, weil sonst das vordere Ende wieder am Ausgangspunkt angekommen wäre, bevor die letzten losgegangen wären. Also es war wirklich unglaublich viel. Und ja, das Ziel dieser Demonstration war ja aber im Grunde schon erreicht und jetzt war das so ein bisschen in einen luftleeren Raum und in die Frage, wie es jetzt weitergehen könnte. Und dann hat man angefangen, mit der CDU zu verhandeln. Wir hatten ja vorhin schon so ein bisschen über die Verantwortung gesprochen, beziehungsweise über die Frage, war das Absicht oder war das keine? Und jetzt hat man wieder diese Versöhnlichkeit in der Person Bodo Ramelow wahrgenommen. Finde ich ganz interessant, weil Ramelow hat jetzt zum Beispiel im Zeitungsinterview gesagt, dass man hier einem Demokraten, gemeint waren mutmaßlich Mike Moring und Thomas Kemmerich, eine Falle gestellt habe. Sprich, er hat die beiden jetzt eigentlich eher in Schutz genommen. Er hat nicht gesagt, von wem diese Falle gestellt wurde, wird ja auch bei uns noch Inhalt sein, aber erstmal hat er die beiden damit in Schutz genommen und er hat gesagt, dass Thomas Kemmerich und seine Familie bedroht worden seien, dass er das schlimm findet, hat ihn also auch da wieder so ein bisschen aus der Schusslinie genommen. Und da hat sich dann diese Versöhnlichkeit der Person Bodo Ramelow, die ja jetzt auf einmal auch wieder reale Machtoptionen hatte, hat sich hier, glaube ich, sehr deutlich gemacht. Ob Bodo Ramelow davon ausgeht, dass das Absicht war oder nicht, das weiß ich ehrlicherweise bis heute nicht. Ich weiß nicht, ob Bodo Ramelow das für Absicht hält oder nicht, weil er war ja offensichtlich auch von Leuten menschlich enttäuscht. Ich kann es wirklich mit letzter Sicherheit nicht sagen.
0: Vielleicht müssen wir ihn mal fragen.
1: Es wäre eine sehr schöne Angelegenheit tatsächlich, weil ich es ja einfach wirklich nicht beantworten kann.
0: Das ist, glaube ich, auch wieder so ein sehr spezifisches Problem Thüringer Politik oder vielleicht auch eher von Politik, die sich in diesem fast provinziellen Rahmen abspielt, dass eben persönliche Befindlichkeiten da so eine große Rolle spielen. Dass Bodo Ramelow da jetzt als die versöhnende Kraft auftreten kann, nachdem er vorher von allen Seiten als Spalter und Linksextremer und was weiß ich nicht alles bezeichnet wurde, zeigt ja auch, die Bewertung ist schwierig. Die Bewertung ist auch deshalb schwierig, weil sich nicht sagen lässt, dass Bodo Ramelow als Sieger aus der Geschichte hervorgeht und die anderen als Verlierer. Ich würde eher sagen, dass das eine Geschichte ist, die eigentlich nur Verlierer kennt. Bis auf die AfD, wenn wir uns nur die nackten Zahlen angucken. In den Umfragen ist die AfD seitdem gestiegen. Bodo Ramelow musste in der Folge, das können wir schon mal vorwegnehmen, als schwacher Ministerpräsident mit einer Minderheitsregierung sich rumschlagen, in der das Vertrauen vollkommen zerrüttet war, also vor allen Dingen zu der duldenden CDU. Und die anderen Parteien haben es ja auch nicht geschafft, irgendeinen Profit daraus zu schlagen. Die FDP war ja anschließend auch aufgelöst, im Grunde genommen, in Thüringen. Das ist eine schwierige Gemengelage, weil die Bundes-FDP hat sich ja auch dann später an der Landes-FDP bitter gerecht dafür, was da passiert ist. Also das lag natürlich auf Gegenseitigkeit. Der Landesverband der FDP hat sich gegen diese Vorgaben von der Bundes-FDP, also dieses Gespräch von Christian Lindner mit Thomas Kemmerich dann gewährt.
1: Das waren dann so die weiteren Folgen von der ganzen Angelegenheit. Jetzt mussten die aber ja erstmal irgendwie ganz unvermittelt wieder diese Kuh vom Eis bringen und mussten jetzt einfach verhandeln. Das haben die dann auch getan. Erstmal die drei, die da ja eigentlich eh schon die Minderheitsregierung bilden wollten, also sprich Rot-Rot-Grün, die waren sich soweit einig. Und es ging um die Frage, wie es jetzt weitergehen kann. Und ja, am Ende des Tages ist man dann darüber eingekommen, dass es das Beste wäre, wenn Bodo Ramelow wieder Ministerpräsident wird. Erstmal allerdings nur für eine Übergangszeit. Man hatte sich da dann geeinigt mit der CDU auf den sogenannten Stabilitätspakt. Sprich, der sollte auch sicherstellen, dass man erstmal eine Weile es schafft, gemeinsam Gesetze zu verabschieden und sowas. Und mit diesem Stabilitätspakt hat man dann am 4. März, also auf den Tag genau, einen Tag weniger als einen Monat nach der Wahl von Kemmerich, Bodo Ramelow damals wieder zum Ministerpräsidenten gewählt. Ich muss jetzt nochmal einen kurzen Nachsatz zum später reinschneiden sagen. Interessant hier ist ja auch, was ich schon gesagt hatte, dass außer Björn Höcke eigentlich niemand völlig unbeschadet aus der ganzen Angelegenheit hervorgegangen ist.
0: Am 4. März kommt also dieser Stabilitätspakt zustande. Und dieser Stabilitätspakt, der wird dann aber hinterher nicht eingehalten. Thüringen geht durch wirklich schwierige Zeiten.
1: Das hat allerdings natürlich auch mit den Umständen zu tun. Du hast eben schon gesagt, es ziehen dicke Wolken auf am Firmament und die heißen Corona.
0: Richtig. Das heißt, in dieser Staatskrise des Freistaats Thüringen kommt on top noch die Corona-Krise dazu, die ja auch überall sonst in Deutschland Staatlichkeit teilweise wirklich an ihre Grenzen bringt.
1: Wir sollten hier an der Stelle auch noch erwähnen, dass schon ab Mitte Februar ungefähr der Terroranschlag von Hanau damals, der rassistisch motivierte Terroranschlag von Hanau, die Berichterstattung über Thüringen dann so ein kleines bisschen überlagert hat. Und mit dem Beginn der Corona-Krise, kurz nach dem 4. März, hört das dann ja im Grunde vollkommen auf.
0: Richtig, für Thüringen interessiert sich dann keiner mehr, aber die Krise in Thüringen, die wird ja eigentlich nur noch schlimmer.
1: Und auf Thüringen kommen spannende Zeiten zu, weil du hast, Roland, es vorhin schon gesagt, es ziehen dunkle Wolken am Firmament auf. Corona nähert sich so langsam und die Regierungskrise in Thüringen weicht einer Weltkrise, die wir alle noch nie in der Form erlebt haben, die wahrscheinlich in so einem, oder natürlich in einem deutlich heftigeren Ausmaß, aber in Deutschland haben Menschen eine Krisensituation dieser Art zuletzt im Zweiten Weltkrieg erlebt und die Rede ist von der Corona-Krise. Und damit wird dieses Ereignis völlig überlagert und daran erkennt man allerdings auch nochmal, wie knapp das war, dass hier überhaupt wieder Entscheidungsträger im Amt sind, die auch dieser Verantwortung zumindest irgendwie gerecht werden können. Was da auf uns zukommt und was das für unser Stück hier bedeutet, das, Roland, klären wir zusammen in unserer nächsten Folge. Und zwar am 5. März kommt die raus, wieder überall da, wo es Podcasts gibt natürlich. Und bis dahin verbleiben wir neben einer Leseempfehlung, die ich euch schon gegeben habe mit dem Buch von Robin Alexander, Machtverfall, mit einer weiteren, nämlich von Martin Debes, Demokratie unter Schock, der das Ganze ja auch nochmal als Buch aufarbeitet, worum wir uns hier im Moment auch kümmern. Tschüss, macht's gut.
0: Macht's gut. Auf Wiederhören. Auf Wiederhören. Auf Wiederhören.
1: Macht's gut. Tschüss.

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Hier sind Sie bei Radio Lotte und hören Almost Forgotten. Am Mikrofon Uwe Ramlo. Wir spielen Musik, die Sie irgendwann einmal verlegt, vergessen oder vielleicht auch noch nie gehört haben. Schon des Öfteren haben wir uns mit den Akteuren beschäftigt, die vermeintlich unscheinbar im Hintergrund gewirkt haben, aber dennoch erheblichen Einfluss auf das hatten, was am Ende in unsere Ohren eindrang und uns glücklich machte. Und da haben wir uns heute einen Arrangeur ausgesucht, der unaufdringlich, aber enorm wirksam den musikalischen Bilderrahmen für unsere Musik lieferte. Das waren interessanterweise die Worte von Klaus Ogermann selbst, der in aller Bescheidenheit seinem Interviewpartner noch zu Lebzeiten sagte, er sei ja nie ein Komponist wie Cole Porter oder Antonio Carlos Jobim gewesen. Er habe eigentlich nur eingerahmt. Und wenn Ihnen dieser Name nichts sagt, sich aber für die Musik von Jobim, Bill Evans oder auch João Gilberto interessieren, dann haben Sie mit allergrößter Wahrscheinlichkeit den Klangteppich von Klaus Ogermann im Ohr. Die Sängerin und Jazzpianistin Dinah Crawl hat einmal beschrieben: Klaus Ogermann ist ein leises Genie, er spricht nicht viel, hat einen ziemlich trockenen Humor und ist unprätentiös, aber immer brillant. All das hört man auch seiner Musik an. Wir hören Klaus Ogermanns Arrangements für Danilo Perez mit Purple Condor.

Im Jahr 2007 hat der panamaische Pianist Danilo Perez das wunderbare Album mit dem schönen Titel Crystal Sea eingespielt. Und das war auch eine der letzten Arrangements von Klaus Ogermann gewesen, der sich eigentlich schon im Jahr 1979 zur Ruhe gesetzt haben wollte. Und für dieses Album zeigte Klaus Ogermann noch einmal nachdrücklich, dass er nicht nur Bilderrahmen gezimmert hatte, sondern den Stoff für die Atmosphäre des Ganzen schuf. Für das, was man vielleicht als schwebenden Schleier hören kann, hatte er ein unnachahmliches Gespür. Einer der ersten, vielleicht sogar das erste Arrangement im amerikanischen Jazz, für das er verantwortlich war, galt Billie Holiday. Für das Album Lady in Satin von 1958 schuf er den samtweichen Teppich zu einer Zeit, als er gerade dabei war, in die Vereinigten Staaten überzuwechseln. Wir hören aus Lady in Satin, I'm a Fool to Want You.

Für Billie Holiday waren diese Aufnahmen fast die letzten, bevor sie wenige Monate später im Krankenhaus starb. Wir haben vor vielen Monaten schon einmal ein wenig über ihre Lebenstragik gesprochen und somit nur so viel. Der weich gepolsterte Sound dieses Albums konterkarierte die psychisch wie körperlich desaströste Befindlichkeit der begnadeten Sängerin, eigentlich auf bizarre Art und Weise. Aber für Klaus Ogermann waren diese Arrangements eine Art Eintrittskarte in die amerikanischen Musikstudios gewesen. Aber vielleicht war es auch gerade diese Spannung eines schwebenden Luftpolsters mit der schon brüchigen Wirklichkeit der Sängerin, die diesem Song das implantierte, was man als Melancholie bezeichnet. Und gerade diese Melancholie war für Klaus Ogermann auch wieder ganz signifikant, der einmal sagte, in all meinen Arrangements schimmert sie durch, ich kann nichts dagegen machen. Klaus Ogermann stammte aus dem schlesischen Ratibor, dem heutigen Polen, und kam mit seiner Familie zu Fuß nach Kriegsende als Flüchtling nach Deutschland. Auf dieser Tortur der Flüchtlingsroute verlor er seine Mutter, kam nach Nürnberg und studierte hier Musik. Schon in den 1950er Jahren schrieb er Arrangements für unter anderem Kurt Edelhagen, reiste dann in die Vereinigten Staaten und hoffte auf Arrangements für die Big Bands des amerikanischen Jazz. Dort angekommen, stellte er fest, dass deren Zeit hier längst vorbei war. Aber etwas anderes explodierte hier förmlich, nämlich die Bossa Nova, die in New York in der Carnegie Hall ihren ersten fulminanten Auftritt hatte. Ogermann sagte einmal, hier stand die globale Abschussrampe für die Bossa Nova. Und in Antonio Carlos Jobim fand er einen kongenialen Partner, der seinen Ideen für Luftpolsterkissen äußerst aufgeschlossen war. Wir hören aus seinem Album Wave von 1967 den Titelsong.

Klaus Ogermann war übrigens der Erste, der Wave überhaupt zu hören bekam. Er erzählte einmal in einem Interview. Das hat er mir in meinem Appartement vorgestellt und dazu gesagt: Klaus, das wird ein großer Hit. Ich habe das zwar so nicht gehört, aber natürlich hat er recht behalten. Jobim konnte wie ein Chemiker komponieren, der die Formel für einen Welthit entdeckt hatte. Bei Wave zum Beispiel, da ist eine Passage drin, bei der jeder Barpianist glaubt, er meistere einen ganz schwierigen Lauf. Der schlechteste Pianist wird deswegen glauben, er sei gut. So hat er es gesagt. Der Kern seiner Arbeit entstand in den Jahren von 1959 bis 1979, als er Arrangements für rund 200 Musiker schrieb, zu denen die ganz Großen des Jazz, Pop und der brasilianischen Musik gehörten. Dinah Washington, Oscar Peterson, Bill Evans, Stan Getz, Frank Sinatra, Barbara Streisand, Antonio Carlos Jobim, um nur einige davon zu nennen. Die Liste ließe sich fast beliebig lang fortsetzen. Im Jahr 1979 war Schluss. Klaus Ogermann ließ komplett die Rollläden herunter. 22 Jahre bemühten sich viele Musiker um seine Arrangements, ob Prinz, Ella Fitzgerald und viele andere mehr. Er ließ sie alle abblitzen, bis er sich dann schließlich für Diana Krall doch erweichen ließ. Das war im Jahr 2001, wo er dann für ihr Album The Look of Love die Arrangements schrieb. Und dass er dann für den unglaublich kreativen Pianisten Danilo Perez noch einmal ins Studio ging, war für uns natürlich ein Geschenk. Wir hören noch einen weiteren Track aus seinem Album Crystal Sea, Lazy Afternoon.

Und da war sie wieder, diese schwebende, fast ätherische Stimmung, die so typisch war für Klaus Ogermann, für die er hier stimmlich Cassandra Wilson ins Studio geholt hat. Es gibt da so ein Album, das ich erst vor einigen Monaten entdeckt habe und wo man vielleicht im besten Falle den Klaus Ogermann entdecken kann, der mit seinen Arrangements geradezu sinfonische Akzente setzen konnte, und die kamen Bill Evans zugute, der mit ihm zu Beginn der 1970er Jahre die wirklich, wie ich finde, geniale Platte Symbiosis einspielte. Und der Titel des Albums ist ausgesprochen gut gewählt, weil hier zwischen dem legendären Jazzpianisten und dem Arrangeur eine wirkliche Symbiose

Pose entstand, in der man kaum von einem Bilderrahmen sprechen kann, sondern die Anteile beider kongenial zusammenfließen. Wer die Arrangements für Sketches of Spain von Miles Davis und Gil Evans mag, der wird hier seine Freude dran haben. Danilo Perez hat noch mit Dizzy Gillespie zusammengespielt, die letzten Jahre in Wayne Shorters Quartett, um nur zwei von vielen aus der YEP-Lounge des modernen Jazz zu nennen. Im Jahr 2022 hat er ein interessantes Album mit seinem Projekt, den Global Messengers, eingespielt. Und da verlassen wir einmal kurz unseren heutigen Hauptdarsteller, denn hier zeigt sich eine ganz andere Seite von Danilo Perez, dessen Aktivitäten sich nicht nur auf seine Musik beschränkt. Er bezeichnet sich selbst auch als Sozialaktivistin, ist Kulturbotschafter von Panama und erhielt zahlreiche Auszeichnungen für seine soziale Arbeit in Lateinamerika. Wir hören ihn aus dem Album Crisalida von 2022 mit Fronteras.

Danilo Perez Truppe der Global Messengers ist ein bunter Haufen. Sängerin Farai Malek, der irakisch-jordanische Geiger Laid Siddiq, der palästinensische Cellist Nazim Alatrash, der griechische Lautenspieler Vasilis Kostas und der in Israel geborene Schlagzeuger Tarek Rantisi. Ebenfalls zu hören sind Peres Frau, die chilenische Sängerin und Saxophonistin Patricia Zarate und noch andere mehr. Fronteras heißt sein Album und dies überschreitet Danilo Perez spielerisch. Zu den Stars der brasilianischen Bossa Nova-Ära hatte Klaus Ogermann eine besondere Beziehung. Mit Jobim hatte diese irgendwann nicht mehr funktioniert. Wie der Arrangeur einmal später erzählte, da war viel zu viel Alkohol mit im Spiel, dem beide sehr zugetan waren. Aber da war ja auch noch João Gilberto, für den er die Arrangements für Amoroso schrieb. Das Album erschien 1977. Wir hören daraus Zingaro.

Die Auszeit hatte sich Ogerman 1979 genommen, weil er sich nun ausschließlich auf seine eigenen Kompositionen konzentrieren wollte. Und ich zitiere: Außerdem habe ich mir damals ausgerechnet, dass ich genügend Geld hatte, um aufzuhören. Warum sollte ich mich weiter für eine Industrie abstrampeln, mit der ich letztlich gar nicht so viel gemeinsam habe? Und holte dann gleich auch noch den Hammer heraus. Weil wir es heute mit einer Musikindustrie zu tun haben, in der Bürokraten, Rechtsanwälte und Buchhalter das Sagen haben. Die kennen sich mit Millionenbeträgen aus, haben aber keine Ahnung von Musik. Der typische Macher nimmt eine Gruppe für einen Millionenvorschuss unter Vertrag, ohne überhaupt zu wissen, ob die was können. Da bleibt für gute Arrangements gar kein Geld mehr. Bei Autos und Lebensmitteln gibt es eine interne Qualitätskontrolle. In der Musikindustrie hat man das leider abgeschafft. Ja, das wäre doch einmal etwas. Eine Qualitätskontrolle in der Musik für guten Geschmack. Wir hören noch einmal Danilo Perez und Klaus Ogerman aus dem Album Crystal Sea mit Rays and Shadows.

Soweit Danilo Perez. Auch Till Brönner hätte sehr gerne mit Klaus Ogermann zusammengearbeitet. Doch der lehnte ab. Aber wir wissen ja, dass auch Till Brönner eine gewisse Vorliebe für Streicherarrangements hat. Und so finden sich diese ohne die Anteilnahme Klaus Ogermanns auf dessen Album That Summer von 2004. Wir hören Antonio's Song.

Soweit Till Brünner, seiner klassischen Ausbildung am Nationalkonservatorium in Panama-Stadt, ist es wohl geschuldet, dass in Danilo Perez' Komposition ein Hauch von Klassik eingewoben ist. Aber da sind eben auch noch so viele andere Elemente, die man im etwas zusammengepanschten Begriff der Weltmusik auch verstehen kann, sodass wir es mit einem unglaublich vielseitigen Musiker zu tun haben. Eben darum noch einmal Danilo Perez gemeinsam mit Klaus Ogermann mit dem schönen Titel Across the Crystal Sea. Ja, und damit fällt für heute Abend der Vorhang zu Almost Forgotten. Am Mikrofon hörten Sie Uwe Ramlow. Zuhören jeden ersten und dritten Sonntag im Monat von 19 bis 20 Uhr. Wiederholt einen Tag darauf um 12. Wenn Sie mögen, dann hören Sie Almost Forgotten am Sonntag, den 7. Juni wieder. Ich sage an dieser Stelle Tschüss, auf Wiederhören, bleiben Sie uns hier bei Radio Lotte weiter gewogen.

Ja, ihr hört die Musikschleife hier am 22.05.2026 um 14 Uhr. Wenn ihr das wann anders hört, dann ist es eine Wiederholung. Und ich habe Neuigkeiten, es gibt wunderbare Neuigkeiten. Ich mache jetzt ein Volontariat beim OKJ, also dem Bürgerradio in Jena. Und deswegen läuft diese Sendung dann nicht nur bei Radio Lotte, sondern auch beim OKJ. Für alle, die neu sind und beim OKJ zuhören, ich habe diese Sendung schon seit fast 4 Jahren, seit 3,5 Jahren. Und da ordne ich einfach Musik in einer Art Album an, also meistens auch so für 40, 45 Minuten an Musik, und wir laufen, lassen immer 2 Lieder laufen, und ich sag dann immer zu jedem Lied ein bisschen was, warum ich das mag, warum ich es ausgewählt habe. Und es gibt immer irgendwie ein Thema und die sind immer komplett unterschiedlich. Also euch erwartet wirklich jedes Mal was anderes, aber ich glaube, man erkennt so ein bisschen, was so mein genereller Geschmack ist. Vor allem auch, denke ich, heute ein bisschen, obwohl, ja, heute ist ein größtenteils 90er das Thema, auch zum Teil 2000er früher. Aber ich glaube, außer dem ersten Song fällt mir jetzt nicht ein, welcher noch aus den 2000ern war. Und es ist auch viel Japanisches immer mal dabei oder nur Japanisches, Französisches, immer unterschiedlich. Und heute sind wir ein bisschen in den 90ern, eine Ära, die ich noch für mich entdecken muss. Und da habe ich ein paar Songs rausgesucht, die ich sowieso schon sehr gern höre oder in die ich ein bisschen mehr mich reinfuchsen will, in die KünstlerInnen. Und wir fangen an mit Halkali, die ich auch schon ein bisschen länger kenne, aber immer noch nicht so viel von gehört habe. Halkali Bacon war deren erstes Album. Und ja, das sind ein japanisches Hip-Hop-Duo, die praktisch so ihren Namen aus den Namen von sich selbst rausgesucht haben. Das sind nämlich Yukari und Haruka. Und Haruka ist praktisch dann Halka, weil das Haru, das Rö ist dann oft auch als L einfach nur gesehen. Und die haben von 2003 bis 2012 7 Alben rausgebracht. Alle sehr fresh, alle sehr fröhlich und cool und hip-hoppig meistens. Da gab es auch mal einen Song, der war bei Naruto dabei. Und wir hören einen der Songs, der mit am bekanntesten ist, auch glaube ich ein bisschen auf Insta gerade viral geht. Ein paar Sachen, die wir heute hören, sind gerade ein bisschen auf TikTok und Instagram viraler. Die beiden haben jetzt auch einen Instagram-Account, den werden sie natürlich nicht selber führen. Aber es gibt jetzt einen Instagram-Account zu der Band, der sehr viel Aufmerksamkeit bekommt, wo auch immer so kurze Clips aus den Musikvideos vorkommen. Also kann ich auch nur empfehlen, da mal reinzugucken. Aber ja, als ersten Song, und das ist auch unser großes Thema heute, ein bisschen Sommer, hören wir Otsukare Sommer von Halkari.

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1: Das war Michio Ogawa mit Chat Show und dieser Song kam auf ihrem dritten Album, was sie in den 90ern rausgebracht hat, raus. Das war nämlich das Album, das habe ich gar nicht nachgeguckt, was das heißt, irgendwas mit einem Mond, und es kam 93 raus. In den 90ern hat sie drei Alben rausgebracht, wie gesagt, und die sind alle wunderbar, arbeiten auch auf verschiedene Weisen mit Samples und haben ganz andere Sounds auch, ein bisschen auch noch diesen 80er-Sound. Denn in den 80ern war sie in der Band Chakra, die ich auch sehr liebe und sehr gern höre. Und da hat sie auch schon ein Soloalbum rausgebracht, was man aber, glaube ich, nicht überall finden kann. Ich habe es mir auf jeden Fall auf CD besorgt und ja, kann einfach nur empfehlen, Michio Ogawa zu hören, wenn man einfach so verspielte elektronische Musik gerne mag. Die nächste Person ist auch relativ bekannt und da kommen wir auch ein bisschen in einen anderen Klang, ein bisschen rockigeren, denn das ist auch so ein bisschen das Thema, wie in den 90ern und auch noch in den frühen 2000ern so ein bisschen Genres zum ersten Mal so krass viel kombiniert wurden, eben auch durch Samples, und das einfach so eine Norm wurde, die es vorher noch nicht so krass gab oder noch nicht so etabliert war auf jeden Fall. Und aber auch ein bisschen dieses Thema von Sommer ist ja nicht nur schön und toll und die Sonne scheint, sondern es kann drücken, man kann einen Hitzestich bekommen, was mir auch gerne mal passiert, oder Sonnenbrand auf der Kopfhaut, auch großes Thema bei mir, was bei anderen Leuten scheinbar kein Thema ist. Und gleichzeitig kann es auch natürlich sein, dass es so ein bisschen schwül und drückend ist, wie es auch diese Woche ist. Aber ja, trotzdem fängt der Sommer jetzt, glaube ich, richtig an. Und deswegen dachte ich mir, wir hören endlich mal diese Sendung, die ich auch letztes Jahr schon angefangen habe, im Oktober vorzubereiten, also die Musik dafür rauszusuchen. Ja, die nächste Künstlerin ist Kielis. Die kennt man eigentlich schon sehr gut. Für die, die sie nicht kennen, die ist eben so im Hip-Hop- und R&B-Bereich tätig, beziehungsweise tätig gewesen, hat vor allem ja in den frühen 2000ern auch viel rausgebracht. Das erste Album kam 99 raus, dann das zweite Wonderland, das kam 2001 raus, davon hören wir gleich einen Song, und dann Tasty 2003, da sind auch viele Lieder mit Pharrell drauf. Das wurde dann ihr erstes richtig erfolgreiches Album. Und ja, da waren so Hits drauf wie Milkshake. Und sie ist einfach auch eine sehr vielseitige Künstlerin, die viel gemacht hat. Und ja, wir hören den Song Perfect Day.

Wind of Love von Thibaut Matto war das. Ein Song, der auf deren ersten Album drauf war. Nee, ihrem zweiten Album. Stereotype A. Das kam 99 raus und ist wirklich ein großartiges Album, wo eigentlich fast nur Songs drauf sind. Eigentlich fast nur

Bei dem Album war Timo Ellis mit dabei, da waren auch noch Sean Lennon und Do My Love mit generell bei diesem Projekt dabei. Und die sind schon relativ erfolgreich gewesen, liefen bei MTV, waren auch in Japan, wo sie halt eben herkommen, erfolgreich und waren auch in ja, TV-Sendungen zu hören. Also eigentlich sehr, sehr relevante und bekannte Band, die jetzt wieder sehr aufkommt. Und ich freue mich sehr darüber, weil die einfach sehr tolle Musik gemacht haben. Und die nächste Band, die auch einen Hit hatte und dann hat man sie ein bisschen verloren, ein bisschen ignoriert, ist D-Light, die Grooves in the Heart gemacht haben. Ein wunderbarer Song. Auch da haben wir ein bisschen wieder dieses, nicht unbedingt nur in Japan aktiv gewesen, aber halt auch in den USA, trotzdem in Japan große Verbindungen, aber da auch mit vielen Menschen zusammengearbeitet. Toba T, den hatte ich auch schon ein paar Mal gespielt, weil der auch einfach mit allen Legenden auf der ganzen Welt Lieder gemacht hat, die einfach großartig sind. Und in der Band waren noch Lady Miss Keir und Super DJ Dimitri. Und ja, Toba T hieß damals noch Jungle DJ Toba T. Die gab es ab 86 und haben ja eben so ein bisschen dieses Dance, Techno, Hip-Hop, House-mäßige gemacht, aber es hat noch oft so was Poppiges, wie vor allem Grooves in the Heart, der diesen Disco-Sound noch ein bisschen mit drin hat. Und ja, später haben sie dann auch noch andere Leute mit dazu geholt, immer mal. Wir haben nur drei Alben von denen bekommen. DJ Ani war beim letzten noch mit dabei. Und das letzte heißt Drew Drops in the Garden. Davon habe ich einen Song gefunden, das ist auch einer der ersten, der auf dieser Playlist war. Und zwar heißt der Picnic in the Summertime von D-Light. Den hören wir jetzt.

Postmodern Sleaze von den Sneaker Pimps, auch eine Band, die ich irgendwie gar nicht so kannte. Dann habe ich die erst durchs Radio entdeckt und habe mir das eigentlich nochmal angehört, weil ich das Albumcover so cool fand, wo die Band so im vom blauen Hintergrund ist und die Sängerin dann auch so ein blaues Oberteil noch passend zum Hintergrund anhat. Finde ich großartig. Die Sneaker Pimps entstanden in Reading mit Chris Corner und Liam Ho an der Kunsthochschule, beziehungsweise da wurde sie gegründet und dann hat der eine den anderen besucht. Der eine war nämlich Astrophysik-Student und dann kam noch Kelly Dayton, die auch als Kelly Ellie oder Kelly Ally bekannt ist, dazu, die dann die Sängerin geworden ist und dann haben sie ihr erstes Album rausgebracht, Becoming X, davon war auch der Song gerade. Und dann ist sie aber irgendwann aus der Band raus und sie haben auch nur drei, ich nenne es jetzt mal richtige Alben rausgebracht. Das Album kam 96 raus. Und wir machen weiter mit Saint-Étienne, beziehungsweise kann man das bestimmt auch auf Französisch aussprechen, weil das ist ja natürlich auch aus dem nach dem Fußballverein Saint-Étienne benannt. Und ja, diese Band gibt es seit 1991, nee, seit 90, aber seit 91 ist Sarah Cracknell die Sängerin und die haben erstmal so gedacht, okay, wir machen ein paar Cover und ich dachte so, irgendwie kommt der Song auch so an sich bekannt vor, aber das ist ein Cover von Field Mice und der heißt Kiss and Makeup, den sie da gecovert haben. Der ist auch ein bisschen sweeter und ruhiger und hat dann sehr gut zu unserem ruhigeren Ende dieser Sendung gepasst, obwohl wir eigentlich erst bei der Hälfte sind. Naja, ein bisschen drüber schon ein gutes Stück. Ihr hört die Musikschleife mit und von mir, Jule Niedergesäß, und zum ersten Mal nicht nur bei Radio Lotte, sondern auch beim OKJ in Jena und hoffe, dass ihr die Sendung irgendwie gut findet und ihr mich in eure Jena-Arme aufnehmen könnt, in eure Jena-Ohren. Und ja, von dem Album Fox Base Alpha, das war auch das erste Album von 92 von Saint-Étienne, kommt jetzt Kiss and Make-up.

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half a world away von Estero war das. Und die kenne ich dadurch, dass sie mit dem Black Eyed Peas mal ein bisschen Musik gemacht hat. 2001 war das, glaube ich. Da war sie auch in Weekend, wenn ich gerade nicht irgendwelche Fake News erzähle. Aber das war ein Hit, das war ein Banger. Und ich habe ja auch schon mal eine wunderbare Sendung zu ihrem Black Eyed Peas gemacht. Sie hat solo gar nicht so viel gemacht, nur 3 Alben rausgebracht. Ihre Entdeckungsgeschichte ist ein bisschen romantisch, also ein bisschen wie aus dem Film. Sie war nämlich bei einem Open-Mic-Auftritt in einem Café in Toronto und wurde da entdeckt vom Präsidenten von EMI Publishing Canada. Und der wollte sie dann groß rausbringen. Hat jetzt auch nicht so großartig geklappt. Sie war dann auch ein bisschen mehr so in den Backing-Vocals und hat ein bisschen Sachen für andere Leute geschrieben oder für Soundtracks. War auch mit Kanye West am Schaffen, zu schaffen. Wie sagt man das? Egal. Bei dem Album 808s and Heartbreak. Das kam 2008 raus. War noch nicht so weird und fragwürdig war. Aber ja. Naja, sie hat ein bisschen was geschafft und könnte man auf jeden Fall kennen, aber so krass ist es leider nicht geworden und ich finde, sie hätte eine größere Karriere verdient und wir haben gerade einen Song, Half a World Away, von dem Album Breath from Another gehört, und das kam 1998, so rum. Heute habe ich es nicht mit den Jahreszahlen. 1998 kam das raus. Und das kann ich auch nur empfehlen, da mal reinzuhören. Und ich fand den Song vor allem sehr schön, weil der sich auch ein bisschen björkig, aber auch so ein bisschen mainstreamig anhört. Und ich finde, die hätte eben sehr viel mehr Erfolg haben können. Naja, so ist das manchmal. Wir haben auch gar nicht mehr viel Zeit und ich habe noch 2 Songs. Der eine geht 5 Minuten, der andere geht 7 Minuten. Deswegen, ja, gucken wir mal, wie viel wir davon noch hören. Der nächste ist tatsächlich auch von Björk und ich glaube, Björk muss ich nicht vorstellen. Björk kennen alle Menschen. Wenn ihr keine Ahnung von Björk habt, dann ist es entweder Absicht oder ihr solltet euch einfach selber informieren. Ganz ehrlich, ganz ehrlich. Und die nächste Person, die wir dann nach Björks One Day vom Debüt hören, das übrigens 1993 rauskam, die nächste Person ist Poison Girlfriend. Die geht auch gerade ein bisschen viral, ist auch eine japanische Sängerin, beziehungsweise war das erst eine Band von Noriko Sekiguchi. Die hat mit anderen Leuten zusammengearbeitet, ihren Freunden sogar, aber von denen hat sie sich dann getrennt und hat dann solo weitergemacht unter dem gleichen Namen Poison Girlfriend und hat da mehrere Alben veröffentlicht, auch immer noch. Und hat auch mit Sega Bodega zusammengearbeitet. Also ja, alles immer noch sehr aktuell und macht immer noch viel. Und kann man auf jeden Fall mal reinhören. Ist auch ein bisschen experimenteller. Und das ist unser leichterer Abschied zum Ende. Ein bisschen tiefer, vielleicht nicht so sommerlich, wie das Thema der Sendung vielleicht eigentlich sein sollte. Aber Sommer heißt nicht immer fröhlich sein. Sommer heißt nicht immer Sonnenschein. Sommer heißt auch mal Sommerdepressionen, so wie manche Menschen sie haben. Genau, das war die Musikschleife vom 22.05.2026. Ich bedanke mich fürs Zuhören, vor allem an die Leute, die beim UKJ zugehört haben. An die Jena Ohren, wie ich es vorhin so wunderbar gesagt habe. Und ja, nächste Woche gibt es wieder eine neue Folge um 14 Uhr Freitag. Und ja, ich wünsche ein schönes Wochenende. Wir hören One Day von von Björk und dann hören wir Communication Breakdown von Poison Girlfriend von dem Album Love Me von 1994. Viel Spaß.

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Wir begrüßen Sie wieder recht herzlich zu einer neuen Ausgabe von Radio DARC, dem spannenden Funk- und Technikmagazin des Deutschen Amateur-Radioclubs. Heute gibt es Ausgabe Nummer 589. Das Datum der Erstveröffentlichung ist Freitag, der 22. Mai 2026. Wir wünschen Ihnen schöne Pfingstfeiertage. Ich bin Colli Farren und werde Sie durch die kommende Sendestunde führen. Die Liste der ungelösten Rätsel in der Astronomie ist lang. Hier gibt es noch vieles im Universum zu erkunden. Die meisten Neuentdeckungen gehen heute auf das Konto von radioastronomischen Beobachtungen, also solchen im Funkbereich. Wir stellen Ihnen heute Untersuchungsmethoden für außerirdische Welten vor und berichten von der Entdeckung von Exoplaneten. Sterne? Ferne Planeten? Na dann brauchen wir zur Einstimmung darauf auch erstmal die passende Musik. Unter dem Motto Stars on 45 kommt nun ein tolles Medley der großen Vier aus Schweden von ABBA mit lange nicht mehr gehörten Melodien. Und wenn's jetzt etwas knistert und krass

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1: Deutschland höchstgelegene Relaisfunkstelle zeitweise außer Betrieb. Vollständig quelloffenes Modem für digitale Übertragungen veröffentlicht. FT4-Contest schließt mit knapp 2500 Funkverbindungen und internationales Wochenende der Museumsschiffe. Am Mikrofon Conny Farren. In der nächsten Zeit, das Datum ist noch nicht genau festgelegt, wird es zu einer geplanten mehrwöchigen Betriebsunterbrechung bei Deutschlands höchstgelegener Relaisfunkstelle kommen. Das ist der Umsetzer Delta Bravo 0 Zulu Uniform auf der 2962 Meter hohen Zugspitze in den Bayerischen Alpen. Bedingt durch seine exponierte Lage auf dem höchsten deutschen Berg hat insbesondere der 2 Meter Umsetzer eine beträchtliche Reichweite von bis zu 300 Kilometern und deckt weite Teile Süddeutschlands ab. Insgesamt werden dort mehrere Geräte für die Bänder 2 Meter, 70 Zentimeter, 23 Zentimeter, Amateurfunkfernsehen, APRS und Hamnet betrieben. Aus Brandschutzgründen muss der hölzerne Geräteschrank durch einen Metallschrank ersetzt werden. Da für den Umbau eine Werkstattausrüstung nötig ist und die an einem Tag zur Verfügung stehende Arbeitszeit nicht reichen würde, muss die Anlage abgebaut und von der Zugspitze heruntergebracht werden. Diese Gelegenheit wird auch zur Generalüberholung und Anpassung an die aktuelle EMV-Situation genutzt. Vorerst noch in Betrieb bleibt das 70 cm Relais, auf dem vorübergehend dann ersatzweise der Deutschland-Rundspruch ausgesendet wird. Das teilt der verantwortliche DARC-Distrikt Oberbayern mit. Rizomatica Communications, eine gemeinnützige Organisation in den USA, stellt mit Mercury ein neues quelloffenes Protokoll für digitale HF-Übertragung vor. Es arbeitet als ODFM mit Peer-to-Peer-APQ-Verbindungen auf TCP-Schnittstellen. Das Protokoll wurde für zuverlässige Datenübertragung über Kurzwelle entwickelt und ermöglicht beispielsweise den Store-and-Forward-Dienst von E-Mails. Mercury ist das neueste Element der Hermes Software Suite, die seit 2017 von der Organisation entwickelt wird. Das Projekt wird großzügig von der Stiftung Amateur Radio Digital Communications finanziell unterstützt. In ersten Tests hat sich Mercury im Vergleich zu kommerziellen Systemen bewährt und liegt unter optimalen Signal-Rauschbedingungen nahezu gleich auf. Mercury ist in der Programmiersprache C geschrieben und unter einer GPL 3.0 Lizenz veröffentlicht. Damit ist es für jedermann öffentlich zugänglich und kostenlos nutzbar. Vorkompilierte Binärdateien sind für Windows- und Debian-Betriebssysteme verfügbar. Mercury eignet sich für die Verwendung mit den meisten Kurzwellenfunkgeräten und ist vollständig für den Amateurfunk konform. Erste Stimmen zeigen sich bereits positiv. Dazu die ARDC-Geschäftsführerin Rosi Schächter, Kilo Juliet 7 Romeo Yankee Victor. Rizomatica hat nicht nur ein vollständig quelloffenes Software-Modem entwickelt, sondern dies auch getan, um Gemeinschaften zu stärken, die eine eigene Kommunikationsinfrastruktur benötigen. Wir sind stolz darauf, Rizomatica bei dieser Arbeit unterstützt zu haben und freuen uns sehr, dass es nun der Amateurfunk-Community und anderen weltweit zur Verfügung steht, die Hochfrequenz für kritische Kommunikation nutzen. Auch andere Softwareautoren und Amateurfunkorganisationen sehen die Bereitstellung des neuen digitalen Modem-Protokolls von Rizomatica einen Meilenstein bei der Nutzung von freien, quelloffenen Lösungen zur digitalen Signalübertragung. Mercury ist auf GitHub zum Download verfügbar. Demo-Videos finden sich auf YouTube. Interessierte Besucher der Funkfachmesse Ham Radio können sich Ende Juni persönlich mit den Entwicklern treffen und sich am gemeinschaftlichen Stand der DARC-Referate informieren. Der DARC-FT4-Contest 2026 ist beendet. Zahlreiche Funkamateure waren am 12. Mai in dieser digitalen Betriebsart aktiv. Bereits am Tag nach dem Wettbewerb sind beim DARC-Contest-Referat 50 Logs aus 11 Ländern eingegangen. Sie dokumentieren insgesamt 2466 Funkverbindungen. Die Betriebsart FT4 wurde vom amerikanischen Physik-Nobelpreisträger Joe Taylor, Kilo 1 Juliet Tango, entwickelt und ist Bestandteil der WSJT Software Suite. Diese ermöglicht digitale Signalübertragungen auch mit sehr schwachen Signalen oder geringen Sendeleistungen. Bei FT4 dauert ein Durchgang nur 7,5 Sekunden. Eine gesamte Funkverbindung kann somit in weniger als 20 Sekunden abgewickelt werden. Daher eignet sie sich sehr gut für Funkwettbewerbe. Weitere Infos auf der Webseite des DARC Contest-Referats. Am Wochenende vom 6. bis 7. Juni 2026 findet das internationale Wochenende der Museumsschiffe statt. Hierbei geht es darum, auf Museumsschiffen aller Art Funkstationen aufzubauen und zu betreiben. In Deutschland ist zu diesem Zweck eine Aktivierung aus dem Technikmuseum in Sinsheim geplant. Dort ist das U-Boot U-17 ausgestellt. Mitglieder des VDU, der Marinefunkerrunde und des Deutschen Amateurradioclubs organisieren hierfür Funk- und Besichtigungstage. Am Freitag, dem 5. Juni, trifft das Aufbauteam ein und beginnt mit dem Aufbau der Antennen und weiteren Vorbereitungsarbeiten. Am 6. Juni erfolgen der Restaufbau und erste Testläufe mit dem Rufzeichen Delta Lima 0 Victor Delta Uniform von 9 bis 18 Uhr Lokalzeit. Anschließend trifft man sich zum Kameradschaftsabend. Am Sonntag ist von 9 bis 17 Uhr Lokalzeit Funkbetrieb aus dem Technikmuseum geplant. Als Betriebsarten sind SSB, Morse, FM sowie Betrieb auf dem geostationären Satelliten QO100 vorgesehen. Das waren unsere heutigen Meldungen aus der Funkwelt für Sie. Nun, der Funk war jahrzehntelang für die Schiffe dieser Welt unverzichtbar und vor Aufkommen der Satellitentechnik die einzige Möglichkeit, mit dem Festland zu kommunizieren. Auch verdanken viele Menschen den Schiffsfunkern ihr Leben. Wir erinnern nur an den Untergang der Titanic, wo eine Funkstation Hilfe herbeirufen konnte. Musikalisch verarbeitet wurde der Schiffsfunk von dem irischen Sänger und Songwriter Chris de Burgh. Ship to Shore heißt ein Titel aus den 80er Jahren, wo es genau darum geht. Und achten Sie mal drauf, darin kommen auch Morsezeichen vor. Ship!

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1: Die Liste der ungelösten Rätsel in der Astronomie ist lang. Von den Atmosphären ferner Planeten bis hin zum Innern von schwarzen Löchern gibt es noch vieles im Universum zu erkunden. Die meisten Neuentdeckungen gehen heute auf das Konto von radioastronomischen Beobachtungen, also solchen im Funkbereich. Es sei an den bekannten Astrophysiker und Funkamateur Joe Taylor, Rufzeichen Kilo 1 Juliet Tango, erinnert, der mit Messungen über Pulsare sogar den Nobelpreis für Physik bekam. Er ist auch Autor der weltbekannten WSJT-Amateurfunksoftware zur digitalen Signalübertragung. Ein besonders spannendes Kapitel sind Planeten außerhalb unseres Sonnensystems, sogenannte Exoplaneten. Sie regen unsere Fantasie an, denn es gibt hier die Fragen aller Fragen. Gibt es dort vielleicht außerirdisches Leben, gar intelligente Wesen wie uns Menschen? Mittlerweile haben Astronomen schon mehr als 5000 dieser fernen Welten entdeckt, doch wurden noch nie Hinweise auf Leben dort gefunden. Mit welchen Methoden sich Exoplaneten aufspüren und untersuchen lassen und was wir schon über diese Welten herausgefunden haben, darüber sprechen wir jetzt mit Katja Poppenhäger vom Leibniz-Institut für Astrophysik in Potsdam. Ein Beitrag von Denise Müller-Duhm und Jens Kube.
2: Kein Mensch hat je einen Fuß auf einen der 7 anderen Planeten in unserem Sonnensystem gesetzt. Trotzdem können wir uns dank Teleskopen und Raumsonden ein recht genaues Bild von Merkur, Venus, Mars, Jupiter, Saturn, Uranus und Neptun machen. Anders verhält es sich mit Planeten, die um andere Sterne kreisen. Solche extrasolaren Planeten oder Exoplaneten aufzuspüren und zu erforschen, ist für Astronomen eine große Herausforderung. Denn von den fernen Planetensystemen erreicht meist nur wenig Licht die Erde. Ein direkter Nachweis von Exoplaneten ist daher die Ausnahme. Stattdessen greifen Astronomen auf indirekte Verfahren zurück.
3: Die ursprüngliche Methode, mit der sehr viele Exoplaneten, ich sag mal in den 90ern, frühen 2000ern gefunden wurde, ist die sogenannte Radialgeschwindigkeitsmethode. Und es funktioniert so, dass wenn man sich vorstellt, man hat einen Stern und einen Planeten, der da drum kreist, ist es eigentlich gar nicht so, dass der Planet um den Stern kreist und der Stern steht still, sondern eigentlich kreisen der Stern und der Planet um den gemeinsamen Schwerpunkt. Das heißt, der Stern macht so eine kleine Reflexbewegung, während der Planet eben seinen großen Kreis zieht.
2: Sagt Katja Poppenhäger, Professorin für Sternphysik und Exoplaneten an der Universität Potsdam und dem Leibniz-Institut für Astrophysik Potsdam. Durch die Bewegung des Zentralsterns verändert sich die Wellenlänge des Lichts, das wir von ihm empfangen. Der Grund dafür ist der Doppler-Effekt. Er tritt auf, wenn sich der Abstand zwischen dem Sender und dem Empfänger von Schall- oder Lichtwellen ändert. Bewegt sich der Sender auf den Empfänger zu, wird die Welle gestaucht. Die Zahl der Schwingungen pro Sekunde, also die Frequenz, nimmt zu. Bewegen sich die beiden voneinander weg, wird die Welle gestreckt und die Frequenz nimmt ab. Ein bekanntes Beispiel für dieses Phänomen ist das Martinshorn. Fährt ein Krankenwagen auf uns zu, klingt die Sirene höher. Wenn er von uns wegfährt, tiefer.
3: Und so ist das bei dem Licht auch. Also wenn der Stern auf uns zukommt, dann wird das Licht ein bisschen blauer. Wenn der Stern von uns weggeht, dann wird das Licht ein bisschen röter. Und das kann man ganz gut messen.
2: Dazu zerlegt man das Licht mit Hilfe optischer Bauelemente wie Prismen oder Gitter in seine einzelnen Wellenlängen und wertet die so erhaltenen Spektren aus. Solche Analysen, durchgeführt über einen längeren Zeitraum, zeigen, ob sich das Licht eines Sterns regelmäßig in den blauen bzw. roten Spektralbereich verschiebt. Auf diese Weise gelang 1995 der erste Nachweis eines Jupiter-großen Exoplaneten um einen rund 50 Lichtjahre von uns entfernten, sonnenähnlichen Stern. Die Radialgeschwindigkeitsmethode verrät aber nicht nur, ob ein Planet um einen Stern kreist. Auch die Umlaufzeit und die Masse des Begleiters lassen sich damit bestimmen. Ein anderes indirektes Verfahren zum Nachweis von Exoplaneten ist die Transitmethode.
3: Man hat also seinen Stern und wenn einfach glücklicherweise von der geometrischen Orientierung her der Planet genau vor dem Stern langzieht in unserer Sichtlinie, dann verdeckt er ja währenddessen einen kleinen Teil von der Sternoberfläche. Und das bedeutet, in dem Moment sieht dann der Stern ein kleines bisschen dunkler für uns aus.
2: Anhand dieser Schwankungen in der Helligkeit des Sterns lässt sich sowohl auf die Umlaufzeit als auch auf die Größe des Planeten schließen. Die allermeisten der heute bekannten Exoplaneten haben Astronomen auf diese Weise gefunden. Vor allem mit dem inzwischen abgeschalteten Kepler-Teleskop.
3: Kepler war ein Weltraumteleskop, das an eine bestimmte Stelle am Himmel gestarrt hat für 4 Jahre und nach diesen kleinen Helligkeitsabnahmen von Sternen gesucht hat, nach diesen Transits. Und da hat man also unglaublich viele Exoplaneten gefunden.
2: Kombiniert man die Transitmethode mit der Radialgeschwindigkeitsmethode, lassen sich über einen Exoplaneten schon einige Dinge in Erfahrung bringen. Denn das eine Verfahren verrät etwas über die Masse, das andere etwas über die Größe des Planeten. Daraus lässt sich seine mittlere Dichte berechnen. Und diese gibt erste Hinweise auf die Zusammensetzung des Himmelskörpers.
3: Gerade wenn das dann so ein bisschen kleinere Planeten sind, die keine dicke Gashülle haben oder so, sondern vielleicht so ein bisschen erdähnlicher sind, dann kann man durch diese mittlere Dichte schon mal sehen, ist das vielleicht eher Silikate, ist das eher so ein Eisenplanet? Also da kriegt man schon einiges raus.
2: Insgesamt haben Astronomen mittlerweile mehr als 5000 Exoplaneten in unserer Galaxis entdeckt. In einem Umkreis von wenigen Lichtjahren bis hin zu einigen 10.000 Lichtjahren um die Erde. Manche davon ähneln den Planeten in unserem Sonnensystem. Andere wiederum verblüffen mit Eigenschaften, die man von unserem kosmischen Zuhause nicht kennt.
3: Es gibt unterschiedlichste Sorten. Es gibt heiße Jupiter zum Beispiel, haben wir in unserem Sonnensystem nicht. Es gibt Supererden, die sind grob erdähnlich. Das heißt, man hat wirklich einen Gesteinskern und dann eine etwas dünne Atmosphäre drumherum. Es gibt aber auch tatsächlich kühle Jupiter. Es gibt Merkur-ähnliche Planeten. Also wir haben da einen ganzen Zoo.
2: Trotz dieser Vielfalt gehen Astronomen davon aus, dass alle Exoplanetensysteme eine ähnliche Entstehungsgeschichte haben. Wenn Planeten keine Gashülle mehr haben, kommt auch ein aktiver Zentralstern als Ursache in Frage. Durch turbulente Prozesse auf seiner Oberfläche werden elektrisch geladene Teilchen ins All katapultiert. Diese Partikel wehen als Sternwind durch das Planetensystem und können die Atmosphäre eines Planeten im Lauf der Zeit abtragen. Schutz bietet ein Magnetfeld, das weit ins Weltall hinausreicht und die einprasselnden Teilchen abtragen.

0: die chemische Zusammensetzung der Atmosphäre schließen. Solche spektrometrischen Verfahren lassen sich auch auf Exoplaneten anwenden.
1: Da macht man es also so, wenn der Planet mit seiner Atmosphäre vor dem Stern langzieht, dass ich im Prinzip das Licht des Sterns kurz vor dem Transit aufnehme mit einem Spektrographen. Und wenn dann der Planet davor geht, können wir im Prinzip sehen, bei welchen Wellenlängen, bei welchen Farben die Helligkeit des Sterns jetzt besonders stark abnimmt. Und je nachdem, wo das im Spektrum vom Stern passiert, gibt uns das Hinweise darauf, welche Atome oder Moleküle es eigentlich gibt in der Atmosphäre von dem Planeten.
0: Mit dieser Methode haben Astronomen beispielsweise Wasser und verschiedene Kohlenstoffverbindungen um die fernen Welten nachgewiesen. Und in manchen Gashüllen ließen sich sogar Eisen- und Titanatome ausfindig machen. Woraus die Atmosphäre eines Exoplaneten besteht, kann wichtige Indizien liefern für die Frage, ob es dort Leben gibt.
1: Also was wir denken, wonach wir am ehesten suchen sollten, sind bestimmte Ungleichgewichte, chemische Ungleichgewichte von verschiedenen Verbindungen. Zum Beispiel von Kohlenstoffverbindungen im Vergleich zu Sauerstoff. Ja, CO2, O2, solche Geschichten kann man sich angucken. Methanverbindungen. Aber es gibt jetzt nicht das eine Molekül, das wir gut vermessen könnten, wo wir sagen würden, Mensch, das ist auf jeden Fall Nachweis für Leben.
0: Als Grundvoraussetzung für eine biologische Aktivität nehmen Astronomen an, dass der Planet innerhalb der sogenannten habitablen Zone liegen muss. In diesem Bereich um den Stern kann flüssiges Wasser auf der Oberfläche existieren. Aber auch die Eigenschaften des Zentralsterns und des Planeten selbst spielen natürlich eine entscheidende Rolle bei einer möglichen Bewohnbarkeit der Systeme. Dank neuer leistungsfähiger Teleskope auf der Erde und im Weltall gelingen immer tiefere und detailreichere Einblicke in die fernen Welten und ihre Atmosphären. In Chile entsteht derzeit beispielsweise das Extremely Large Telescope der Europäischen Sternwarte, das dann größte optische Teleskop der Welt.
1: Was ich besonders spannend finde, ist der hochauflösende Spektrograph Andes. Da kann man versuchen, nach Sauerstoff in anderen Atmosphären von Exoplaneten zu schauen. Das wird spannend und es wird sehr herausfordernd.
0: Denn an einer Sache kommt kein erdgebundenes Teleskop vorbei. An der Erdatmosphäre. Die vom fernen Planetensystem empfangenen Lichtteilchen oder Photonen durchqueren also nicht nur die Gashülle des extrasolaren Planeten, sondern auch immer die der Erde. Welche Spuren im Lichtspektrum zu welcher Atmosphäre gehören, ist teils schwer zu beantworten. Das trifft vor allem auf Sauerstoff zu. Dabei gilt gerade dieses Gas als ein möglicher Indikator für Leben auf einem Planeten. Teleskope im Weltraum lassen die störende Erdatmosphäre einfach hinter sich. Besonders große Erwartungen haben Astronomen an das James Webb-Weltraumteleskop, das im Dezember 2021 ins All startete.
1: James Webb kann das infrarote Licht sehr viel besser vermessen, als wir das bisher konnten. Und es hat einen unglaublich großen Spiegel für ein Weltraumteleskop. Wir kriegen sehr viele Photonen rein und wir können jetzt die Spektren von Exoplaneten wirklich gut vermessen. Da kann man prima Kohlenstoffverbindungen, Kohlenmonoxid zum Beispiel sehen, Kohlendioxid kann man versuchen zu messen, Wasser kann man sehen in gasförmiger Form. Und das ist alles mit einer Datenqualität, die also ganz superb ist im Vergleich zu dem, was wir vorher getan haben.
0: Die ersten Ergebnisse sind vielversprechend. So ließ sich mit Hilfe des James-Webb-Teleskops erstmals Kohlenstoffdioxid in der Atmosphäre eines Exoplaneten nachweisen. Aber auch andere Phänomene, die wir bereits aus unserem Sonnensystem kennen, stehen auf der Liste der Forscher.
1: Ich würde mich unglaublich freuen, wenn man eventuell sowas wie Jahreszeiten mal nachweisen kann. Ist auch eine ganz spannende Sache. Es gibt diverse Leute auf der Welt, die versuchen, Monde von Exoplaneten nachzuweisen. Das wäre halt richtig wichtig für die Existenz von Jahreszeiten. Sonst würde sich ja der Spin des Planeten eben aufrichten und nicht so leicht schief sein, wie das bei uns mit der Erde und dem Erde-Mond-System der Fall ist. Und dann gäbe es eben keine Jahreszeiten. Also das ist eine spannende Sache.
0: Es werden also nicht nur immer mehr Exoplaneten entdeckt, sondern auch immer mehr Details über diese Welten bekannt. Bis sich Leben außerhalb unseres Sonnensystems nachweisen lässt, ist es nach Auffassung von Katja Poppenhäger nur noch eine Frage der Zeit.
1: Ich persönlich denke, dass wir wahrscheinlich noch ein belastbares Indiz für Leben auf einem anderen Planeten finden, bevor ich mal in Rente gehe.

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1: Liebe DXer und Funkamateure, Spektrometer sind Messgeräte, welche die Strahlungsintensität in einem bestimmten Frequenzbereich bestimmen können. Sie sind eigentlich vom Licht her bekannt, aber dieselbe Methode kann auch in anderen Wellenlängenbereichen bis hin zum Hochfrequenzspektrum Anwendung finden. Jedes Element und auch jedes Molekül hat eine charakteristische Spektrallinie, die bei der Anregung mit Energie auftritt und mit dessen Hilfe man eben jene Elemente nachweisen kann. Das erwähnte Heliumhydrid hat seinen chemisch-technischen Fingerabdruck bei einer Frequenz von 2,01 Terahertz und so gelang auch der Nachweis seiner Existenz. Was steckt aber hinter diesen Absorptionen? Was ist das dahinterstehende Prinzip? Wir alle sehen tagtäglich, wie das Licht der Sonne die Erdatmosphäre durchdringt und unsere Erde erleuchtet. Klar, eine Binsenweisheit. Aber das trifft nicht für alle Frequenzbereiche gleichermaßen zu. Beginnen wir mal mit der Langwelle. Langwellige Hochfrequenz, sagen wir mal alles unter einem Megahertz, wird nahezu vollständig von der Ionosphäre der Erde reflektiert. Dies bedeutet im Umkehrschluss, dass auch aus dem Weltraum stammende Langwellenstrahlung nicht bis zur Erdoberfläche durchdringt. Sie wird einfach nach außen abgelenkt. Bei der Kurzwelle sieht das etwas anders aus. Je nach Zustand der Sonne, Jahreszeit und Tageszeit endet die Reflexionsfähigkeit der Kurzwelle in den Frequenzbereichen zwischen 3 MHz und 50 MHz. Alles, was darüber liegt, wird nicht mehr reflektiert und kommt durch. Je höher die Frequenz, desto besser die Durchlässigkeit. Bei zunehmender Frequenz endet diese Durchlässigkeit aber. So circa ab 10 GHz wird mehr und mehr Hochfrequenz von der Atmosphäre verschluckt und bei Wellenlängen um 1 mm, das entspricht rund 300 GHz, ist Schluss mit lustig. Sprich, da wird alles weitgehend absorbiert. Höhere Frequenzen kann man auf der Erde nicht mehr sinnvoll einsetzen. Die erzielbaren Reichweiten werden deutlich geringer sein als beim sichtbaren Licht. Gehen wir noch höher, landen wir im Infrarotbereich. Dieser Spektralbereich ist weitgehend undurchlässig für die Atmosphäre. Die auftretende Infrarotstrahlung der Sonne wird nahezu vollständig absorbiert und in Wärme umgewandelt. Wenn wir die Frequenz noch weiter erhöhen, kommen wir in den Bereich des sichtbaren Lichts. Die Wellenlängen liegen hier um die 500 Nanometer. Die Frequenz ist bei rund 600 Terahertz. Dieses Fenster ist für die Atmosphäre wieder durchlässig, wenn auch nicht vollständig. Ein Teil wird absorbiert, das bewirkt die blaue Farbe des Himmels. Der Rest kommt als Sonnenlicht bis zu uns durch. Wäre das nicht so, wäre der Himmel schwarz. Oberhalb des sichtbaren Lichts, also ab 800 Terahertz aufwärts, ist es vorbei mit der Durchlässigkeit. Das UV-Spektrum wird weitgehend absorbiert, harte UV-Strahlung sogar noch vollständig. Noch höhere Bereiche wie die Röntgen- und Gammastrahlungen kommen ebenfalls nicht mehr durch die Erdatmosphäre durch und werden absorbiert. Gott sei Dank, muss man sagen. Ohne diese Eigenschaft wäre kein Leben auf unserem Planeten möglich. Harte UV-Strahlung oder gar Röntgenstrahlung wirkt krebserregend und mutagen auf Organismen, höhere Tiere und Pflanzen könnten nicht überleben. Und es gäbe diese Sendung nicht. Wenn Sie wissen wollen, wie genau diese sogenannten Frequenzfenster entstehen und welche Bedeutung sie für die Funktechnik haben, bleiben Sie dran. Mehr in Kürze.

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Wir haben gerade gehört, dass die Erdatmosphäre sogenannte Frequenzfenster hat. Bestimmte Spektralbereiche werden durchgelassen, sind transparent, andere werden nicht durchgelassen, dort wird absorbiert. Woran liegt nun diese Eigenschaft? Unsere Erdatmosphäre ist ein Gasgemisch. Sie enthält Stickstoff, Sauerstoff, Kohlendioxid, Ozon und dazu einige Edelgase. Dazu kommen Stäube und feine Partikel und nicht zu vergessen auch Wasserdampf. Jeder dieser Bestandteile hat eine sogenannte Molekülresonanz. Auftreffende elektromagnetische Strahlung bringen die Moleküle zum Schwingen und damit wird diese Resonanzfrequenz absorbiert und in Wärme verwandelt. Das kann man sich genauso vorstellen wie bei einem Grip-Dip-Meter zum Ausmessen von Schwingkreisen. Wenn die Frequenz des Oszillators mit der des zu messenden Schwingkreises übereinstimmt, entzieht diese Energie und der Strom des Oszillators geht zurück. Dieser sogenannte Dip ist äußerst scharf und erlaubt eine recht genaue Frequenzbestimmung. Genau dasselbe passiert nun in den diversen Molekülen in der Erdatmosphäre. Jede hat seine spezifische Resonanzfrequenz im Bereich einiger Dutzend Gigahertz und entzieht der anregenden Quelle Energie. Das Ozon der stratosphärischen Ozonschicht beispielsweise wird von kurzwelliger UV-Strahlung des Wellenlängenbereichs bei 300 Nanometer angeregt, sodass diese energiereiche UV-Strahlung nicht zur Erdoberfläche durchdringen kann. Diejenigen Funkamateure, die sich mit Mikrowellentechnik beschäftigen, kennen diverse Frequenzbereiche, die stark absorbiert werden. Da ist beispielsweise ein Bereich um 22 GHz, dort ist die Resonanzfrequenz von Wassermolekülen, genau gesagt bei 22,23508 GHz. Die Konsequenz ist, dass Frequenzen im sogenannten K-Band, also von 18 bis 27 GHz, in regenreichen Gebieten kaum für den Funkverkehr benutzt werden können. Mit betroffen ist auch das 24 GHz Amateurfunkband. Je trockener es ist, desto geringer die Dämpfung und desto höher die erzielbaren Reichweiten. Weitverkehrsversuche werden daher immer bei kaltem, trockenem Winterwetter durchgeführt, bei feucht-schwülem Sommerwetter oder gar bei Regen, da hat man auf diesem Band kaum eine Chance. Bei ca. 60 GHz kommt die nächste Absorption. Dort ist der Sauerstoff verantwortlich. Die Sauerstoffkerbe ist sehr ausgeprägt, da ja unsere Atemluft rund 20% dieses Gases enthält. Funktechnisch ist der Sauerstoff ein absoluter Killer. Bei 60 GHz geht kaum etwas. In der Praxis ist das aber kaum mehr von Bedeutung. Schaut man sich einmal den Frequenznutzungsplan der Bundesnetzagentur an, findet man zwar eine Verplanung bis hinauf zu 3000 GHz. Viele dieser Anwendungen sind aber nur noch für den absoluten Nahbereich von wenigen Metern Distanz vorgesehen, wie Abstandsmessungen oder für den sogenannten Intersatellitenverkehr im Weltraum. Klar, dort gibt es weder Luft noch andere Gase und demzufolge auch keine Absorption der Funkwellen. Für Radarfallen einer irgendwann mal kommenden Mondverkehrspolizei könnte man also durchaus bis weit in den Terahertzbereich vordringen. Aber im Moment sind mir schon die irdischen Radarfallen bei 20 bis 30 GHz ein gewisser Graus. Da kann ich auf hochfrequente Mondradare gut verzichten. Ich hoffe, das war wieder mal ein spannender Einblick in die Feinheiten der Technik. Bis zum nächsten Mal. Eva Maria, Delta Golf 9, Mike Fox Golf.

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1: Das Pfingstwochenende steht an und viele unserer Hörerinnen und Hörer nutzen die Zeit auch für einen Urlaub. Auch Radio DARC wird von so manchem Urlauber gern fern der Heimat gehört. So unter anderem in der Türkei, in Griechenland oder auch in Zypern, wie wir aus vielen Empfangsberichten wissen. Aber auch so manches Funkgerät findet seinen Weg in das Urlaubsgepäck, damit man am Zielort Holiday Style das Wellenreiten ausprobieren kann. Die passende Einschätzung des Funkwetters dafür gibt es jetzt wieder von unserem Spezialisten Christian Reiber, Delta Lima 8, Mike Delta Whisky vom HF-Referat des DARC.
2: Ja, und dafür braucht es nicht sehr viel, sofern man es nicht gerade darauf anlegt, überall mit brüllend lautem Signal gehört zu werden. Ein kleiner 5 oder 10 Watt Transceiver, wie er als Fertiggerät oder Bausatz angeboten wird, und eine Vertikalantenne, etwa mittels einer langen Teleskopantenne oder eines Teleskopmasts mit etwas Draht, reichen aus und passen auch noch gut ins Fluggepäck. Und dann kann man vielleicht sogar ein spezielles QTH in die Luft bringen, zum Beispiel in einem der bekannten Programme POTA, IOTA oder SOTA, in denen es um Parks, Inseln und Berggipfel geht. Und jedes von diesen Programmen hat eine treue Community, die ständig auf der Suche nach solchen Funkkontakten ist. Wer noch nicht überzeugt ist, kann sich ja mal das Equipment von einem befreundeten OM ausleihen. Viele haben zu Hause einen stets gepackten Funkkoffer oder Rucksack, damit es bei nächster Gelegenheit losgehen kann. So, genug Werbung gemacht für den Portabelfunk. Die Ausbreitungsbedingungen müssen aber auch mitspielen. Da fiel letzte Woche die erhoffte Belebung der Sonnenaktivität aus. Die auf der Sonnenrückseite noch eminent aktive Region 4439 erwies sich leider als lahme Ente, als sie dann auf der Vorderseite sichtbar wurde. Daher lief es nur bis 17 Meter einigermaßen zuverlässig, 15 Meter so lala, und darüber gab es, wenn überhaupt, fast nur Signale aus südlichen Richtungen. Die höchsten Muff-Werte lagen häufig nur wenig über 20 MHz. Der eher unangenehme Teil der Vorhersage traf dafür ein. Ein koronales Loch zu Beginn des letzten Wochenendes sorgte für einen ordentlichen Magnetsturm, der die Grenzfrequenz so weit drückte, dass sogar das 20-Meter-Band in Mitleidenschaft gezogen wurde. Die restliche Woche blieb es dann recht ruhig mit einem kleinen Ausrutscher am Dienstag. Nun aber tut sich was. Dümpelte der solare Flux bis zur Wochenmitte bei 105 Einheiten herum, zog er ab Mittwoch an. Die auslösende Region machte sich dann aber recht bald davon Richtung Sonnenrückseite. Dort befinden sich aber zwei aktive Regionen, die auf den Karten der Helioseismologen massive Echos erzeugen. Dank der von ESA und NASA ins All gebrachten Raumsonde Solar Orbiter, die sich derzeit auf der anderen Seite der Sonne befindet, haben wir sogar Bilder dieser Region. Die erste wird am Sonntag sichtbar werden. Sie hat vor einigen Tagen massiv geflärt, baut aber nun offenbar ab. Trotzdem erhofft man sich von ihr etwas Belebung, ebenso wie von der drei Tage später auftauchenden zweiten Region. Der solare Flux wird zwischen 110 und 140 Einheiten erwartet. An diesem Wochenende stehen wir unter dem eher moderaten Einfluss eines koronalen Lochs. Danach wird das Erdmagnetfeld wieder seine vorwiegend ruhige Tendenz von der Vorwoche fortsetzen. Die MUF wird zwischen 20 und 25 MHz liegen, das 15-Meter-Band daher wieder zuverlässiger öffnen. Vier Wochen vor der Sommersonnenwende ist das 20-Meter-Band jeden Tag für 18 Stunden offen. Nachts bleibt 30 Meter weiter nutzbar. Sporadik E ist inzwischen aus den Startlöchern gekommen. Von 10 und 6 Meter kommen jetzt täglich entsprechende Meldungen. Und nächstes Wochenende findet mit dem CQ-WPX-Contest in CW einer der ganz großen Funkwettbewerbe statt, bei dem oft seltene Gebiete aktiviert werden. Goddiex!

Das war's nun für heute. 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Wenn ja, sagen Sie es doch einfach weiter. Wenn Sie wollen, hören wir uns nächste Woche wieder. Gleiche Zeit, gleiche Frequenz. 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Moin, tschüss, servus und 73, gut DX. Bis zum nächsten Mal.

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1: Einen wunderschönen guten Tag zu unserer Sendung Thüringen zusammen. Heute mal nicht aus Weimar bei Radio Lotte, wo es aber auch ausgestrahlt wird, sondern aus dem wunderschönen Stadtradio in Saalfeld, den wir natürlich normalerweise andersrum bedienen. Und genauso möchte ich aber auch alle Hörer begrüßen. Einmal die Hörer in Weimar bei Radio Lotte, die Hörerinnen und Hörer im Stadtradio Saalfeld, Rudolstadt und Bad Blankenburg. Und nicht zu vergessen, und da werden wir auch demnächst mal hinfahren, nach Eisenach, dem Wartburg-Radio, wo es auch ausgestrahlt wird, Thüringer Stimmen. Und wir fangen an heute mit Marc Forster. Zu dir.

0: von dir zu mir. Und hier sind wir heute bei dem Stadtradio in Saalfeld. Und wie bei unserer Sendung immer, haben wir natürlich auch ganz besondere Gäste zu Gast. Und das sind die Thüringer Stimmen, die wir einfach heben wollen, die wir ihnen die Möglichkeit geben, irgendwie ihre Projekte und unsere Zusammenarbeit mit Thüringen zusammen zu erzählen. Und heute habe ich ganz besonderen Gast, Hanka Giller. Und was machst du? Wer bist du und wo kommst du her?
1: Hallo. Also ich lebe schon sehr lange in diesem Landkreis, über 60 Jahre.
0: Wirklich? Du bist hier geboren?
1: Ja.
0: Ah, krass. Sehr schön.
1: Und war dann immer mal weg zum Studium und bin wiedergekommen, weil es einfach schön ist und sich lohnt, hier zu arbeiten und zu leben.
0: Ich bin hierher gefahren und das ist ja wirklich eine traumhafte Gegend. Also wenn man irgendwie mal so entspannen will und dann wirklich so in dieses kleine, hügelige, bergige Ländchen hier in Thüringen kommen will, das ist fantastisch gerade. Also wirklich, es blüht alles, es ist ringsrum. Beschreib mal für Leute in Weimar, wie ist Saalfeld? Also die noch nicht da waren, wie würdest du sozusagen Saalfeld beschreiben?
1: Also eine wunderschöne Stadt mit sehr vielfältigen Möglichkeiten, mit spannenden Menschen, die Ideen haben, die sich noch trauen, Dinge zu tun, die es so noch nicht gab, die sich reiben, die immer wieder neu nachdenken, wie Dinge werden können. Und das macht mir unglaublich Spaß, da mittendrin zu stecken. Und mich stört es auch nicht, wenn dann rumgemeckert wird, weil ich glaube, man kann da immer was rausziehen, was eigentlich so die Gründe sind, warum jemand meckert. Das ist, wenn man dann genauer zuhört, oftmals was ganz anderes als oben auflag. Und das finde ich überaus spannend.
0: Und sag mal, es wird ja auch als Städtedreieck bezeichnet. Mhm. Da gehört ja noch Ruderstadt zu und Bad Blankenburg, was man auch mal manchmal sogar noch vergisst. Wie ist diese Städtekonstellation? Gibt es da Reibereien oder ist das eher so, nee, man ergänzt sich wunderbar, so wie, keine Ahnung, diese, es gibt in Weimar das sozusagen so eine Konstellation, Erfurt, Weimar, Jena und Weimarer Land, die sich dann auch so mit Kultur und Wissenschaft ergänzen. Wie ist das bei den drei Städten hier in der Ecke?
1: Also ich glaube, die ergänzen sich schon sehr gut. Das hat sich so in den Jahren ganz gut entwickelt, dass es so Alleinstellungsmerkmale der jeweiligen Stadt gibt. Mhm. Und also wenn ich gerade Ruderstadt sehe mit dem Festival, mit dem Ruderstadt-Festival oder solchen Dingen wie dem Rudelstädter Sommer, da sind die sehr exponiert. Wir mit dem Marktfest ganz grandios und unseren kulturellen Angeboten im Jazzbereich oder dem DIA-Festival, das hier gewachsen ist und in Saalfeld und Bad Blankenburg war und die Welt hierher bringt und Menschen in die Welt bringt und einfach die Sichtweisen erweitert. Das sind großartige Dinge, die hier entwickelt wurden, die auch Haltung prägen und die Menschen mitnehmen und Möglichkeiten bieten, einfach auch mal über den Tellerrand zu schauen, auch wenn das hier so ein bisschen ländlich und vielleicht idyllisch aussieht, wo vielleicht nichts geht. Mhm. Viele, die hierher kommen, sagen, das entdeckt man nicht gleich. Das ist tatsächlich so, man muss genau hinschauen. Also welche subkulturellen Dinge es auch gibt, welche spannenden Menschen hier leben, denen sieht man das nicht unbedingt an und die schreien nicht ganz laut hier. Ja. Es wäre vielleicht besser, wenn man die sichtbarer machen würde.
0: Ja.
1: Das denke ich manchmal, weil da gibt es richtig spannende Menschen, die das Leben hier prägen.
0: Okay, wir geben das mal an die Stadtverwaltung, Abteilung Marketing weiter. Sichtbar machen von wahrscheinlich, wie würdest du es bezeichnen? Ist es geprägt hier der Raum von Kultur, von Handwerkern, von Unternehmen, von was ist so, ist es so eine Melange aus allem oder gibt es so ein bisschen was von dem oder dem mehr? Oder wie würdest du es so aus dem Bauchgefühl beschreiben?
1: Also ich würde schon aus dem Bauch sagen, es ist eine Melange aus allem. Ja. Dadurch, dass hier Zeiss angesiedelt war früher oder andere Betriebe, daraus wieder andere gegründet wurden, als sich die wieder zurückgezogen haben nach der Wende, ist hier eine ganz gute Breite an Fachkräften da, die etwas gewagt haben und neu gegründet haben. Also wenn ich RSB angucke, im Saugbagger, die eine Garagengründung waren, das sind grandiose Dinge, die da passiert sind. Und
0: hier gibt es auch Garagengründung. Das muss man nach draußen tragen, glaube ich, dass man sagt hier.
1: Und zu so einem Global Player zu werden, also da gibt es einige hier, die so versteckt in der Nische irgendwo dastehen. Also ich glaube, der Wirtschaftsstandort ist hier breit aufgestellt. Es ist nicht so einseitig nur Automobilindustrie oder so, wie es in anderen Gegenden in Deutschland ist. Es ist vielfältig und ich glaube, das macht diese Region auch robuster.
0: Ja.
1: Und natürlich auch so das Handwerk, was hier sehr, sehr wichtig ist. Also Handwerk ist eine tolle Säule für diese Region. Und ich finde es ganz grandios, dass es inzwischen auch wieder junge Leute gibt, die sagen, ich möchte Handwerker werden. Mhm. Also ich sehe es in meinem Dorf, ich wohne am Rand von Ruderstadt. Mhm. Da sind sehr, sehr viele junge Leute, die sagen, ich werde Handwerker und ich will das lernen und das gefällt mir. Und das gibt mir Zuversicht, dass das wieder einen Wert hat. Das war mal eine Zeit lang nicht ganz so. Ja. Oder man hat ja gar keine Ausbildungsstelle bekommen. Und das hat sich wesentlich gewandelt. Also wir haben inzwischen in manchen Gebieten Fachkräftemangel.
0: Ah, okay, krass. Ja. Also schon mal hier der Aufruf, wer Lust hat, einen tollen Job mit und vielleicht schon was gelernt hat oder auch nicht, kommt nach Saalfeld oder Ruderstadt oder Bad Blankenburg, eine wunderbare Gegend. Wir machen gleich weiter, aber kurz vorher gibt es noch einen Song und der heißt Papoidei von Stromae.

0: Und damit sind wir wieder zurück hier im Studio bei mir, Hanka. Wir haben ja letztes Jahr ein tolles Projekt hier in Saalfeld durchführen dürfen und haben einen wunderbaren Raum gefunden in Saalfeld, waren ganz lange auf der Suche und dann kamen wir irgendwie, ich weiß gar nicht mehr durch wen, mit dem Hinweis, da gibt es ein wunderbares, ich weiß gar nicht wie alt, das Haus, wo man tolle Projekte machen kann, das Werkhaus. Wie ist es denn dazu gekommen? Was ist das Werkhaus, gerade auch für die Leute, die es vielleicht noch nicht kennen, in Saalfeld oder Rudolstadt, aber natürlich auch die Leute in Weimar oder in Eisenach. Was ist das Werkhaus?
1: Das Werkhaus ist ein Haus, das davon lebt, dass die Menschen, die dorthin kommen, Dinge selber machen. Das Werkhaus ist in einem Prozess des Selbermachens entstanden, also man kann auch sagen, ein Beteiligungsprozess, mhm. Partizipationsprozess. Also von der Idee der Planung an bis zur Umsetzung. Und das ist, glaube ich, nicht so oft der Fall. Meistens ist das so, dass eine Bürgerbeteiligung stattfindet in der Planung und mhm. dann setzt da ein Büro um und Firmen setzen um. Und wir haben das aber so gemacht, dass wir Selbstbauphasen dazwischen eingefügt haben. Das war für alle ein Experiment und ein Riesenlernprozess. Mhm. Und ich würde mir wünschen, dass das viel stärker in der Praxis angewandt wird, weil dort Begegnungen stattfinden von den Menschen, die in diesem Wohnort leben. Bei uns ist es die alte Kaserne, Beuwitz auch genannt, wo vor allem auch migrantische Bevölkerung lebt, die in der Gemeinschaftsunterkunft ankommt. Also der Migrationsanteil beträgt dort 78%. Und die Menschen kommen aus ungefähr 31 verschiedenen Ländern und bringen natürlich auch ihr Können mit, ihre Erfahrungen, ihre Kenntnisse, haben nicht immer einen Zettel, wo sie das nachweisen können, aber wir fragen dann immer, es gibt dann immer diese Willkommenstouren, die durch die mobile Jugendarbeit durchgeführt werden. Und dann kommen sie in unser Werkhaus und wir fragen, was könnt ihr? Und dann sind immer eine Handvoll dabei, die können nähen und es sind eine Handvoll dabei, die haben mit Metall gearbeitet oder wollen gern mit Holz arbeiten oder möchten es lernen. Und dann sind sie direkt beim Dirk Böhme Bauwerk 13, beim Werkhausmanagement und dann wird geguckt, was können sie mitbauen. Und das Werkhaus, die gesamte Fassade ist im Selbstbau entstanden aus lauter kleinen Holzleisten, die aus Holz aus dem Stadtwald gewonnen wurden. Die Stämme wurden auf dem Hof aufgesägt und die Bewohner waren beteiligt. Und das ist ein ganz wichtiger Prozess, dass von Kindesbeinen an man lernt, dieses Objekt mitzubauen und auch wertzuschätzen und auch weiß, wie man das reparieren kann. Mhm. Und wir haben gesagt, also wir wollen möglichst alles selber bauen, was geht. Also auch die Möbel sind selbst gebaut oder recycelt, irgendwo gefunden, geschenkt worden und wieder aufgefrischt. Und das ist auch der Charme des Hauses. Das ist, gibt es, glaube ich, so nicht nochmal. Und ich glaube, das ist gut gelungen. Mhm. Und bei der Betreibung ist das genauso. Das ist manchmal ruppig und ruckelt, weil vielleicht Menschen nicht mehr da sind und wegziehen oder abgeschoben werden und wieder neue dazukommen müssen. Und wir diesen Prozess immer wieder durchlaufen. Aber umso mehr Menschen kommen in diese Erfahrung, wie sowas geht. Und dass man sich was zutrauen kann, auch wenn ich noch nicht perfekt in der Sprache bin oder nicht den Nachweis habe, dass ich doch mit Holz arbeiten kann oder so. ja, und das finde ich total spannend. Und es sind sehr, sehr schöne Sachen entstanden. Beuwitz Designed ist inzwischen eine Marke. Da wird aus gefundenen Stoffen und Stoffen, die nirgends mehr gebraucht werden, neue Mode kreiert. Es gibt jedes Jahr eine spektakuläre Modenschau, bei der die Bewohner mitmachen. Männer und Frauen sind da dabei und Kinder. Und da merken wir auch, was so aus der Welt zu uns hineinschwappt. Also wir nennen es immer unseren Mikrokosmos der globalen Transformation, unser kleines Beuwitz oder die alte Kaserne, weil alles sich dort widerspiegelt, was in der Welt passiert. Zum Beispiel kamen Kinder an, die gesagt haben, wir können nähen, wir haben in der Türkei im Osten schon in Fabriken gearbeitet. Ja, okay. 7, 8 Jahre, ne? Ja. So viel zum Thema Kinderrechte. Krass. Und in die Schule gehen. Hm. Ja. Ja, da gucke ich jetzt immer anders drauf, wenn ich ein T-Shirt kaufe, made in Türkei. Ne? Also dann überlegt man schon, ne? Ist das vielleicht durch Kinderhände gegangen? Ja. Also all das begegnet einem dort. Also das Thema Nachhaltigkeit ist ein immer platziertes Thema. Das geht bei der Betreibung los, beim Essen kochen und allem, was wir dort so tun. Es gibt jährlich eine 6-wöchige Summer School, in der Kinder und Jugendliche dort alles ausprobieren können und immer wieder neu denken können.
0: Cool. Wie kann man sich anmelden?
1: über eine Plattform, eine Online-Plattform, ja. summerschool-alfeld.de. Mhm. Dort sind alle Angebote eingestellt und am 1. Juni ist Start zum Anmelden.
0: Ah, jetzt sozusagen demnächst.
1: Gleich. Demnächst. Genau. Ich weiß, dass schon viele in den Startlöchern sitzen.
0: Und ja. Das ist für Jugendliche von bis oder für alle?
1: Kinder,
0: oder?
1: Kinder und Jugendliche und junge Erwachsene.
0: Mhm. Okay, also bis 27 oder ja. Guckt man da gar
1: nicht? Ja, genau. Okay. Und es kann eigentlich jeder vorbeigucken. Und auch die Eltern kommen vorbei und sagen, ach, ich will einfach mal über die Schultern gucken und mit dabei sein. Und das ist großartig.
0: Wenn jetzt gerade nicht Summer School ist, wie kann man dorthin? Kann man das mieten oder gibt es dort Angebote? Wie kommt man dann sozusagen, wie weiß man, was dort passiert oder wann kann ich da mal vorbeischauen?
1: Mhm. Also man kann über Quartiermanagement sich anmelden oder über den Werkhausmanager, den Dirk Böhme, kann man sich anmelden. Dann kann man direkt Workshops machen und auch buchen. Mhm. Zum Beispiel gab es im vergangenen Jahr einen Workshop, wie ein Lastenfahrrad gebaut wird, mit einem Hamburger Startup zusammen. Ganz großartig, an einem Wochenende sind zwei Lastenfahrräder entstanden, die zusammengeschraubt wurden von Kindern und Jugendlichen, die sowas noch nie getan haben. Mhm. Und das sind solche Prozesse, die wir sehr wertvoll finden. Oder Recycling von Möbeln, Bau von Möbeln aus Siebdruckplatten, Aufarbeitung von Baustoffen. Also
0: es gibt eine Webseite, wo man sich da informieren kann? Oder wie ist das?
1: Ja, die steht noch nicht. Also das, das ist unser Schwachpunkt, muss ich sagen. Der Schwachpunkt Webseite. Genau. Also am besten mal anrufen.
0: Ja, okay. Und die Nummer und sowas, das finde ich dann wo?
1: Also bei unter BZ Saalfeld, Quartiermanagement.
0: Ja. Okay, bei Quartiermanagement. Mhm. Ja, für die Leute, die zum Beispiel, keine Ahnung, das mieten wollen oder mal irgendwie reingucken wollen und das Programm finde ich dann wahrscheinlich vor Ort. Da müsste ich dann vor Ort gucken.
1: Ja, oder das steht aber auch dann auf der Webseite.
0: Ach, da auf der Webseite steht es auch. Okay, das ist ja super.
1: Dann schon mal. Und nicht zu vergessen, da SAB Bürgerradio, wo wir hier gerade sind, haben auch eine Jugendredaktion im Stadtteil und die veröffentlichen auch über ihre Accounts hier.
0: Ah, okay. Ja. Daher weiß man das dann, okay.
1: Genau.
0: Und das heißt, der Ort ist entstanden, um nochmal aus welcher Idee heraus ist dieser Ort entstanden?
1: Es gab Workshops mit den Bewohnern im Rahmen von Zukunftsstadt 2030 Plus. Das war ein Wettbewerb vom Bundesministerium, an dem wir teilgenommen haben. Und wir haben dort mit den Bewohnern die Frage gestellt, wohin soll sich dieser Stadtteil entwickeln? Weil das war uns selber nicht klar, was dort passiert. Und die haben uns gesagt, wir finden diesen Stadtteil schön. Also ich habe den immer anders gesehen, als ich dahin kam. Und da hat mich ein Bewohner mit in die obere Etage genommen, wo er gewohnt hat, und hat gesagt, kannst du mal gucken, wie weit du hier schauen kannst? Ich kann bis ins Saaletal gucken. Wo kann ich das in Saalfeld? Und meinen Garten habe ich gleich um die Ecke.
0: Ja, super.
1: Ja, und da hat er mir erst mal die Augen geöffnet, dass ich das anders angucken muss und nicht nur so mit meiner Brille aus der Verwaltung und anders nachschauen muss. Und auch die geflüchteten Menschen sagen, sie sind endlich froh, angekommen zu sein. Mhm. Sie sind froh, dass so viel Grün dort ist. Also wir haben große Flächen, grüne Flächen dort, dadurch, dass es eigentlich ein Gewerbegebiet, also ein Mischgebiet ist, was nicht belegt ist. Und dadurch haben wir so eine Art Luxus der Leere. Ne? Mhm. Also dass man sagen kann, diese Flächen besetzen wir jetzt. Oder wir haben zum Beispiel große Flächen angemietet für Sport und Spiel als Stadt.
0: Ja.
1: Und das ist sehr, sehr schön.
0: Ja.
1: Es gibt einen Gemeinschaftsgarten noch dazu.
0: Ja.
1: Also man kann ganz viel tun.
0: Ja. Und das heißt, in diesem Haus sind verschiedene Werkstätten eingerichtet. Wir waren ja letztes Jahr dort mit Thüringen zusammen und haben dort ein Projekt über zwei Tage machen dürfen. Und da ging es um Interdisziplinarität, um Interkulturalität. Und das haben wir mit der medizinischen Fachschule gemacht in Saalfeld und mit einem Kurs, der dort gerade angefangen hatte und der auch sehr divers war und sehr, sehr unterschiedliche Menschen da zusammenkamen. Und sie haben es dann geschafft, und das war auch so ein bisschen das Ziel, eine Schülerfirma zu gründen, weil dort in der medizinischen Fachschule gibt es keinen Laden, wo man was kaufen kann in der Pause. Und das war ein großes Anliegen der SchülerInnen, dann eine Möglichkeit zu haben, wenigstens einmal in der Woche, vielleicht machen sie es auch zweimal, weiß ich noch nicht, müsste man nochmal nachfragen, sozusagen in der ersten großen Pause oder auch in der zweiten ein Essensangebot zu bringen und das belegte Brötchen und irgendwie Kleinkram und sowas. Und das funktioniert jetzt und das hat funktioniert. Und da haben sich wirklich dann alle zusammengetan und haben das dann sozusagen gewuppt. Und es ist total schön, dass dieses Projekt funktioniert hat. Genau, aber es gibt sozusagen auch Werkstätten oder sozusagen, was gibt es, Holz, Metall, Nähwerkstatt oder?
1: Also es gibt das Atelier und es gibt einen Bereich, wo so eine Schiffscontainer stehen. Das sind unsere Werkstätten, die im Außenbereich sind, die sind überdacht. Mhm. Die kann man bei Wind und Wetter benutzen. Und dort wird gewerkelt.
0: Ja.
1: Dort stehen die ganzen Maschinen, die Werkzeuge. Und im Atelier kann man dann nochmal töpfern, nähen, kreatives Gestalten, diese Dinge tun. Mhm. Oder auch das Repair-Café läuft im Atelier 14-tägig.
0: Okay, wann genau. Immer?
1: Immer am Dienstag, alle 14 Tage.
0: Um wie viel Uhr?
1: Ab 15 Uhr bis 18 Uhr super. Kann man mit seinen defekten Sachen dort anlanden.
0: Perfekt, ich komme vorbei.
1: Und da leuchten die Augen von den Reparierenden, das ist großartig. Das sind auch ein paar alte Zeissianer dabei, die das von der Pike auf können. Und ich denke mal, woher wissen die das, wie das geht? Ne? Also großartig, was da passiert.
0: Ja. Mhm. Ah, super. Mhm. Das ist toll. Wir machen, bevor wir jetzt schon fast zum Ende kommen, nochmal Musik und dann hören wir uns gleich nochmal wieder.

0: Sarah Larsson mit Lush Life und wir sind wieder hier zurück in Saalfeld. Es gefällt mir immer besser, weil hier in Saalfeld haben wir gerade drüber gesprochen. Es ist total schön. Genau, wir haben jetzt noch ein paar Minuten und das ist immer so ein bisschen auch die Wunschrunde für den Gast. Was wünscht er sich für sich selbst oder was wünscht er sich für die Region oder was wünscht er sich über das, was er geredet hat? Und genau, jetzt darfst du dir noch was wünschen. So, oder was ist schon Tolles hier, was ist sozusagen vielleicht auch noch ein bisschen der Marketing-Aspekt, dass die Leute aus Eisenach und Weimar mal nach Saalfeld kommen sollen, um was zu machen? Wann ist sozusagen das Highlight? In Weimar gibt es ja den Zwiebelmarkt. Das ist, glaube ich, das Highlight im Weimarer Kalenderzyklus am 1. Oktoberwochenende. Aber was wäre hier Saalfeld, Bad Blankenburg, und Rudolstadt? Wann ist zum Beispiel das Rudolstadtfest? Also die eingefleischten Kenner, Musikkenner wissen es wahrscheinlich schon, aber für alle anderen, irgendwann erstes Juliwochenende?
1: Erstes Juliwochenende und unser Marktfest ist im Juni. Gibt es die Programme auch schon, es hängt auch schon die Werbung. Einfach herkommen, einfach gucken, Jazztage sind super spannend.
0: Wann sind die Jazztage?
1: Im November immer, das verteilt sich auch übers Jahr. Es gibt auch so Jazzangebote übers Jahr im Winter, merke ich immer. Und ich glaube, da gibt es ja auch so eine eingefleischte Gemeinschaft, die da richtig drauf stehen.
0: Ja, und ich glaube auch gerade Jazz kommt gerade wieder. Und ich glaube aber zum Beispiel in Weimar gibt es ja die Musikschule und die Musikhochschule und auch interessierte Jazzer. Die wissen das manchmal gar nicht so richtig, dass es das gibt. Also deswegen ist es toll, dass man das jetzt mal so erfährt und dass man da auch in andere Regionen mal reisen kann, wo es auch so Jazz-Tage gibt oder Jazz-Wochen oder so. Das ist echt toll, ja.
1: Ja, und dann gibt es so kleine Dinge auch. Also Feengrotten möchte ich auch erwähnen. Also da läuft auch ganz viel. Es gibt auch so kleine Bühne in Saalfeld, die am Weidig unten ist, die so Nischenangebote macht, das selbst organisiert. Großartig, was da läuft von Menschen im Ehrenamt.
0: Ja.
1: Spannende Sportangebote. Also es gibt hier wirklich Angebote. Also es gibt

0: zu essen bekommst, aber mit den Gaststätten ist es nicht so einfach. Ja.
1: Es ist schon auch schwierig, ne? Ja. Also das hört man vom Rennsteig und das hört man irgendwie auch in anderen Orten, die so ein bisschen ländlicher geprägt sind und genau.
0: Das es gibt noch ganz schöne kleine Gaststätten, aber ob die dann genau an dem Tag geöffnet haben, ist auch die zweite Frage.
1: Genau, für alle Wanderer, alles so ab Mittwoch, Donnerstag wird es besser, dann haben dann die Gaststätten eher auf als Montag und Dienstag. Montag und Dienstag sind wir ganz schlecht zum Wandern, glaube ich, was so die Verköstigung angeht. Ansonsten ist es natürlich total schön und
0: einfach
1: idyllisch.
0: Picknick mitnehmen. Ja.
1: Genau. Jetzt noch die Wunschrunde. Jetzt haben wir das
0: die
1: Marketing.
0: Ja, also ich wünsche mir, dass die Menschen, die hier leben, wahrnehmen, in was für einem fantastischen Umfeld sie hier leben, welche Möglichkeiten sie haben, das auch wirklich wahrnehmen, welches Glück wir haben, dass wir hier in Frieden, im Wohlstand leben können. Es gibt immer Dinge zu verbessern und man kann auch immer sagen, oh ja, und das passt mir nicht und dies passt mir nicht. Aber dann sage ich auch mal, einfach mit anpacken, Vorschläge machen, mitmachen, mitgestalten, selber machen.
1: Voll.
0: Nicht meckern, einfach tun.
1: Ja.
0: Und nicht lange fragen, sondern machen.
1: Ja.
0: Und das finde ich großartig, was dann rauskommt dabei, weil das sind so vielfältige Dinge und so spannende Dinge, die es so noch nicht gibt. Die gibt es nicht von der Stange.
1: Mhm.
0: Und das macht unsere Region aus.
1: Schön.
0: Diese Menschen gibt es und die sind in allen Generationen versteckt, in allen Herkünften aus allen möglichen Ländern. Und ich sage, wow, wie toll ist das. Und ich habe immer das Gefühl, ich kann noch so viel lernen. Also, dass man dann über die Schultern guckt, sagt, wie machst du das, wie geht das? Und nicht Konkurrenz leben, sondern einfach so ein Miteinander leben und neugierig bleiben auf andere, auf das Leben, auf das, was da kommt, was wir noch gestalten können. Und ja, und ich glaube, es darf auch unperfekt sein, weil das regt immer an, Dinge besser zu machen.
1: Mhm.
0: Und es ist für mich auch die Frage, wenn ich über Nachhaltigkeit nachdenke, wie wenig ist genug? Also welchen Anspruch habe ich?
1: Ja.
0: Was muss es sein? Also ich bin in der DDR groß geworden und ich weiß, dass es gar nicht so viel braucht, um glücklich zu sein. Das muss nicht der große Luxus sein, sondern es sind die kleinen Dinge im Leben.
1: Ja, das Miteinander.
0: Die so zufrieden machen und dass ich vielleicht selbst was geschafft habe oder etwas wiedergefunden habe oder repariert habe und das erhalten geblieben ist oder ich ein schönes Gespräch hatte und mir jemand zugehört hat oder ich jemandem zugehört habe und dabei was gelernt habe.
1: Mhm.
0: Also Begegnung, Augen aufmachen, Ohren aufmachen, miteinander gucken, wie es gut gelingen kann. Es gibt viele Herausforderungen, die wir zusammen meistern können.
1: Mhm. Du hast es jetzt eigentlich schon wunderbar beschrieben. Das ist total schön hier war, dass es so schön war, ins Gespräch zu kommen. Ich weiß jetzt viel, viel mehr über Saalfeld und die ganze Umgebung. Ich bedanke mich ganz recht herzlich und wünsche dir alles Gute und für die Region auch. Und genau, wir hören uns und bleiben im Gespräch.
0: Ja, das denke ich auch.
1: Gleich kommt sozusagen der zweite Teil und wir hören noch einmal mit Musik. Gehen wir sozusagen raus. Bruno Mars und Lady Gaga. Vielen Dank, Hanka.
0: Ich danke auch.

0: Und da sind wir schon wieder zurück hier zum zweiten Teil heute unserer Thüringer Stimmen, heute aus Saalfeld. Ich freue mich und freue mich auf meinen zweiten Gast. Und wer bist du? Erzähl mal.
1: Ja, hallo erstmal. Ich freue mich, hier sein zu dürfen. Ja, mein Name ist Sebastian Heuchel. Ich bin 44 Jahre hier aus Saalfeld und...
0: Bist du gebürtiger Saalfelder? Sagt man Saalfelder eigentlich?
1: Ja. Ja. Ja, also gebürtiger Saalfelder. Ich habe zwar knapp 20 Jahre nicht hier gewohnt, aber war der Region...
0: Auch ein Rückkehrer.
1: Rückkehrer, ja. Aber ich war der Region immer auch über die Zeit, wo ich nicht hier gewohnt habe, verbunden, Familie, Freunde. Mhm. Genau, habe also nie irgendwie einen scharfen Cut oder so gemacht.
0: Okay, und gibt es ein Sprichwort für Saalfelder? Weil in Rudolstadt gibt es ja anscheinend, wer ist der Rudolstädter eigentlich? Der Rudstau oder sowas ähnlich.
1: Rudstau, nee, es gibt ein Bier, glaube ich, was heißt. Aber ich glaube, in Jena kenne ich das ja auch mit Jena und Jenenser, aber für Saalfeld.
0: Saalfeld gibt es das nicht.
1: Also ich will nicht sagen, dass es nicht gibt, aber es ist mir nicht bekannt.
0: Okay, alles klar. Und wie ist es in Rudolstadt,
1: weißt du? Nee, weiß ich auch nicht tatsächlich.
0: Okay. Ich habe es gestern gehört, ich habe es auch schon wieder vergessen. Aber okay. Es ist,
1: das ist eine Wissenslücke
0: meinerseits. Ja, genau, also könnte man nochmal nachhaken. Genau, Bad Blankenburg ist wahrscheinlich Bad Blankenburg, ist auch sozusagen.
1: Ja, genau. Ja. Also alles sehr schöne Orte, ne? Ja. Aber ich weiß nicht, ob das nochmal einen besonderen Begriff dazu gibt.
0: Städtedreieck, sagt man ja auch. Wie ist das von deiner Seite her? Kriegt man von den anderen Städten was mit? Wie ist das? Oder bewegt man sich dann doch so ein bisschen wie in seinem Kiez? Wie ist das? Weil eigentlich sind wir relativ nah, ne? Also wenn man das
1: total.
0: So. Also man könnte ja wahrscheinlich hinwandern, dauert eine Stunde wahrscheinlich.
1: Oder? Ja, also selbst kannst du mit dem Fahrrad auch gut fahren, ne? Also ja. Gerade Saalfeld-Rudolstadt, weiß nicht. Viertelstunde Zug bis dann 8 Minuten dort. Also wenn man jetzt aus einer großstädtischen Perspektive draufschauen würde, ja. Würde man sagen, ja, ist natürlich alles sehr eng. Ja. Und mir ist das tatsächlich auch wichtig, dass man sich auch als Einheit begreift. Ne? Weil ich sag mal, die drei Städte ergänzen sich ja auch hervorragend mit den Angeboten, was da so abgeht und haben alle ihre Eigenheiten, ihre eigenen Stärken. Und es ist natürlich aber, wie es immer ist, aber ja nicht nur im Städtedreieck, das hat man ja auch, ich glaube, bei jedem Dorf, Nachbardorf, so dieses Konkurrenzdenken. Ne? Also ich kann damit selber persönlich nichts anfangen, aber es wird doch von ein oder anderen leidenschaftlich gelebt. Ja? Ja. Und genau, aber ich bin eher dafür, dass man das zusammendenkt, obwohl es schon so ist. Ich meine, ich wohne in Saalfeld und es ist schon, ich halte mich schon mehrheitlich hier auf, ne? Aber es gibt auch viele Leute, die ich kenne, die in Rudolstadt arbeiten zum Beispiel oder dort im Sportverein oder im Theaterverein oder so sind. Also für mich ist das eigentlich eine Gemeinschaft, eine Region und ja, vielleicht wird es dem Städtedreieck ganz gut tun, wenn da so ein bisschen mehr Identität wirklich gelebt werden würde.
0: Also braucht noch ein paar mehr Brücken?
1: Ja, also ich denke schon. Ich weiß es nicht. Also wir sind ja, als wo ich Jugendlicher war, ne, wir sind ja auch nach Rudolstadt zum Beispiel mal in die Saalgärten gegangen oder also es gab es damals auch schon. Ne? Ich hatte auch Freunde in Rudolstadt und ich glaube, das ist bei den jungen Leuten heute sogar noch ausgeprägter.
0: Ne? Das ist gar nicht mehr. Wie ist das? Gibt es viele Jugendliche? Wie ist das gerade?
1: Das ist ja ein Thema, gell? Weswegen ich euch auch gerne mit dir drüber sprechen wollte. Ja. Also verglichen mit meiner Jugend natürlich nicht. Ja. Ja, also es ist ganz klar, wir sind ein sehr stark alternder Landkreis, starken Bevölkerungsrückgang. Aber andererseits ist das ja auch ein Stück weit eine Motivation für meine Arbeit auch, dass eigentlich ich gern möchte, dass junge Menschen sich ja wohlfühlen. Und klar, es ist immer gut, mal rauszukommen, ne? Was anderes zu sehen, auch für die Ausbildung oder keine Ahnung. Es ist immer gut, sich mal ein bisschen den Blick zu weiten. Aber ich hätte schon zum Ziel, dass möglichst viele Menschen, gerade wenn es um eine Familiengründung so geht, da wieder herkommen. Weil ich einfach der Meinung bin, dass es hier eine absolut lebenswerte Region ist, ne? Und ich mich hier total wohlfühle. Und ich die Leute, ich sag mal so, mit denen ich so tagtäglich so im Freundeskreis zusammen bin, die sind ja alle ungefähr ein Alter. Ne? Wir sind jetzt alle gerade, haben die Familie gegründet und ein Häuschen gebaut, keine Ahnung. Und das Schöne ist halt, dass die sich alle wirklich total wohlfühlen hier, ne? Und auch stolz sind auf ihre Region. Und aus meiner Sicht ist das total gerechtfertigt. Ne? Und ich versuche das auch jungen Menschen weiterzugeben, ne? Dass es wie gesagt wichtig ist, auch mal rauszukommen, mal was anderes anzusehen. Aber dass eben die Region hier wahnsinnig viele Vorteile hat. Und mit unserer Arbeit setzt ja auch da ein Stück weit an, dass wir jungen Menschen schon gleich frühzeitig die Möglichkeit geben, hier auch aktiv zu werden, ne, sich hier einzubringen, Verantwortung zu übernehmen, mhm, und eben auch das zurückgemeldet zu bekommen, ey, schön, dass du das machst, schön, dass du hier bist, schön, dass du dich hier einbringst. Weil ich hatte es meine Jugend so, ne? Ich hatte hier wirklich viele Möglichkeiten. Ich habe ganz viel mitgestalten können. Und ich glaube, das war auch so eine Triebfeber zu sagen, ich möchte wieder hierher zurückkommen, ne? Weil ich hier bin, irgendwie konnte ich was gestalten, hier bin ich auch ernst genommen worden. Und das wollen wir jungen Menschen gerne weitergeben, aber es ist halt nicht immer einfach.
0: Mhm. Ne? Bevor wir genau da nochmal tiefer einsteigen, hören wir noch eine Musik. Und zwar Shakira steht an meiner Liste jetzt.
1: Okay.
0: Hips don't lie. Also vielleicht können wir da noch mal kurz drauf eingehen, später nach dem Song. Wir hören das mit den Song und wir hören uns gleich wieder.
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0: Señorita. Und damit sind wir zurück. Hips don't lie. Wir haben schon ein bisschen hier geshakt sozusagen. Und genau. Was machst du? Was ist sozusagen deine Profession? Weil du vorhin auch sagtest, dass du versuchst, Jugendliche zu unterstützen. Und was verbirgt sich dahinter? Genau.
1: Also ich bin jetzt tatsächlich seit 10 Jahren mittlerweile bei der Diakoniestiftung Weimar-Bad Lobenstein, ist die Diakoniestiftung Thüringen, und dort zuständig für die Partnerschaft für Demokratie im Landkreis Saalfeld-Rudolstadt.
0: Und so lange gibt es sie auch schon?
1: Die gibt es schon ein bisschen länger, die gibt es seit 2015 tatsächlich.
0: Ah, okay.
1: Und ich bin dann 2016 eingestiegen.
0: Genau. Und, genau, holen uns mal ab für die Leute, die es nicht wissen, was Partnerschaften für Demokratie ist. Was bedeutet das?
1: Wie viel Zeit haben wir?
0: Ja, du kannst jederzeit, du kannst so lange reden, wie du willst.
1: Ich versuche es kurz zu machen. Es ist nicht ganz einfach. Also ich versuche es trotzdem einfach zu erklären. Es ist im Wesentlichen ein Förderprogramm vom Bund. Mhm. Demokratie Leben nennt sich das. Dann gibt es verschiedene Säulen, also eine bundesweite Säule, eine landesweite Säule, also die Bundesländer und dann eben die kommunale Säule. Und das sind die Partnerschaft für Demokratie. Gibt es, glaube ich, mittlerweile 350 oder 380 in ganz Deutschland. Mhm. Und auch in Thüringen, beinahe flächendeckend. Genau, leider ist jetzt Kreiz ausgeschieden, Landkreis Kreiz. Aber bis letztes Jahr hatte jeder Thüringer Landkreis eine Partnerschaft für Demokratie gehabt. Und unsere Aufgabe ist, dass wir hier vor Ort gesellschaftlichen Zusammenhalt fördern, Engagement fördern, also junge, oder nicht nur junge Menschen, also die Hauptzielgruppe sind schon junge Personen, aber das schließt das nicht aus, dass auch andere Generationen dann auch von unseren Projekten angesprochen werden, und da geht es eben wirklich darum, Engagement, wenn es schon da ist, zu unterstützen, zu fördern, also auch diese ganzen Netzwerkaktivitäten, ne? Leute miteinander zusammenzubringen, die zu unterstützen, wenn sie eine Idee haben, was sie gern machen wollen. Und ganz oben stehen drei Hauptziele. Das eine ist halt Demokratieförderung, dann Vielfaltsgestaltung, Vielfaltsförderung und aber auch Extremismusprävention.
0: Und habt ihr euch das auferlegt oder kam das sozusagen als Zielvorgabe vom Bund?
1: Das sind die Zielvorgaben vom Bund, genau. Aber es ist schon so, dass natürlich, kannst dir vorstellen, dass zum Beispiel, keine Ahnung, Berlin-Mitte oder Hamburg, Altona, andere Aufgaben hat, als wir jetzt hier in der Thüringer Provinz. Insofern hat man dann schon gewisse Freiräume, und die geben einem genügend Raum, auch eigene Sachen eben zu entwickeln, irgendwie auch kreativ zu sein. Und dann musst du halt auch mal schauen, mit was für Leuten hast du denn dann vor Ort, ne? Was brauchen die? Also wir arbeiten ja bedarfsorientiert. Und genau, deswegen unterscheidet sich, also es sind die Partnerschaften nicht miteinander vergleichbar, ne? Weil die ganz unterschiedliche Schwerpunkte haben, je nachdem, was da vor Ort läuft, wo es Probleme gibt und eben welche Personen auch dort sich mit engagieren wollen.
0: Nenn mal ein paar Beispiele. Vielleicht sagen die einen oder anderen, ach krass, das kenne ich ja, stimmt. Ach, daher kommt das. Gibt es so ein paar Beispiele, wo du sagst, so, die fallen jetzt spontan ein, also gar keine Wertung, ne? Es ist wirklich einfach nur so auf dem Bauchgefühl, was du gerade...
1: Ja, also sag mal, es ist ja alles, ich sage immer, alles, was wir unterstützen können, ist einfach großartig, ne? Was vielleicht den Leuten so ein bisschen Begriff ist mittlerweile, sind interkulturellen Wochen.
0: Ah, okay.
1: Die machen wir jetzt seit 8 Jahren machen wir das jetzt, was so ein bisschen kontinuierlich ist. Und da ist vielleicht auch der Punkt, wo wir jetzt... Es sind ja immer so verschiedene Förderperioden. Mhm. Ne? Wir haben immer so 5 Jahre gewesen, und 2024 ist dann die zweite Förderperiode abgelaufen. Und seit 2025 sind wir jetzt in der neuen Förderperiode, die jetzt allerdings bis 2032 gehen soll, sofern die Gelder dafür zur Verfügung gestellt werden. Und da haben wir uns jetzt tatsächlich auch aufgrund der Erfahrung, die wir in den letzten 10 Jahren gesammelt haben, ein Stück weit doch umorientiert dahingehend, dass der Klassiker eigentlich ist eine Projektförderung. Das heißt, es kommt ein Verein zum Beispiel auf uns zu und sagt, wir möchten gern das und das machen. Mhm. Und dann schauen wir uns das an. Wir haben da noch ein Gremium, der nennt sich Begleitausschuss, der entscheidet quasi, welche Projekte gefördert werden und welche eventuell nicht. Und wir haben aber gesehen, über die Zeit, es waren auch tolle Projekte dabei, überhaupt keine Frage. Ne? Aber wir haben halt gesehen, wir würden gern irgendwie ein bisschen nachhaltiger wirken. Ne? Mhm. Das wirklich, also das sind, wie gesagt, es sind Projekttage in Schulen zum Beispiel gewesen, ne? Oder auch Filmprojekte etc. Und wir haben gute Erfahrungen gemacht mit verschiedenen Formaten und haben gesagt, okay, die Mittel, die uns zur Verfügung stehen, die auch nicht mehr werden, eher weniger, die wollen wir gerne langfristig einsetzen. Mhm. Interkulturelle Woche ist zum Beispiel, ne, das sind ein Netzwerk aus, ich weiß nicht, 30, 35 Akteuren aus der Region, die dann für 4 Wochen im Herbst ein Programm erstellen, so um die 25 Veranstaltungen, die wir gemeinsam vorbereiten, dann umsetzen. Und wo wir sagen, okay, da baut sich wirklich jetzt was auf. Also der Aktionskreis wird immer größer, die teilnehmenden Zahlen werden größer. Also merkst halt, wenn du irgendwie längerfristig was anbietest, dann entsteht da auch was. Ne? Mhm. Engere Netzwerke, Leute, mehr Leute, die sich beteiligen. Und genau, und da haben wir jetzt verschiedene Maßnahmen gemeinsam mit unserem Begleitausschuss auch oder auch mit dem Netzwerk evaluiert und haben gesagt, okay, zum Beispiel, wo noch großer Bedarf ist, ist an Demokratiebildung. Ja. Mhm. Und da haben wir jetzt zum Beispiel ein Projekt aufgesetzt, wo wir sagen, okay, die Ressourcen sind jetzt begrenzt. Das heißt, wir können jetzt hier nicht in jede Schule rein und irgendwie Demokratiebildung machen, obwohl es natürlich notwendig wäre und auch schön wäre, aber das fehlen uns die Ressourcen. Also nehmen wir uns aus den einzelnen Schulen Pädagoginnen, Pädagogen und qualifizieren die. Mhm. Ja, im Umgang, also zum Beispiel Thema Cybermobbing, ja? Großes Thema. Oder wie gehe ich mit, fehlt mir gerade kurz der Faden. Also, oder wie gehe ich mit Gewalt? Ne? Wie kriege ich Friedfertig ist falsch, warte mal. Wir können ja schneiden. wie gelingt es uns, Konflikte auch friedlich zu lösen? Mhm. Ne? Wie können wir auch in der Schule, wenn es da Probleme in den Klassen gibt, ne, wie können wir sozusagen die Klassengemeinschaft stärken? Mhm. Oder auch, wir haben das leider ja zunehmend eben auch irgendwelche rechtsextremen Vorfälle dann in den Schulen und wie gehen wir da um? Mhm. Ne? Wie fangen wir das auf? Wie gehen wir mit den betroffenen Schülerinnen und Schülern um? Wie gehen wir mit betroffenen Eltern um, Lehrkräfte etc.? Einfach, wir sagen dazu, wir wollen die Handlungssicherheit stärken. Mhm. Ne? Genau, cool. Deswegen bieten wir jetzt zum Beispiel Qualifizierungsreihen an, eben für Pädagogen und Pädagogen oder auch Mitarbeitende aus dem Jugendbereich, damit die einfach sich sicherer fühlen, wenn mal solche Situationen aufkommen.
0: Gestärkt sind, sicherer, genau. Und auch eine gewisse Entspanntheit wahrscheinlich, die es auch braucht, um genau solche Situationen dann auch zu regeln. Wie erreicht man euch? Wo muss ich hinkommen, wenn jetzt jemand sagt, oh, ah, cool, klingt gut, super. Wie kontaktiere ich euch? Wo finde ich euch? Wie geht man da vor? Und gibt es sowas wie einen Projektzeitraum, wenn es jetzt nochmal auch vielleicht Projekte, also einerseits sind es die Weiterbildung, andererseits aber vielleicht, wenn jemand jetzt irgendwie noch sagt, oh, ich habe eigentlich ein tolles Projekt noch, was ich gerne vielleicht auch unterstützt haben wollen würde, weil es so vielfältig divers ist, wie kontaktiere ich dich, euch?
1: Tja, da gibt es verschiedene Möglichkeiten. Also wenn man jetzt von zu Hause aus schaut, würde ich erstmal auf unsere Instagram-Seite verweisen, Partnerschaft für Demokratie, wo man, glaube ich, auch am aktuellsten sieht, was bei uns passiert. Mhm. Man kann aber natürlich auch in den Zukunftsladen kommen. Mhm. Den gibt es seit 9 Jahren in Saalfeld im Stadtzentrum. Wir sind jetzt aktuell in der oberen Straße, direkt am oberen Tor zu finden. Genau, das ist eigentlich der Anlaufpunkt, wo Leute uns am ehesten auch kontaktieren, ne, reinkommen und sagen, hier, passt auf, ich habe eine Idee oder ich habe eine Frage. Und das funktioniert sehr gut. Und ja, das wären vielleicht so die beiden Wege, wo ich denke, dass
0: da funktioniert
1: das funktioniert. Und dann, gut, man kann natürlich auch nochmal googeln und kann uns dann noch die E-Mail-Adresse und Telefonnummer rausfinden, kann uns auch schreiben, anrufen, das geht natürlich auch. Genau, aber über den Zukunftsladen ist eigentlich so das Beste, weil dann lernt man sich gleich persönlich kennen und das funktioniert ganz gut.
0: Super. Ist schon fast wieder vorbei. Wir spielen noch einen Song und dann kommen wir nochmal zurück zu einer kleinen Abschlussrunde. Bis gleich.

0: damit sind wir wieder zurück. Set fire to the rain. Wir setzen hier mal Feuer und du hast mir gerade gesagt, es gibt auch noch tolles Jugendprojekt, was hier in Saalfeld stattfindet oder in der ganzen, im ganzen Landkreis. Erzähl mal noch kurz was darüber.
1: Genau, ja, also da fehlt das die Zeit, ne? Aber das war mir nochmal wichtig zu sagen. Also wir haben jetzt dieses Jahr zum Beispiel feiern wir das 10-jährigen Geburtstag im September von unserem Jugendforum. Mhm. Genau, das...
0: Wird der wahrgenommen, der Jugendforum? Wird es total. Auch, also einerseits von den Jugendlichen, andererseits aber auch von der Politik? Das ist ja immer die große Frage. Nimmt die Politik das Jugendforum auch als Korrektiv oder auch als Hinweisgebender wahr?
1: Das ist eine sehr spannende Frage. Also interessanterweise ist es halt auch immer so, ne? Außerhalb unseres Landkreises wird es sehr wahrgenommen, mhm. ne? Gerade auf Bundesebene, weil uns gelungen ist, wirklich in 10 Jahren, was schwierig ist im ländlichen Raum, mhm. im Flächenlandkreis
0: voll,
1: zu organisieren,
0: das, ist mega. Ja.
1: Das so am Laufen zu halten. Und mittlerweile sind auch um die 50 Jugendliche dabei, und zwar nicht nur eben aus Saalfeld-Rudelstadt, sondern mhm. wirklich aus, ja, zahlreichen Orten aus der Umgebung. Und mein Kollege Björn, der das koordiniert, der macht auch eine sehr gute Arbeit, und wir kriegen auch noch Unterstützung vom Jugendförderverein, mhm. die quasi die ländliche Jugendarbeit machen, die unterstützen das auch sehr. Und da merkst du jetzt, sie waren zum Beispiel die Woche wieder in Berlin eingeladen zu so einem Treffen, also mhm. weil zumindest ist auf Berliner Ebene nimmt man das sehr, sehr positiv wahr. Und das ist eben so ein Raum, was ich vorhin am Anfang sagte, ne? wo wir jungen Leuten wirklich die Möglichkeit geben, hier wirksam zu werden, ihre Interessen einzubringen und auch für sie, für Rechte zu kämpfen. Und wir sind natürlich auch dran, da kriegen wir auch große Unterstützung vom Landkreis, mhm. Vom Landratsamt, dass wir auch das Thema Jugendbeteiligung stärker nochmal verankern.
0: Ja.
1: Ne? Und aber Jugendbeteiligung muss nicht nur von den Jugendlichen gelernt werden, sondern auch von den Erwachsenen, von den Entscheidungsträgern. Mhm. Und wir versuchen halt nochmal deutlich zu machen, gerade in dieser Situation, wie wir aktuell sind, mit der demografischen Entwicklung, dass es sehr wohl Sinn hat, auch einer kleiner werdenden Gruppe in der Gesamtbevölkerung trotzdem, weil das ist die Gruppe, die Zukunft hier in der Region ja gestalten soll, mhm. der möglichst frühzeitig auch zu zeigen, okay, passt auf, wir wollen wissen, was ihr denkt, was ihr meint, und wir wollen euch aber auch die Möglichkeit geben, hier positive Erfahrungen zu machen, und wollen euch das aber auch sagen, dass wir das gut finden. Ne? Mhm. Weil ich, wie gesagt, das ist unser Ansatz, ich glaube, das funktioniert auch, dass die Jugendlichen, das merken wir haben jetzt schon zig Generationen, wie gesagt, 10 Jahre, das ist für junge Menschen ja eine lange Zeit, also zig Generationen jetzt schon durch, und auch die weggegangen sind, die halten trotzdem noch Kontakt, oder viele mhm. davon denen. Ne? Und so kann man die halt auch an die Region binden. Und wir haben, da wollte ich auch nochmal ganz kurz drauf, sind eben auch übergegangen, wir haben 2 Projekte noch in diesem Jahr. Das eine ist ein erinnerungspolitisches Projekt, Memory Walk heißt das, wo wir uns quasi Orte raussuchen, die in der NS-Zeit zum Beispiel eine große Rolle gespielt mhm. haben hier in der Region, die aber jetzt so ein bisschen, was viele Leute gar nicht wissen. Mhm. Und mit den Jugendlichen zusammen erkunden wir diese Orte und dann entstehen dann auch Medienprodukte. Jetzt, wir haben jetzt in den letzten Jahren 2 Filme, eine über die KZ-Gedenkstätte Laura gemacht und einen auch über Schwarzarbeit, einen über Zwangsarbeit.
0: In Schwarzertal wahrscheinlich.
1: Genau, in Schloss Schwarzburg. Dieses Jahr machen wir im Sommer, gehen wir das Thema Zwangsarbeit in der Zellwoll AG in Schwarzer mhm. an. Und wir machen es aber jetzt so, dass wir quasi junge Menschen ausbilden, die dann wiederum andere junge Menschen anleiten und diesen Memory Walk gestalten.
0: Toll.
1: Und das Gleiche machen wir auch mit so theaterpädagogischen Formaten. Da haben wir letztes Jahr mit Christian Schröder, einem Theaterpädagoge aus Rudolstadt, haben wir ein Konzept erarbeitet, wo wir jetzt im Juni junge Menschen ausbilden zu Peers, mhm. die dann wiederum ab Herbst in die Schulen gehen sollen und dort halt auch mit dem Forum Theater als Methode dann in den Klassen Konflikte sich anschauen, genau, und versuchen auch zu lösen.
0: Ja,
1: ne? Und genau, und das ist halt auch so ein Stück weit unser Ansatz, dass wir möglichst viele junge Menschen auch qualifizieren wollen, dass sie selber eben in diesen ganzen Bereich Konfliktlösung zum Beispiel mit eintreten können mhm. oder auch lernen, wie sie sich verschiedene Sachverhalte erschließen, ne? Und wie sie die verarbeiten und wie sie dann auch was Kreatives letztendlich mit diesen Filmen, wie gesagt, dann rauskommt. Und wir haben da sehr, sehr gute Erfahrungen gemacht in den letzten Jahren, weil du wirklich merkst in den Projektwochen, wie die jungen Menschen einfach reifen und wie sie wirklich einfach stärker werden. Ne? Und genau, und das, was wir halt in den nächsten Jahren auch kontinuierlich ausbauen wollen, das, was ich vorhin meinte, die langfristigen Geschichten, weil wir denken, dass das letztendlich viel mehr Wirkung hat, als wenn man immer mal da mal ein kleines Projekt, da mal ein kleines Projekt macht.
0: Das klingt mega geil. Also ihr befähigt Jugendliche, in die Selbstverwirklichung zu gehen und klingt mega spannend. Du darfst mir noch was wünschen, sozusagen eine kurze Wunschrunde, bevor wir jetzt eigentlich auch schon sagen müssen, danke, danke, danke Saalfeld und genau, letzte Wunschrunde. Was wünschst du dir für Saalfeld? Wünschst du dir vielleicht für den Zukunftsladen, was wünschst du dir vielleicht für die Jugendlichen?
1: Na, ich glaube, also für die Region wünsche ich mir, dass mehr Menschen vielleicht einfach wieder mal mit offenen Augen hier umhergehen und schauen, wie schön das ist und auch wieder positive Vibes bekommen,
0: was so die Zukunft angeht. Ja, das ist mega schön. Ich bin hierher gefahren, weil es toll.
1: Wirklich toll. Und ich glaube, das muss man sich immer wieder bewusst machen, wie gut es uns tatsächlich geht. Mhm. Und klar gibt es Sachen, worüber man sich ärgern kann, aber das sollte eigentlich nicht so das Leben bestimmen. Das würde ich mir wünschen. Ich würde mir auch wünschen, dass natürlich unsere Arbeit weitergeht, dass wir auch die Notwendigkeit auch erkannt wird und dass wir eben jungen Menschen wirklich unterstützen können bei ihrer Entwicklung und dann mit unserem Wirken auch dazu beitragen können, dass sie vielleicht auch, wenn sie erwachsen sind, hier wieder herkommen und Familie gründen und gern hier bleiben.
0: Cool. Vielen, vielen Dank. Ich sage vielen, vielen Dank an Sebastian vom Zukunftsladen. Wenn ihr mehr wissen wollt, geht auf Instagram oder googelt einfach mal oder fragt die KI. Mittlerweile ist das ja einfacher. Ansonsten bedanke ich mich bei allen ZuhörerInnen hier im Landkreis, beim Stadtradio Saalfeld, Rudolstadt und Bad Blankenburg. Ich bedanke mich natürlich auch bei den Zuhörern in Weimar, bei Radio Lotte und auch allen ZuhörerInnen beim Wartburg Radio. Wir hören uns in einem Monat wieder und faden jetzt raus mit Floyd Minor und Chris MG, Gutter Only. Habt eine schöne Zeit, kommt gut in den Sommer, bis bald. Und bleibt im Gespräch, das ist ganz wichtig, im Gespräch bleiben. Bis dann, danke dir.
1: Ciao.

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1: Ja, das Mon Ami veranstaltet aktuell immer noch die Reihe Jazz Ami und da war am 15. April eine weitere Jam Session und da ist Josepha Wawa mit Band aufgetreten und sie habe ich heute hier im Studio, aber ich würde sagen, stell dich doch vielleicht und stellvertretend deine anderen Bandmitglieder nochmal vor.
3: Ja, danke schön, dass wir hier sein dürfen oder dass ich hier sein darf. Ich bin Josie und habe ein Musikprojekt initiiert und das läuft über meinen Künstlernamen Josepha Wawa und ich spiele mit vier anderen Menschen. Genau, und das ist einmal Leo am Bass, Perry an den Keys, Nils an der Gitarre und Lyreman an den Drums, genau.
1: Ja, sehr cool. Und wie habt ihr euch denn kennengelernt? War das bei so einer Jam-Session oder kanntet ihr euch alle vorher schon gut?
3: Unterschiedlich. Also Leo habe ich über meine Schwester kennengelernt und wir haben dann irgendwann, ich glaube, das ist schon so 4 Jahre her, da haben wir zu Silvester gejammt und ich habe einen Song von mir vorgespielt und dann hat das halt sofort irgendwie gematcht und die anderen habe ich dann so nach und nach kennengelernt, auch über unser Kollektiv, wir haben so ein Musikkollektiv. Genau, das hat sich dann alles irgendwie so ergeben, dass wir
1: ja, cool.
3: So zusammen Musik machen, weil es einfach, ich glaube, weil wir uns musikalisch sehr, sehr, sehr gut verstehen.
1: Ja. Und du kommst ja eigentlich ursprünglich aus Leipzig, aber du, ja, richtig?
3: Also ganz ursprünglich komme ich aus Erfurt, aber ich wohne jetzt in Leipzig.
1: Du wohnst in Leipzig. Aber auch was eure Auftritte angeht, seid ihr ja Weimar nicht fremd. Ne? Ihr wart ja auch im C-Keller im letzten Jahr, war es im Juni, richtig?
3: Im Dezember.
1: Im Dezember, ja gut, okay.
3: Vor Weihnachten.
1: Klar. Vor Weihnachten war das. Ja. Ja, ich habe mich ja im Vorfeld ein bisschen in eure Musik reingehört, ne? Und dann habe ich gefunden, das war aber aus diesem Jahr, im alten Schauspielhaus in Erfurt, da seid ihr, da habt ihr einen Auftritt gehabt, das war auch so eine Live-Session, da habe ich mich dann reingehört und da ging so ein bisschen, ich muss es ehrlich sagen, so mein Neo-Soul-Herz auf, weil ich dann dachte, okay, wow, macht ihr auch Musik auf Deutsch oder bleibt ihr generell eigentlich in der englischen Sprache?
3: Ja, nur auf Englisch. Also ich schreibe nur auf Englisch. Ich habe irgendwann mal einen Song gehabt, den haben wir so zweimal oder so gespielt. Der hieß Deutschlandfunk.
1: Okay.
3: ja, das war ganz lustig. Aber ich glaube, dadurch, dass ich sehr viel auf Englisch höre, oder eigentlich ausschließlich auf Englisch höre, fühle ich auch auf Englisch. Also das kommt so ganz natürlich, obwohl ja meine Muttersprache nicht Englisch ist.
1: Es ist ja auch schwer, euch jetzt einem Genre direkt zuzuordnen. Aber wenn man jetzt an die ganzen, wenn man an Neo Soul denkt, dann denkt man ja an die Größen Erykah Badu, Lauryn Hill, D'Angelo. Die Liste könnte noch ewig weitergehen. Wo würdest du sagen, kommt eure Inspiration her? Kann man das wirklich zuspitzen oder ist es wirklich so breit gefächert, dass deswegen auch euer Sound so breit gefächert ist?
3: Ja, also ich glaube so, an sich sind mir Genre egal und auch wie wir belabelt werden, das ist mir ziemlich egal. Wir machen das natürlich so ein bisschen, um ja auch Leuten, bevor sie auf unser Konzert kommen, zu sagen, ob sie es vielleicht mögen würden oder nicht oder ob sie kommen wollen. Aber Neo Soul ist auf jeden Fall ein Genre, was ich sehr viel höre, also Erykah Badu, D'Angelo und so. Das sind auf jeden Fall so MusikerInnen, die mich sehr inspirieren. Aber ich höre auch sehr viel so Little Dragon oder James Blake, was ja auch so sehr synthlastig ist oder auch so sehr produziert sein kann. Ja, also oder auch sehr viel Hip-Hop und Rap. Und wir haben ja auch so auf jeden Fall Rock-Einflüsse. Also ja ich komme aus, ich sag immer ich so lustig, ich komme aus einer Metal-Familie. Also genau, wir reden da auf jeden Fall auch viel darüber, was so unsere Genre Bezeichnungen sein könnten, weil eigentlich Neo Soul trifft es nicht. Mhm. Allein auf jeden Fall. Und R&B auch nicht. Aber ich würde auch sagen, also ich mache, oder wenn ich schreibe einfach so frei heraus, mhm, und dann am Ende sehen wir, in welche Richtung es geht. Und die anderen bringen ja auch nochmal ihre Einflüsse mit. Ja. Also ich spiele ja auch mit diesen Menschen zusammen, weil ich genau das fühle, was sie spielen und weil sie das irgendwie noch mehr supporten, was ich sagen möchte. Mhm. Und sie kommen aber wahrscheinlich musikalisch auch nochmal aus an unterschiedlichen Richtungen einfach. Deswegen, ich weiß es nicht, was wir genau für Genre-Bezeichnungen haben können.
1: Aber das macht es ja auch so spannend, dass man euch nicht irgendwie in eine Schublade stecken könnte, mhm, und sagt, das ist es. Und das werden wir auch später noch hören, wenn wir diesen Mitschnitt der Jam-Session dann komplett hören, den kompletten Mitschnitt, weil der startet auch leicht rocklastig. Mhm. Und ich habe auch irgendwie in der Recherche ein bisschen geschaut, dass ihr auch ja so Hip-Hop-mäßig auch ein bisschen, mhm, verankert wart, vor allem als Feature auch. Und würdest du dann sagen, dass euer kompletter Prozess des Musikmachens dann eher intuitiv ist? Also wo ihr sagt, okay, wir fügen uns als Band so, weil wir uns gegenseitig unterstützen in dem, was wir eigentlich mögen und wollen, und macht euch da vielleicht gar nicht jetzt so die riesen Pläne, bevor ihr dann die Musik macht. Wie würdest du das einschätzen?
3: Also meinst du jetzt in Bezug auf so Songwriting-Prozess?
1: Oder? Richtig, oder wenn ihr zusammenkommt, ist es so ein intuitives Musizieren?
3: Ja, würde ich schon sagen. Und ich glaube, deswegen spiele ich auch so gern mit den Menschen zusammen, mit denen ich jetzt gerade zusammenspiele, weil es sehr natürlich funktioniert und ich das Gefühl habe, wir können auch aufeinander hören. Mhm. Und das ist, glaube ich, wahrscheinlich am wichtigsten, wenn man zusammenspielt, dass man auch so zuhören kann. Und ja, ich habe so das Gefühl, sie verstehen, was ich sagen möchte. Auch wenn sie das witzigerweise nicht immer gleich wissen, über was ich singe, verstehen sie es auf einer anderen Ebene vielleicht. Also dann musikalisch halt.
1: Also ich merke ja schon, es ist eine Vertrauensbasis irgendwo, genau, da, aber ihr seid auch connected in dem, was ihr dann durch die Musik fühlt. Mhm. Das macht es dann wahrscheinlich so besonders und deswegen harmoniert ihr auch so gut. Und ich habe gelesen, dass euer Debütalbum dieses Jahr rauskommt. Mhm. Kannst du da schon was verraten, wie es vielleicht auch heißt und was uns erwartet?
3: Also ich habe schon den Titel im Kopf, aber, mhm, ich will es noch nicht sagen.
1: Ja, musst du nicht.
3: Ich weiß noch nicht, ob es so bleibt, aber ich nehme es stark an. Ja, die Songs auf dem Album sind ja eigentlich so Songs, die ich primär alleine geschrieben habe die, mhm, letzten Jahre. Das sind eigentlich die Songs meiner 20er, was wir jetzt irgendwie auch dieses Jahr mit meinem Geburtstag dann auch abschließen, wenn wir das, schön, Album aufnehmen. Also es ist für mich total krass und richtig schön, das jetzt machen zu können mit den anderen und dass wir so die Möglichkeit haben, jetzt wirklich so ein ganzes Album aufzunehmen. Mhm. Und ja, für mich ist es so, ich kann gar nicht dieses Gefühl so richtig beschreiben. Es ist so, ja, dieser Full-Circle-Moment. Also, wenn ich schreibe, dann schreibe ich ja nicht, weil ich vorhabe, das irgendwann für jemanden zu spielen. Oder, mhm, das war auf jeden Fall nicht meine primäre Intention. Da sind ja auch so Songs dabei, die habe ich mit Anfang 20 geschrieben, wo, mhm, ich einfach irgendwelche Prozesse in mir hatte oder so mit irgendwas gekämpft habe und dann ist halt der Song entstanden und irgendwann habe ich mich getraut, den halt anderen vorzuspielen. Und dass wir das jetzt aufnehmen und dann veröffentlichen, das ist sehr surreal. Aber auch, es ist auf jeden Fall eine Vertrauensbasis da. Ich vertraue den anderen, dass sie so auch mit so viel Herzblut rangehen, wie ich das mache, weil sich das für mich halt wie man das immer sagt, so wie mein Baby anfühlt, was wir jetzt so ganz lange, oder was ich auf jeden Fall ganz lange mit mir rumgetragen habe und was wir jetzt so, ja.
1: Ja, schön. Das ist ja dann so ein Zeichen, dass ihr euch mit eurer Kunst gemeinsam wohlfühlt. Mhm. Das merkt man auch. Und jetzt seid ihr ja beim Jazz Ami gewesen und dann hört man ja schon raus, Jazz, darüber haben wir ja noch gar nicht gesprochen. Würdest, mhm, du sagen, dass ihr auch Jazz macht oder wie seid ihr dann zu dieser Veranstaltungsreihe eigentlich gekommen? Wenn wir von Hip-Hop, Neo-Soul, Funk, Jazz-Fusion, mhm, ja, vielleicht reden. Mhm. Ja, was meinst du?
3: Ich glaube, dass ja, also es hängt ja alles miteinander zusammen, ja, und so Neo-Soul und Hip-Hop kommt ja auch auf jeden Fall aus dem Jazz, aber so ich glaube, so klassischerweise würde man vielleicht jetzt nicht sagen, dass wir eine Jazzband sind. Mhm. Aber ja, auf jeden Fall haben wir Jazz-Einflüsse nach so der Musikgeschichte auf jeden Fall. Genau, und dass wir da mitgemacht haben, war, dass ich glaube, es hat sich so ergeben und wir wurden dann gefragt auch über so Nils. Also Nils hat uns da dazu gebracht, sozusagen.
1: Und hattet ihr eine tolle Erfahrung?
3: Ja, auf jeden Fall. Also ich glaube, also ich kannte das Format vorher nicht, okay, und wusste auch nicht, wie der Raum aussieht oder irgendwie, wie der ganze Abend verlaufen wird. Aber wir hatten eine richtig gute Zeit. Wir hatten auch einfach eine gute Zeit als Band, so davor, schon auf der Fahrt hierher. Dann haben wir was gegessen, wir haben super viel gelacht. Mhm. Dann war das Konzert mega schön, es waren super viele Leute da. Und so auch die ganze Atmosphäre war sehr herzlich. Und das war auch schon im C-Keller so. Irgendwie okay. Die Erfahrungen, die wir hier in Weimar hatten, waren immer sehr, sehr süß und herzlich.
1: Ja, das freut uns doch als Weimarer Bürgerradio ganz besonders, ja, dass ihr hier eine gute Zeit hattet. Und diese gute Zeit werden wir jetzt bald auch haben, wenn wir den kompletten Mitschnitt hören von dem Jazz-Ami-Konzert oder von der Jam-Session, die ihr gegeben habt. Aber vorher möchte ich noch mal ein paar Namen erwähnen, denn das Jazz-Ami wird von mehreren Leuten organisiert, unter anderem Vincent Hammel, Max Verglas, Wieland Frömming, Marius Machill und Matthias Reit. Und Max Verglas hat das auch aufgenommen, gemixt und gemastert. Und weil man über Musik nicht nur reden sollte, sondern sie vor allem auch hören sollte, freuen wir uns jetzt auf den Konzertmitschnitt vom April. Und das Ganze fand im Monami Kulturzentrum im Rahmen der monatlichen Reihe Jazz Ami statt. Dort hört ihr Josepha, Wawa und Band. Und ich danke dir vielmals, dass du heute da warst und wünsche euch allen ganz viel Spaß beim Zuhören.
3: Dankeschön.

Dankeschön. So, unser letzter Song. Ist gut. Also das waren bisher alles eigene Songs, die wir auch in Weimar aufgenommen haben und hoffentlich dieses Jahr unser Album rausbringen. Ja. Ja. Und jetzt spielen wir ein Cover. Wer kennt Durantner? Eine Person. Er singt zum Beispiel auch Backings für Erykah Badu, aber er macht auch Solo-Sachen. Sehr toller Sänger. Und jetzt spielen wir Generous.

Dankeschön, dass wir spielen durften heute. Und danke an euch, Max, Willi, fürs Machen. Und fürs Kommen, danke. 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